0: Kilometer Stau. Und A61 Mönchengladbach-Koblenz zwischen Türnich und Dreieck-Erftal, 1 Kilometer stockender Verkehr. Wir wünschen allen unterwegs gute Fahrt.
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2: Hallo, vielleicht liegt ihr ja gerade wach, weil ihr gerade so eine schmerzhafte Phase im Leben durchmacht. Vielleicht habt ihr euch vom Freund oder der Freundin getrennt und das ist immer so eine, das ist immer so doof, ja. Herzschmerz, davon singt auch Kamrat, ja. Hug yourself an all diejenigen, die einen verlassen haben.

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bisschen so aus dem Nähkästchen plaudern. Da kam das Thema jetzt gestern auf. Lasst uns das erste Spiel zusammen gucken, ja? Und dann ging es darum, wo guckt man denn? Und ich sag mal so, wir haben einen sehr kleinen Fernseher. Der hat uns davor gerettet, die ganze Nachbarschaft da sitzen zu haben, ja? Nur noch einen Monat und dann findet die Fußball-Weltmeisterschaft in Kanada, Mexiko und den USA

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0: Das Wetter.
1: Ja, das Wetter ist eher so, naja, ne, halt Regen immer mal wieder und es ist eher grau, auch jetzt schon in der Nacht. So Temperaturen zwischen 3 und 5 Grad, also relativ kalt. Nachher geht es dann hoch auf 12 bis 15 Grad. Es bleibt aber grau, wolkig und immer wieder Regenschauer sind zu erwarten. Und auch Mittwoch und Donnerstag keine Wetterbesserung.
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2: Zurzeit liegen uns keine Meldungen vor. Wir wünschen allen unterwegs gute Fahrt.
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1: Der Dienstag, er ist noch sehr früh. Die Nacht ist noch sehr dunkel. Wir hellen das jetzt auf mit guter Musik. Falls ihr arbeiten müsst oder so, wir wollen ja nicht, dass ihr einschlaft. Sex on Fire, jetzt werden Kings of Leon. Gute Nacht.

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0: kein Publikum und es wurde wirklich nur so 8 Minuten gespielt. Breda gegen Herrenfeen. Das ursprüngliche Spiel musste nämlich am Wochenende in der 82. Minute abgebrochen werden, weil die Fans von Breda erfahren haben, dass ihre Mannschaft absteigen wird, obwohl sie gerade sogar geführt haben. Und dann flogen Feuerwerkskörper. Echt, dann haben die da irgendwie rumgepöbelt. War nicht schön, war wirklich nicht schön. Jetzt sind die alle nochmal zusammengekommen, um 8 Minuten Fußball zu spielen, quasi das Spiel nochmal nachzuholen. Bei meiner Kondition wäre das genau die richtige Spieldauer, um auch mitzuspielen. Dann wäre es für die Fußballerkarriere doch nicht zu spät gewesen. Also 8 Minuten, das würde ich schaffen noch.
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1: Ich bin Jan-Henner Reitzer. Im Ukraine-Krieg ist eine dreitägige Waffenruhe ausgelaufen, in der Russland und die Ukraine weitgehend auf gegenseitige Luftangriffe verzichtet hatten. Die Ukraine geht davon aus, dass Russland diese Angriffe wieder aufnimmt.
2: Die Waffenruhe kam vor allem dem Kreml gelegen, weil sie für die gesamten 3 Tage um den hier in Russland groß gefeierten 9. Mai galt. Eine dauerhafte Waffenruhe lehnt Kreml-Chef Putin aber weiter ab, bis die Verhandlungen über ein Kriegsende abgeschlossen sind. Dazu setzt er vor allem weiter auf die US-Vermittler, die schon bald hier in Moskau erwartet werden. Putin zeigte sich aber auch bereit, jemanden aus der EU zu beteiligen. Das ist neu. Er sagte, es solle jemand sein, der bisher nicht mit abschätzigen Äußerungen über Russland aufgefallen sei. Aus Moskau, Ulf Mauder.
1: Das Hantavirus ist auch bei einem spanischen Passagier nachgewiesen worden, der isoliert ist und bisher keine Symptome hat. Der positive Test ist in Madrid durchgeführt worden. Vorher war das Virus auch schon bei 2 Passagieren nachgewiesen worden, die nach Frankreich und in die USA ausgeflogen worden waren. Alle waren an Bord eines Kreuzfahrtschiffes, auf dem das Virus ausgebrochen war. Das Schiff ist inzwischen mit einer Restbesatzung auf dem Weg von Teneriffa in die Niederlande, wo es desinfiziert werden soll. Kaffee ist günstiger geworden. Nach einer Umfrage der Deutschen Presseagentur haben die großen Lebensmittelhändler in Deutschland die Preise ihrer Eigenmarken gesenkt.
3: Die Produkte kosten seit dieser Woche 10 bis 50 Cent weniger als bisher. Eine Kilopackung Bohnen liegt je nach Sorte zwischen 10,50 Euro und 11,50 Euro. Auch Pads und Kapseln werden billiger. Die Discounter und Supermärkte begründen das mit sinkenden Rohstoffpreisen. Insgesamt gesehen hat sich Kaffee aber in den vergangenen Jahren stark verteuert, sowie auch andere Lebensmittel. Grund dafür waren höhere Rohstoffpreise nach Trockenheit und schwachen Ernten. Thomas Bremser, Redaktion.
1: Beim Absturz eines Kleinflugzeuges in Namibia sind der Pilot und alle 3 Passagiere ums Leben gekommen. Bei den Toten handelt es sich um deutsche Staatsangehörige. Darunter sind eine langjährige Mitarbeiterin der Schwarz-Unternehmergruppe, zu der Lidl und Kaufland gehören, ihr Ehemann und der gemeinsame Sohn. Die Absturzursache ist noch unklar.
4: Das Wetter. Es bleibt heute oft bewölkt und nass, stellenweise mit Gewitter, weiter oben auch mit Schnee. Dazu heute maximal 14 Grad. Morgen dann am Mittwoch auch ungemütlich, aber mit höchstens 17 Grad ein bisschen wärmer.
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6: Zurzeit liegen uns keine Meldungen vor. Wir wünschen allen unterwegs gute Fahrt.
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4: Mit Sascha Fassbender, jetzt so ein Käffchen, oder irgendein anderer Wach.

Aha, ja, brauche ich, ja. Aber was für einer? Cappuccino? Ein Schokokaramell-Schrottuccino, Flat White? Zuletzt war ja dieser grüne Matcha-Latte fett im Trend und jetzt der nächste Trend. Ein lilaner Kaffee aus Ube. Das ist so eine lilafarbene Wurzel, gerade mal eben gegoogelt. Süßlich-nussig soll sie sein und gesund. Ja, schmeckt alles bestimmt gut, aber lila? Ich bleib dann doch lieber bei meinem schwarzen Kaffee.

0: eisheiligen Staaten. Das sind ja Gedenktage von katholischen Heiligen und die gelten laut Bauernregeln als letzte Tage mit Nachtfrostgefahr im Frühling. So, Thema Garten und so, das ist bestimmt interessant. Unser Hannes bezweifelt allerdings, dass da irgendwas dran ist.
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2: Wisst ihr, wer das mit den Eisheiligen erfunden hat? Menschen, die Smalltalk mögen. Ja, kennen wir doch alle. Stehst du im Büro an der Kaffeemaschine, kommt die Annette aus der Buchhaltung, mit der du noch nie gesprochen hast. Das kann an ihren ganzen Pullis mit den Katzenmotiven liegen, vielleicht aber auch einfach so. Und du weißt nicht, was du sagen sollst. Und dann kommt sowas wie Wetter, oder? Ja, soll ja erstmal so bleiben. Das ist Profi-Smalltalk, Freunde. Und wer solche Gespräche schon mag, der kommt jetzt richtig auf seine Kosten. Nachts ist aber kalt, oder? Ja, Eisheiligen, das kommt vor. Mit solchen raffinierten Details wird aus unserem täglich gleichen Gesprächsgulasch ein würziger Smalltalk-Eintopf mit Wursteinlage. Wusstet ihr eigentlich, dass die Eisheiligen alle so feine lateinische Namen haben? Bis auf die letzte. Die heißt Kalte Sophie. Ja, klingt irgendwie nach einer Nachspeise aus der DDR. Und immer dran denken, es gibt schlechtes Wetter und schlechte Kleidung.
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0: Das Wetter.
1: Dicke Wolken, auch Regenwolken gibt's heute am Tag, die örtlich Gewitter dabei haben. Im Bergland ist auch Schnee dabei. Das Ganze heute mit maximal 14 Grad. Morgen am Mittwoch dann etwas wärmer mit bis zu 17 Grad. Dafür weiter bewölkt und nass.
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2: Zurzeit liegen uns keine Meldungen vor. Wir wünschen allen unterwegs gute Fahrt.
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1: Mit Sascha Fassbender und mit CDUler Armin Laschet. Er hat sich ja bei einem Unfall mit einem E-Scooter die Schulter gebrochen. Aua, wow. Beim BR-Fernsehen hat er jetzt gesagt, mir egal, ich steig wieder drauf. Ey. Die Höllenteile haben null Knautschzone, Junge. Erst ist er über einen Lacher gestolpert und dann über einen E-Scooter. Armin, pass bitte auf dich auf. Ey, zieh wenigstens einen Helm an, wirklich.

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1: Ich bin Jan-Henner Reitze. Die Bundesregierung steht unter Druck, bei geplanten Reformen wie der Rente oder in Sachen Steuern gemeinsame Lösungen zu finden. Themen, die heute Abend im Koalitionsausschuss besprochen werden sollen. Außerdem wollen Union und SPD einen neuen Ansatz finden, was den gestiegenen Spritpreisen noch entgegengesetzt werden könnte.
2: Für die schwarz-roten Koalitionäre geht es heute hier in der Hauptstadt um zwei Punkte. Zum einen müssen sie mindestens Ansätze finden, wie die Bürger entlastet werden sollen, nachdem die Pläne mit der 1.000-Euro-Prämie ja im Bundesrat gescheitert sind. Und zum anderen müssen sie sich nach der offenbar kontroversen letzten Runde zusammenraufen und auf das Wesentliche fokussieren, wie CSU-Chef Söder betont, mentale Aufräumarbeiten nennt er das. Wie weit Schwarz-Rot heute kommt, ist allerdings schwer zu sagen. Thomas Thonfeld, Berlin.
1: Im Ukraine-Krieg ist eine dreitägige Waffenruhe ausgelaufen. Hintergrund waren Feierlichkeiten in Russland zum Jahrestag des Sieges im Zweiten Weltkrieg. Es wird erwartet, dass Luftangriffe wieder aufgenommen werden. Der ukrainische Präsident Volodymyr Zelensky sagte, Russland habe nicht die Absicht, den Krieg zu beenden. Den Vorschlag von Russlands Präsident Wladimir Putin, den früheren Bundeskanzler Gerhard Schröder als Vermittler einzusetzen, hatten unter anderem Vertreter der EU und der Ukraine abgelehnt. Griechenland will Massentourismus stärker begrenzen. Die Regierung hat dazu neue Regeln vorgestellt, zum Beispiel für den Hotelbau.
3: Überfüllte Bars, Cafés und Tavernen. Und es ist laut, sehr laut. Rund um die Uhr. Besonders betroffen sind Inseln wie Santorini und Mykonos. Dort sollen neue Hotels stark begrenzt werden auf maximal 100 Betten. Und ganz wichtig, in einem 25 Meter Streifen entlang der Küsten ist Neubau künftig verboten. Ob das klappt, ist allerdings unklar, sagen viele vor Ort. Denn mit rund 38 Millionen Touristen im Jahr in einem Land mit etwa 11 Millionen Einwohnern ist das keine leichte Aufgabe.
1: In Wassenberg in Nordrhein-Westfalen ist ein Mann auf offener Straße erschossen worden. Der Täter soll aus einem Auto ausgestiegen sein und die tödlichen Schüsse abgefeuert haben. Dann flüchtete der Schütze mit dem Auto, in dem noch ein weiterer Mann gesessen haben soll. Weitere Hintergründe sind bisher noch unklar.
4: Das Wetter.
5: Der Frühling ist weiter in Pause, auch heute an diesem Dienstag. Es bleibt grau und nass, stellenweise mit Gewitter. In höheren Lagen kann es auch schneien, mit maximal 14 Grad heute. Morgen, der Mittwoch, wird nicht viel besser. Weiter viele Wolken und Regen, aber immerhin was wärmer mit bis zu 17 Grad morgen.
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6: Zurzeit liegen uns keine Meldungen vor. Wir wünschen allen unterwegs gute Fahrt.
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5: Kommt gut in den ganz, ganz frühen Dienstagmorgen. Jetzt mit Musik von Miles Smith.

0: sind die 80er, Depeche Mode, Everything Counts. Und wir bleiben nostalgisch. Mit Blue, ja, was eine geile Boyband. Seit 25 Jahren gibt's Blue jetzt schon und das feiern sie gerade ordentlich mit neuem Album und fetter Tour. Kollegin Katrin Teske aus der Musikredaktion war beim Blue-Konzert in Köln und hat direkt mit den Sängern Anthony Costa und Simon Webb gesprochen.
1: Los ging's direkt an der Konzertlocation in Köln, hinten durchs Backstage an der Bühne vorbei und ab in den Catering-Bereich der Stars. Da hatte Simon gerade noch in aller Ruhe seinen Burger schnabuliert. Und dann ging's aber mit dem Interview los und eins war hier direkt klar, die Jungs sind super happy, wieder hier in Deutschland zu spielen. Oder wie Simon es meinte.
2: We used to be here like 3-4 days a week at one point. So this always feels like home.
1: Es gab Zeiten, in denen sie 3 oder 4 Mal die Woche hier waren. Das fühlt sich deswegen direkt wie nach Hause kommen an. Und das Erste, was sie machen, wenn sie hier sind, einen Zwischenstopp beim Friseur.
2: Do you know what, I'll be honest with you. Every time we've come to Germany, like now, I've only just gone out and gone to get a haircut. And that's what I see. And then I go into a restaurant, have a coffee.
1: Da lassen sie sich erstmal schön die Haare schneiden. Dann geht's ab in ein Café oder Restaurant. Also alles super entspannt bei den Jungs. Aber worüber wir natürlich auch gesprochen haben und der Grund, warum sie eigentlich hier sind, ihre Konzerte. Und dafür haben sie viel Neues im Gepäck, zum Beispiel ihr Album

0: Selections laut Anthony ihr Bestes.
1: This is the best album I think we've done.
0: Und das hat auch einen bestimmten Grund. Auf dem Album geht es um ihre Entwicklung und Reife.
1: We've grown and we've matured and as Simon said, we've become dads, we've become
2: family. Wir sind erwachsener geworden, sind jetzt Väter und müssen Rechnungen bezahlen. Früher, da ging es nur ums Spaß haben und Champagner trinken, aber wenn wir das jetzt immer noch machen würden, würden wir einfach total bescheuert.
1: We wouldn't come back and done that. We would look stupid.
0: Deswegen gibt's bei ihren Konzerten auch eine gute Mischung aus eben diesen super neuen, reflektierten Songs und ganz klar ihren alten Mega-Hits aus den 2000ern. Und die kamen richtig gut an.
3: War doch einfach schön, die ganzen alten Lieder nochmal zu hören.
4: Also wer Party machen will, der ist hier genau richtig.
5: Es war super, es war richtig schön, ja. Es hat sehr viel Spaß gemacht.
6: Würden wir immer wieder machen. Jederzeit.
0: Also Fazit, super sympathische Band, ein Konzert, wie man es sich von einer Boyband wünscht und super zufriedene Fans. Also wer das noch nicht selber miterlebt hat, der sollte sich definitiv den 27. August merken, da spielen sie in Bonn, oder etwas später den 8. November, da sind
7: ja, wir dann in Düsseldorf. Natürlich präsentiert von uns den NRW-Lokalradios, also holt euch noch schnell Tickets. Und jetzt hier Blue mit Sorry Seems to Be the Hardest Word. Sorry.

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0: Das Wetter.
1: Es bleibt heute oft bewölkt und nass, stellenweise mit Gewitter, weiter oben auch mit Schnee. Dazu heute maximal 14 Grad. Morgen dann am Mittwoch auch ungemütlich, aber mit höchstens 17 Grad ein bisschen wärmer.
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2: Zurzeit liegen uns keine Meldungen vor. Wir wünschen allen unterwegs gute Fahrt.
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1: Hey, mega schön. In Portugal gibt's jetzt ein Schutzgebiet für Elefanten aus Gefangenschaften. Also Elefanten aus Zoo und Zirkus. Aufgebaut von einer Tierschutzorganisation. Ja, und Portugal ist ja auch einfach schön.
3: Jawohl. Tschüss.

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0: In 4 Wochen geht's los. Da startet die Fußball-WM in den USA, Kanada und in Mexiko. Im Eröffnungsspiel spielt Mexiko am 11. Juni im Aztekenstadion gegen Südafrika. Aber so eine echte Fan-WM scheint das ja nicht so richtig zu werden.
1: Schönes Wetter da, auch für die Spieler, aber die Uhrzeiten werden halt verschoben und das ist halt nicht so geil.
2: Die Tickets kosten ja schon sehr viel und es ist jetzt auch nicht so gut gemacht in den USA.
3: Ich glaube, dass die Stimmung schlechter sein wird, dadurch, dass Amerika als Veranstalter, vor allem in Form von USA, nicht so wirklich gut ist und auch, dass alles so extrem politisiert wird und eine sportliche Stimmung halt nicht so aufkommen wird.
0: Ja, und dann noch die Einreiseregeln. Teilweise musst du da dein Handy abgeben und die gucken sich deinen Social-Media-Account durch und so. Eieieiei. Thorsten Ortmann aus dem News-Team. Das hören wir in der Umfrage ja deutlich. Auch so die Ticketpreise sind schon mega Aufreger.
4: Absolut. Ein normales Ticket für das erste Spiel der USA in Los Angeles gegen Paraguay kostet mehr als $1.000. Die regulären Tickets werden sogar auf Resale-Plattformen für ein Vielfaches des Originalpreises angeboten. Da waren jüngst 4 Tickets für das WM-Finale für fast $2.3 Millionen angeboten worden. Pro Ticket wohlgemerkt. FIFA-Chef Infantino fand das sogar irgendwie lustig. Sollte tatsächlich jemand ein Ticket für das Finale für $2 Millionen kaufen, dann werde ich ihm persönlich einen Hotdog und eine Cola vorbeibringen, um sicherzustellen, dass er ein wirklich großartiges Erlebnis hat. Auch US-Präsident Trump hat gesagt, dass selbst er keine $1.000 für das Eröffnungsspiel bezahlen würde.
0: Wahnsinn. Aber es sind ja nicht nur, Thorsten, es sind ja nicht nur die Tickets, für die du fast eine Niere verkaufen musst.
4: Ja, Parkplätze sind ein Thema. In Philadelphia am Lincoln Financial Field kann ein einzelner Parkplatz bis zu $620 kosten. In Dallas zwischen $200 und $500. Auch einige Gastronomen wollen Kasse machen und verlangen einen 20%igen Serviceaufschlag. Begründung, es würden eben auch internationale WM-Besucher aus Ländern anreisen, wo kaum Trinkgeld bezahlt wird. In den USA sind Servicekräfte aber darauf als Teil des Lohns angewiesen. Oder auch Zugfahrten. Im Normalfall kostet eine Zugfahrt von New York City zum Stadion $12.90. Während der WM sollten die Tickets erst gigantische $150 kosten. Erst nach Protesten hatte

0: das Nahverkehrsunternehmen den Preis dann für Hin- und Rückfahrt auf $105 reduziert.
1: Eieieiei, horrende Preise für Tickets, aber eben auch für Parkplätze und Zugverbindungen. Die WM wird für Fans ein teurer Spaß. Thorsten Nordmann war das mit den Infos. Danke.
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1: Ich bin Jan-Henner Reitzer. Das Kreuzfahrtschiff Hondius, auf dem das Hunter-Virus ausgebrochen war, hat Teneriffa verlassen und ist auf dem Weg in die Niederlande. Dort soll es desinfiziert werden. Bis auf eine Restbesatzung waren alle Menschen von Bord gebracht und in ihre Heimatländer ausgeflogen worden. Positiv getestet wurde mittlerweile auch ein spanischer Passagier. Vorher war das Virus auch schon bei nach Frankreich und in die USA ausgeflogenen Passagieren nachgewiesen worden. Ein 17-jähriger Syrer soll einen Terroranschlag in Hamburg geplant haben. Er ist deshalb festgenommen worden.
2: Der 17-Jährige soll von der Terrormiliz Islamischer Staat inspiriert worden sein, heißt es. Er habe geplant, eine unbestimmte Anzahl Ungläubiger zu töten. Als mögliche Anschlagsorte habe er ein Einkaufszentrum, eine Bar oder eine Polizeiwache im Blick gehabt. Laut Ermittlern wollte der 17-jährige Syrer Sprengstoff, Molotow-Cocktails oder ein Messer verwenden und habe sich bereits Dünger, Grillanzünder, eine Sturmhaube und ein Messer beschafft. Bereits am Donnerstag hätten Spezialkräfte den Jugendlichen vorläufig festgenommen. Ronny Tochau, Nachrichtenredaktion.
1: Die Waffenruhe im Krieg mit dem Iran hängt nach den Worten von US-Präsident Donald Trump am seidenen Faden. Rund um diplomatische Bemühungen, wie der Krieg beendet werden könnte, schimpfte Trump über einen neuen Vorschlag der Führung des Irans.
3: Es sei der größte Müll, dieser Vorschlag, sagte Trump. Er habe gar nicht zu Ende gelesen, denn er wolle ja nicht seine Zeit verschwenden. Ursprünglich habe der Iran zugestimmt, angereichertes Uran aus dem Land zu schaffen. Nun ist davon nichts mehr zu lesen. Trump verglich die Waffenruhe mit einem Patienten an der Herz-Lungen-Maschine mit einer 1%igen Überlebenschance. Das sei nicht gut, meinte Trump. Aber immer noch glaubt er an eine diplomatische Lösung. Wie es aber jetzt weitergeht, ist völlig unklar. Tina Eck, USA.
1: Spitzenvertreter der Bundesregierung kommen heute Abend im Koalitionsausschuss zusammen. Union und SPD stehen unter Druck, zum Beispiel weitere Entlastung wegen der gestiegenen Spritpreise auf den Weg zu bringen, nachdem eine geplante 1.000-Euro-Prämie im Bundesrat gescheitert war. Auch bei geplanten Reformen bei der Rente oder Steuer liegen die grundsätzlichen Positionen der Regierungsparteien weit auseinander.
4: Das Wetter.
5: Dicke Wolken, auch Regenwolken gibt's heute am Tag, die örtlich Gewitter dabei haben. Im Bergland ist auch Schnee dabei, das Ganze heute mit maximal 14 Grad. Morgen am Mittwoch dann etwas wärmer mit bis zu 17 Grad, dafür weiter bewölkt und nass.
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6: A43 Recklinghausen-Münster zwischen Marl-Sinsen und Kreuz Marl-Nord. 1 Kilometer Stau, wir wünschen allen unterwegs gute Fahrt.
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5: Mit Sascha Fassbender und jetzt so ein Käffchen. Oder irgendein anderer Wachmacher. Ja, brauche ich, ja. Aber was für einer? Cappuccino? Ein Schokokaramell-Schrottuccino? Flat White? Zuletzt war ja dieser grüne Matcha-Latte fett im Trend. Und jetzt der nächste Trend. Ein lilaner Kaffee aus Ube. Das ist so eine lilafarbene Wurzel, gerade mal eben gegoogelt. Süßlich-nussig soll sie sein und gesund. Ja, schmeckt alles bestimmt gut, aber lila? Ich bleib

0: Für den ganz, ganz frühen Dienstag. Guten Morgen.
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0: Kollege Robert Janz, guten Morgen.
2: Guten Morgen.
0: Wir checken, was heute so abgeht. Vielmehr hast du das abgecheckt. Ich will mich hier gar nicht mit fremden Lorbeeren schmücken.
2: Ach, die steht dir aber gut.
0: Ja, total. Und an diesem Dienstag ist der Auftakt in die ganz heiße Phase beim Eurovision Song Contest.
2: Ganz genau. Ich sag ESC, weil ich kann Eurovision Song Contest immer noch Eurovision. Ganz schwierig auszusprechen, finde ich. Also er findet ja in Wien statt. Ne? Und heute am Abend steigt das erste Halbfinale. Wer Bock drauf hat, das Ganze wird auch wie jedes Jahr live im Fernsehen übertragen. Allerdings hier auf der Fernbedienung 1 bis 6, keine Ahnung, da findet man das nicht. Muss gefühlt schon Sendesuchlauf starten, denn der Spartensender One,
0: der
2: überträgt die ganze Geschichte. Und es gibt aber natürlich auch Online-Streams, also da kann man das dann auch sich anschauen.
0: Auf jeden Fall. Ja. Außerdem startet heute noch der Deutsche Ärztetag.
2: Ganz genau. Auch ein sehr wichtiger Termin. In Hannover findet das Ganze statt. Auch Gesundheitsministerin Nina Wagen hat ihre Teilnahme angekündigt. Die ist also auch am Start. Mit im Gepäck ihre umstrittene Gesundheitsreform. Mhm. Da ist ja das Ding, ne? Verbände der Praxis- und Klinikärzte

0: die haben da gar keinen Bock drauf, die machen richtig Front gegen Limits für Vergütungsanstiege und ein Aus für mehrere Extrazahlungen und warnen eben vor den Folgen für das Behandlungsangebot. Also da wird es sehr wahrscheinlich gar nicht mal so harmonisch zu sich gehen.
1: Wir sind auf jeden Fall gespannt und behalten das Ganze im Blick. Das alles an diesem Dienstag. In den News halten wir für euch natürlich auch noch euch auf dem Laufenden, was wichtig ist. Jetzt aber erstmal einen guten Start in den Dienstag. Und das mit Lady Gaga.
0: Das geht jetzt auch
1: hier. Also ich bin wach.
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0: Das Wetter.
1: Der Frühling ist weiter in Pause, auch heute an diesem Dienstag. Es bleibt grau und nass, stellenweise mit Gewitter. In höheren Lagen kann es auch schneien, mit maximal 14 Grad heute. Morgen, der Mittwoch, wird nicht viel besser. Weiter viele Wolken und Regen, aber immerhin was wärmer mit bis zu 17 Grad morgen.
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2: Zurzeit liegen uns keine Meldungen vor. Wir wünschen allen unterwegs gute Fahrt.
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1: Mit Sascha Fassbender und mit CDUler Armin Laschet. Er hat sich bei einem Unfall mit einem E-Scooter die Schulter gebrochen. Au, au, au. Beim BR-Fernsehen hat er jetzt gesagt, mir egal, ich steig wieder drauf. Ey, die Höllenteile haben null Knautschzone, Junge. Erst ist er über einen Lacher gestolpert und dann über einen E-Scooter. Armin, pass bitte auf dich auf. Ey, zieh wenigstens einen Helm an, wirklich.

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0: Sia mit Cheap Thrills für euren Dienstagmorgen. Im April hat eine Nachricht die Medien beherrscht. Ja, ihr habt es schon richtig erraten. Timmy der Wahl. Was an dieser Story aber Hoffnung macht, sagt Sebastian Richter von der Evangelischen Kirche heute Morgen im Augenblick mal. Er sagt, so viel Mitgefühl für ein Tier in Not, das macht Hoffnung fürs Zusammenleben.
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2: Im Meer sterben täglich Wale. Ohne Nachrichten, ohne Namen, ohne Anteilnahme. Dann schwimmt einer in die Ostsee und halb Deutschland hält den Atem an. Knut war ein Eisbär, Bruno ein Braunbär, Timmy ein Wal. Wir kennen ihren Namen. Die der Menschen im Mittelmeer meistens nicht. Das ist keine Anklage, nur eine Frage, die mich einfach nicht mehr loslässt. Was entscheidet eigentlich, wen wir sehen und wen nicht? Mitgefühl für einen kranken Wal ist ja erstmal was Gutes. Die Welt braucht mehr Mitgefühl und wenn ein Wal uns daran erinnert, warum nicht? Und so Wale sind ja auch wirklich krasse Tiere. Sie singen komplexe Liedeslieder, leben in sozialen Gruppen, ernähren sich friedlich von Plankton und Krill. Vielleicht fasziniert der Wal so, weil wir diesen Tieren einige Eigenschaften zuschreiben, die wir uns von Menschen auch erhoffen. Eckart von Hirsch

0: Pausen postet neulich in den sozialen Medien, man kann um einen Wal weinen und ein Herz haben für alle anderen Lebewesen, Menschen eingeschlossen. Und so hoffe ich, dass die Geschichten um diesen Wal uns erinnern und ermutigen, für ein gutes Miteinander einzustehen. Nicht nur an Ostsee oder Mittelmeer, sondern auch zu Hause, in der Familie oder im Ehrenamt, in der Schule und auf der Arbeit. Vielleicht braucht da mal wieder jemand meine Aufmerksamkeit. Sebastian Richter von der Evangelischen Kirche für Augenblick mal.
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1: Mit Thorsten Adolfs. Guten Morgen. Das Leben in der Großstadt ist für viele Menschen attraktiv. Es gibt viele Jobs, gute Verkehrsanbindungen und auch jede Menge Freizeitmöglichkeiten. Trotzdem wird das Leben dort für viele schwieriger, weil die Mieten so hoch sind und bezahlbare Wohnungen kaum zu finden sind. Das zeigt eine Umfrage der Beratungsgesellschaft PwC.

0: Danny Hopper aus dem News-Team, das schreckt mittlerweile viele Berufstätige ab.
1: Ja, auf jeden Fall. Für die Studie wurden 4000 Berufstätige befragt aus 12 deutschen Großstädten mit mehr als 500.000 Einwohnern. Und viele von ihnen haben das Gefühl, dass man bei der Wohnungssuche dort vor allem Glück haben muss. Denn hohe Mieten bedeuten für viele, dass am Monatsende weniger Geld für Essen, Familie, Hobbys oder Rücklagen übrig bleibt. Gerade jüngere Menschen überlegen laut Studie deshalb häufiger, ob sie für einen Job überhaupt noch in eine Großstadt ziehen wollen. Und das wird auch für die Unternehmen immer mehr zum Problem. Denn wenn das Wohnen zu teuer ist, wird es schwieriger, neue Mitarbeiter zu finden oder auch zu halten. Jeder Zweite, der einen neuen Job sucht, sagt, dass die Miete bei einem Umzug entscheidend sei.
0: Stellt sich natürlich die Frage, was können Politik und Arbeitgeber tun, damit die Mitarbeiter bleiben?
1: Ja, auch das hat PwC gefragt und da haben sich 83% für einen Mietzuschuss von Firmen ausgesprochen. Fast genauso viele sind außerdem dafür, dass der Arbeitgeber die Fahrtkosten übernimmt oder Betriebswohnungen bereitstellt. Und auch an die Politik stellen die Befragten Forderungen. Sie wollen einen öffentlichen Wohnungsbau mit dem Schwerpunkt auf niedrige und mittlere Einkommen und sie fordern, Büroflächen in Wohnraum umzuwandeln. Denn 37% haben laut Umfrage auch schon einmal über einen Jobwechsel nachgedacht wegen der hohen Mieten. Also das zeigt, das Thema Wohnen bleibt hoch aktuell.
0: Dankeschön, Danny. Und jetzt weitere Meldungen im Überblick. Die Bundesregierung will schnell über Entlastungen für die Verbraucher entscheiden. Das hat ein Regierungssprecher gesagt. Nachdem die 1.000 Euro Entlastungsprämie für Arbeitnehmer im Bundesrat gescheitert ist, will der Koalitionsausschuss heute über das weitere Vorgehen beraten. Die Grünen schlagen vor, die Stromsteuer zu senken und der Deutsche Mittelstandsbund fordert eine Reform der Einkommensteuer. Alle Passagiere und Besatzungsmitglieder haben das Kreuzfahrtschiff Hondius nach dem Hunter-Virus-Ausbruch mittlerweile verlassen. Die 4 nach Deutschland gebrachten Passagiere müssen jetzt lange in Quarantäne bleiben, wegen der oft langen Zeitspanne zwischen Ansteckung und Erkrankung. Das Geschehen sei aber gut kontrollierbar, sagte der Virologe Schmidt Kanasit. In Wassenberg im Kreis Heinsberg ist ein Mann gestern Abend vor einem Haus erschossen worden. Nach Angaben der Polizei war der Schütze um 7:45 aus einem Auto ausgestiegen und hatte auf den Mann gezielt. Im Wagen soll ein weiterer Mann gesessen haben. Direkt nach der Tat flüchteten die beiden. Die Polizei sagt, für die Bevölkerung bestehe keine Gefahr. Sie hat eine Großfahndung ausgelöst. Auch ein Hubschrauber war im Einsatz. Soweit die Meldungen mit Thorsten Adolfs.
2: Danke dir, Thorsten. 6:02 haben wir's. Schönen guten Morgen an diesem Dienstag. Hier ist Radio Mülheim mit Lina Heidmann. Wir machen weiter mit dem Wetter. Und da ist heute wieder so ein bisschen April mitten im Mai versteckt. Wir starten mit Sonne, Wind und Wolken rein in den Dienstag. 6 Grad dazu jetzt gemessen bei euch in Igden. Maximal 12 Grad sind heute drin. Auch drin sind den ganzen Tag über kleinere Schauer, die so durchziehen können. Morgen sieht es dann ähnlich aus, auch mit Schauern und Sonne gemischt und ebenfalls bis 12 Grad.
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2: Und damit guten Morgen auf die Straßen. Liebe Autofahrer, das sieht noch gut aus. Staus habe ich keine für euch. Geblitzt wird allerdings weiter fleißig in Heißen an der Paul-Kossmaller-Straße. Hier steht ja die eine Blitzbirne, der Blitzcontainer der Stadt. Sagt ihr jetzt von unterwegs, es gibt doch noch mehr. Dann ruft gerne eben kostenlos bei mir im Studio an oder schickt eine WhatsApp rein an die Radio Mülheim Hotline. Das ist die 0800 70 70 321.
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2: Schönen Start in den Dienstag euch. Jetzt mit Loi.

0: Colors und Cynical hier bei Radio Mülheim am Dienstagmorgen. 6:08 haben wir es jetzt. Und vielleicht habt ihr jetzt am Wochenende schon zu Hause bei euch gewullacht, Fenster geputzt, Schrank ausgemistet, Balkon entrümpelt, alles ready gemacht für die Gutwettersaison. Ja, und wie sieht's bei euch vor der Haustür aus?
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0: Alessia Cara und Scars to Your Beautiful hier bei Radio Mülheim am Dienstagmorgen. 17 Minuten nach 6 haben wir es jetzt und manchmal habe ich echt das Gefühl, der Kollege Jan Zerbst hat seine Ohren hier überall. Gestern nach der Sendung hat die liebe Kollegin Michelle Bollen mir nämlich noch von ihrem tollen Wochenende in Wien erzählt, wie lecker der Wein da schmeckt, wie toll die ganzen Cafés aussehen und. Ja, und jetzt sind wir heute Morgen im Wiener Kaffeehaus unterwegs.
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2: Wenn du in ein echtes Kaffeehaus hineingehst, behandelt dich der Kellner so, als hätte er dich vor 20 Jahren schon nicht leiden können und jetzt bist du plötzlich wieder da.
3: Okay, bitte.
2: Falls er trotzdem deine Bestellung aufnimmt, musst du erstmal die ganzen Vokabeln können für die Kaffeespezialitäten. Melange, verlängerter, kleiner brauner, großer brauner, Einspänner, ein Cappuccino, das ist ein kleiner Cappuccino, ja, und ein Wiener Würstchen heißt natürlich Frankfurter. Wenn also der Green Room beim ESC genauso schön ist wie ein echtes Kaffeehaus und die Menschen da drin aber etwas freundlicher, dann wäre das allererste Sahne, beziehungsweise allererster Schlagobers.
3: Okay, bitte.
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mit Linkin Park und In The End geht's rein in den Dienstag. Der ist noch lange nicht am Ende. 6.22 Uhr haben wir es jetzt genau. Ich bin Lina Heidmann, ich wünsche euch einen schönen Start in den Tag jetzt mit Mr. Big.

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0: and the Giants zusammen mit Purple Disco Machine hier bei Radio Mülheim Paradise um jetzt 6:30. Guten Morgen zusammen, Lina Heidmann hier. Wir machen weiter mit dem Wetter und da gibt Sonnenschein, hier und da vielleicht auch mal ein Schauer, der vom Wind angepustet wird. Das ist der Dienstag im Schnelldurchlauf. 6 Grad messen wir dazu jetzt an der Kamera Obscura. Bis zu 12 Grad sind heute maximal drin und das gilt auch für morgen. Auch da gibt es einen Mix aus etwas Sonne, Wind und Wolken, die hier und da dann auch mal Regen im Gepäck haben können. Und damit guten Morgen auf die Straßen, liebe Autofahrer. Ich habe noch keine Staus für euch. Nur einen Blitzer, eine Blitzbirne, die steht in Heißen an der Paul-Kosmala-Straße. Und ihr sagt gerne kostenlos Bescheid, wenn es doch noch mehr gibt heute früh. Ihr könnt anrufen natürlich oder eine WhatsApp schicken an die Radio Mülheim Studio Hotline. Das ist die 0800 70 70 321. Danke euch und gute Fahrt.
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0: Moino. Matt Simons jetzt hier für euch. 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

0: Survivor und Burning Heart. 6.36 Uhr am Dienstagmorgen. Hier ist Radio Mülheim und wir informieren euch an dieser Stelle auch über die heutigen Aussichten.
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0: Eieiei, da kommt ordentlich Regen, der auf euch niederprasseln wird. Kollege Thomas Wagner im landesweiten Geldregenstudio ist unsere persönliche Frau Holle. Und Thomas, da soll es wieder ordentlich was regnen. Guten Morgen.
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mit Rihanna und Jay-Z und Umbrella geht's rein in den Dienstagmorgen. Hier ist Radio Mülheim um jetzt 6.43 Uhr und ach, es soll einfach nicht sein. Mit dem guten Wetter und dem Sana-Feierabend jetzt im Mai. Ja, der Sana-Feierabend eigentlich ja immer am ersten Mittwoch im Monat, findet diesen Monat jetzt gar nicht statt. Das ist sehr, sehr schade. Eigentlich sollte er letzte Woche am 6. Mai stattfinden. Die Werbegemeinschaft Sahn, die hatte das Event dann wetterbedingt auf morgen, den 13. Mai, verschoben. Ja, und dann gestern bekannt gegeben, auch morgen ist den Veranstaltern das Wetter zu unberechenbar. Aussichten könnten auch wirklich besser sein. Das bedeutet, den nächsten Sana-Feierabend, den wird es erst am 3. Juni hoffentlich bei bestem Wetter auf dem Pastor-Lobplatz geben. Wisst ihr Bescheid? Army of Lovers jetzt hier bei Radio Mülheim und Crucified.

die 90er, die Army of Lovers und Crucified, um jetzt 13 Minuten vor 7 hier bei Radio Mülheim. Ich bin Lina Heidmann, ich wünsche euch einen schönen Start in den Dienstag, jetzt mit The Weeknd und Dancing in the Flames.

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1: Mit Thorsten Adolfs. Guten Morgen. Die Unzufriedenheit in der Bevölkerung ist hoch. Die Umfragewerte der Bundesregierung sind schlecht. Und in den vergangenen Wochen gab es kaum eine Idee, über die sich Union und SPD nicht gestritten haben. Das will man jetzt ändern. Ein wichtiger Schritt dazu ist der Koalitionsausschuss. Heute treffen sich die Fraktionen.

0: Fraktionsspitzen von Union und SPD wieder und wollen gemeinsam Wege aus der Krise finden. Infos dazu von Marc Weiß.
1: Zuletzt wurde viel über die Wirtschafts- und Sozialpolitik gestritten. Wer soll wo, wie und in welcher Höhe entlastet werden? Wie viel mehr müssen Besserverdiener dazu beitragen? Oder soll es nur besonders Reiche treffen? In all diesen Punkten gehen die Meinungen von SPD und Union traditionell auseinander, ganz unabhängig davon, ob sie in einer Koalition sind. Weil aber die deutsche Wirtschaft nach wie vor nicht aus der Krise kommt und man fast wöchentlich wieder von neuen Herausforderungen durch Kriege oder andere internationale Krisen steht, wollte man jetzt eigentlich schnelle und gute Ergebnisse liefern und hatte sich unter anderem auf die Entlastungsprämie geeinigt. Aber auch das hat nicht funktioniert, denn der Bundesrat hat abgelehnt, aus Sicht der Union vor allem die eigenen Parteikollegen, die dort als Länderregierungschef sitzen. Aber auch ein SPD-geführtes Land stimmte dagegen. Immerhin gibt es in der Koalition eine gewisse Selbsterkenntnis. SPD-Chef Klingbeil sagte vor ein paar Tagen, man sei in einer Phase gewesen, wo das Gegeneinander diese Koalition geprägt habe. Er wolle da aber wieder rauskommen und jetzt die großen Dinge in diesem Land angehen.
0: Und jetzt weitere Meldungen im Überblick. Wenn der nächste Winter besonders kalt wird, könnte Deutschland ein Gasproblem bekommen. Die Speicher sind aktuell nur zu 26% gefüllt, weil die hohen Preise es für Händler gerade unattraktiv machen, Gas einzulagern. Experten empfehlen deshalb, den Verbrauch bei Kälteeinbrüchen bewusst zu drosseln und die Lage EU-weit im Blick zu behalten. Deutschland steckt mehr als 10 Millionen Euro in den Aufbau militärischer Ausbildungszentren in der Ukraine. Das Geld fließt in eine EU-Initiative und soll sicherstellen, dass die ukrainischen Streitkräfte auch nach einem möglichen Frieden mit Russland einsatzbereit bleiben. Gute Nachrichten für alle, die sich einen Neuwagen gekauft haben oder kaufen wollen. Die Schadstoffbelastung in der Innenraumluft ist bei den untersuchten Modellen zwar messbar, sie erreicht aber keine gefährlichen Konzentrationen. Das hat eine Untersuchung des ADAC und des Fraunhofer Instituts ergeben. Trotzdem gilt, je jünger das Auto, desto mehr Chemikalien dünsten Kunststoffe und Kleber aus. Vor allem bei Hitze, wenn das Auto in der prallen Sonne steht, steigen diese Werte an. Wenn es im neuen Wagen unangenehm riecht, dann sollte vor der Fahrt kräftig durchgelüftet werden, rät der ADAC, das senke die Schadstoffkonzentration deutlich. Sollte es auch nach Wochen noch einen beißenden Geruch im Innenraum geben, dann kann das beim Händler als Mangel reklamiert werden. Das waren die Nachrichten mit Thorsten Adolfs.
2: Danke dir, Thorsten. Jeden Moment 7:03. Guten Morgen zusammen. Hier ist Radio Mülheim mit Lina Heidmann. Wir machen weiter mit dem Wetter und da gibt es heute so ein bisschen Sonnenschein für uns. Ab und zu kann es aber auch mal regnen und ansonsten ist es auch windig. Ihr merkt, das ist heute nichts Halbes und nichts Ganzes. 6 Grad aktuell gemessen am Haus Ruhrnatur. 12 Grad sind später maximal drin. Morgen dann übrigens ähnlich, auch bis zu 12 Grad. Und eine Mischung aus Sonne, Wolken, Wind und Regen.
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2: Die Staus jetzt für euch von den Autobahnen. Der erste kommt von der A3 Oberhausen Richtung Köln zwischen dem Kreuz Oberhausen West und Duisburg-Wedau dauert 5 Minuten länger und auf der A40 Duisburg-Essen zwischen Winkhausen und Essen-Holsterhausen eine Viertelstunde on top heute Morgen. Dann blitzt es noch in Heißen an der Paul-Kosmaler-Straße. Hier steht die eine Blitzbirne, der Blitzcontainer der Stadt. Und wo ist die andere? Seit gestern nicht mehr an der B1 in Selbeck. Wenn ihr die seht heute Morgen oder ihr andere Infos von unterwegs habt, dann meldet euch gerne jederzeit, ruft kostenlos an oder schickt bequem eine WhatsApp rein an die Radio Mülheim Studio Hotline. Das ist die 0800 70 70 321.
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2: Die 80er jetzt für euren Start in diesen

Das ist wieder eure Time to Shine, euer Moment, um Leben zu retten und das einfach mal ganz bequem im Liegen. Hier ist Radio Mülheim am Dienstagmorgen, 7:10 haben wir es jetzt. Ja, und morgen am Mittwoch, da lädt das Deutsche Rote Kreuz im evangelischen Gemeindehaus in Speldorf zur Blutspende ein. Von 15 bis 19 Uhr habt ihr viele Terminslots zur Auswahl. Am besten bucht ihr euren Termin vorab online. Den Link dazu findet ihr heute Morgen in unseren Lokalnachrichten auf radiomülheim.de. Ja, und ein Goodie gibt es auch noch oben drauf, denn jeder, der vom 1. Mai bis Ende Juli irgendwann Blut spendet, kriegt eine Eisform geschenkt, also Leben retten und eine Form für Eiswürfel in Form eines Bluttropfens obendrauf. Sind doch wirklich zwei sehr überzeugende Argumente für eine Blutspende morgen vorm langen Wochenende. Und wenn ihr morgen nicht könnt, gar kein Problem. Nächste Woche Dienstag gibt es auch noch einen Termin im Kloster Sahn. Auch dazu alle Infos heute Morgen in unseren Lokalnachrichten auf radiomülheim.de.

0: und Baby Goodbye hier bei Radio Mülheim. 16 Minuten nach 7 am Dienstagmorgen und diese Woche hier ist quasi die Ruhe vor dem großen Saubermachsturm.
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1: Ganz entspannt geht's in den Dienstag. Mit Passenger und Let Her Go hier bei Radio Mülheim. 20 Minuten nach 7 haben wir es jetzt. Und für alle, die ein bisschen mehr Power brauchen, hätte ich jetzt Michael Jackson im Angebot.

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0: 8 haben wir's. Hier ist Radio Mülheim mit Lina Heidmann. Guten Morgen zusammen. Wir machen weiter mit dem Wetter und da gibt Sonnenschein hier und da. Allerdings auch mal ein Schauer, der vom Wind angepustet wird. Und ansonsten auch immer mal Wolken, die sich vor die Sonne schieben. Das ist der Dienstag im Schnelldurchlauf. 6 Grad dazu jetzt gemessen an der Freilichtbühne. Maximal 12 Grad schaffen wir heute und das gilt auch für morgen. Auch da gibt's einen Mix aus etwas Sonnenschein, Wind und Wolken, die hier und da mal Regen im Gepäck haben können. Guten Morgen auf die Straßen, liebe Autofahrer. Ihr braucht jetzt länger auf der A3 Köln Richtung Arnheim. Zwischen dem Kreuz Oberhausen West und Kreuz Oberhausen 10 Minuten plus. Dann die A3 Oberhausen Köln. Zwischen dem Kreuz Oberhausen West und Kreuz Kaiserberg dauert es 5 Minuten länger. Und auf der A40 Duisburg Essen zwischen Winkhausen und Essen-Holsterhausen 10 Minuten on top. Dann blitzt es noch einmal in Heißen an der Paul-Koss-Maller-Straße. Nämlich hier steht die eine Blitzbirne, der eine Blitzcontainer der Stadt. Sagt ihr von unterwegs, das passt so, oder habe ich etwas Wichtiges vergessen? Dann ruft gerne kostenlos an, sagt Bescheid oder schickt eine WhatsApp an die Radio Mülheim Studio Hotline. Das ist die 0800 70 70 321. Danke euch und gute Fahrt.
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0: James Blunt jetzt hier für euch und The Truth.

Der Soundtrack von Zwei Ohrküken aus dem Jahr 2009. Carrie Hilson und I Like hier bei Radio Mülheim. 7.46 Uhr haben wir es jetzt. Ich bin Lina Heidmann und spiele euch jetzt ganz, ganz neue Musik. Das ist Bebe Rexha und New Religion. Euch einen schönen Start in den Dienstagmorgen mit uns.

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1: Mit Thorsten Adolfs. Guten Morgen. Der Iran-Krieg hat die Energiepreise zuletzt deutlich nach oben schnellen lassen. Viele Menschen in Deutschland versuchen deshalb weniger zu verbrauchen, auch beim Gas. Und das ergibt auch Sinn, hat gestern schon die Bundesnetzagentur gesagt. Und so sieht es auch der Branchenverband Initiative Energien speichern. Danny Hopper aus dem News-Team. Mit Blick auf den nächsten Winter könnte es laut Verband nämlich Probleme bei der Gasversorgung geben.
2: Ja, der Verband sagt, sollte der nächste Winter über einen langen Zeitraum richtig kalt und eisig werden, dann könnte es bei der Gasversorgung im Januar, Februar und März eng werden. Der Grund ist, dass die Gasspeicher momentan deutlich leerer sind als sonst und wegen der hohen Preise, eben durch den Iran-Krieg, weniger Gas eingespeichert wird. Denn für Händler lohnt sich das Auffüllen der Speicher im Moment wirtschaftlich oft nicht.
1: Die Bundesnetzagentur bleibt trotzdem gelassen. Man dürfe jetzt nicht in Hektik verfallen. Die Sorgen um die Füllstände der Gasspeicher seien unangebracht.
2: Ja, das hatte der Chef der Bundesnetzagentur Müller erst am Wochenende dem RND gesagt. Die großen Speicher in Deutschland könnten innerhalb von 30 Tagen befüllt werden. Außerdem sei man inzwischen breiter aufgestellt. Damit meint er unter anderem die 4 Flüssiggasterminals an Nord- und Ostsee. Die Speicherbetreiber fordern trotzdem, die EU-weiten Füllstände, Verbräuche und Gasimporte in einem Monitoring zu überwachen, die Infrastruktur weiter auszubauen und die Menschen dann auch notfalls frühzeitig zum Gassparen aufzurufen.
1: Danke, Danny. Und jetzt weitere Meldungen, kurz und kompakt. Die EU will dafür sorgen, dass wieder mehr lebenswichtige Medikamente in Europa hergestellt werden. Man wolle dadurch weniger abhängig von einzelnen Lieferanten und der Herstellung außerhalb des Kontinents werden, heißt es aus Brüssel. In den vergangenen Jahren hatte es unter anderem bei Schmerzmitteln, Antibiotika und Fiebersäften für Kinder Versorgungsengpässe gegeben. Kurz vor den Beratungen im Koalitionsausschuss hat Unionsfraktionschef Spahn vorgeschlagen, alle Subventionen und Steuervergünstigungen pauschal um 5% zu kürzen. Dadurch könnten Milliarden eingespart werden, sagte er im Podcast des Portals Table Briefings. Eine Finanzierung der geplanten Steuerreform nur über höhere Steuern für Spitzenverdiener lehne er ab, sagte Spahn. Hohe Mieten machen das Leben in deutschen Großstädten für viele Berufstätige zu einer echten Belastung. Laut einer Umfrage unter 4000 Beschäftigten halten 87% es für reine Glückssache, in der Stadt eine bezahlbare Wohnung zu finden. Mehr als ein Drittel hat deswegen schon über einen Jobwechsel nachgedacht. Ärger für Netflix in den USA. Der Bundesstaat Texas geht juristisch gegen den Streamingdienst vor. Die Staatsanwaltschaft wirft dem Unternehmen vor, illegal Daten seiner Nutzer zu sammeln und sie dann an Werbekunden weiterzugeben. Außerdem heißt es in der Klage, Netflix nutze Techniken wie die Autoplay-Funktion, um vor allem junge Zuschauer gezielt süchtig zu machen, indem sofort die nächste Folge oder der nächste Film abgespielt wird. Das Unternehmen weist die Vorwürfe als unbegründet zurück und sagt, dass man sich an alle geltenden Gesetze halte und den Datenschutz ernst nehme. Soweit die Meldungen mit Thorsten Adolfs.
3: Danke dir, Thorsten. Jeden Moment 3:08. Guten Morgen zusammen. Hier ist Radio Mülheim mit Lina Heidmann. Wir machen weiter mit dem Dienstagswetter und das ist heute wieder so ein bisschen April im Mai versteckt. Wir starten mit stellenweise Sonne, Wind und Wolken rein in den Tag. 7 Grad messen wir jetzt dazu am Stadthallengarten. Maximal 12 Grad sind heute drin. Auch drin sind den ganzen Tag über kleinere Schauer. So. Morgen sieht es ziemlich ähnlich aus, mit Schauern, auch mit Sonne und ebenfalls bis zu 12 Grad.
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3: Und damit rüber auf die Straßen. Guten Morgen, liebe Autofahrer. Ihr braucht länger auf der A3 Köln Richtung Arnheim zwischen dem Kreuz Oberhausen West und Kreuz Oberhausen 5 Minuten plus. Das gilt auch für die A3 Oberhausen Köln zwischen dem Kreuz Oberhausen West und Kreuz Kaiserberg auch 5 Minuten on top. Dann die A40 Duisburg-Essen zwischen Winkhausen und Essen-Holsterhausen 20 Minuten plus. Und auf der A52 Düsseldorf Richtung Essen zwischen dem Kreuz Breitscheid und Essen-Kettwig gerade 5 Minuten plus. Geblitzt wird noch in Heißen an der Paul-Kossmaller-Straße. Hier steht die eine Blitzbirne und ihr gebt sehr gerne kostenlos Bescheid, wenn ich doch was vergessen habe. Vielleicht ja noch einen anderen Blitzer. Ruft an oder schickt eine WhatsApp rein an die Radio Mülheim Studio Hotline. Das ist die 0800 70 70 321. Danke euch und gute Fahrt.
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0: an diesem Dienstag, 7:07 haben wir es jetzt.
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3: Ja, nee, ist klar.
4: Ich sitze also vorgestern hier unter spanischer Sonne. Ne? Perle war beim Sport und ich denke, scheiße, was brennt der Lorenz denn so im Nacken? Also kurz rein und Sonnencreme gesucht. Man weiß ja, kommen die billigsten aus dem Lidl oder vom DM, die sind genauso gut wie die teuersten Schmierereien von so einer Edelmarke. Ja, egal. Ich suche also nach der Billigpulle mit dem Sonnenschutz vom Lidl. Find erstmal nichts. Da sehe ich so einen kleinen edlen Spender von Lacombe. Vorne drauf stand Pur Visage Exquisite. Ich denke, ja, wenn es fürs Gesicht gut ist, kann man es ja auch für den ganzen Körper benutzen. Ne? Top, haben wir es ja. Kurze Zeit später stand ich komplett eingeschmiert im Badezimmer, bereit, 10 Stunden ungefährdet am Strand eine Topfigur zu machen. Ja, die Tube war übrigens fast leer. Eine halbe Stunde später kam Spatzel vom Sport zurück. Ein Schrei! Aus dem Badezimmer, das ging wirklich durch Mark und Bein. Wusstet ihr, dass es eine Gesichtscreme von La Prairie für über 100 Euro gibt? Ging nicht. Naja, komm. Seit gestern Abend sprechen wir auch schon wieder miteinander.
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und Fading Like a Flower hier bei Radio Mülheim. Am Dienstagmorgen, 7:45 haben wir es jetzt. Ich bin Lina Heidmann. Ich wünsche euch einen schönen Start in den Tag. Jetzt mit Rita Ora und Liam Payne. Das ist For You.

0: wenn da draußen gerade wieder Herbst ist. Der Sommer, der kommt, da sind wir uns sicher. Hier ist Radio Mülheim am Dienstag, 8.21 Uhr haben wir es jetzt. Und deshalb auch jetzt die wichtige Frage an euch. Wie sieht es eigentlich vor eurer Haustür aus? Muss da mal sauber gemacht werden?
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1: Haben wir es doch tatsächlich schon 8:30. Guten Morgen zusammen, hier ist Radio Mülheim. Lina Heidmann hier, wir machen weiter mit dem Wetter und da, ja, Sonnenschein haben wir hier und da mal. Dann auch mal ein Schauer, der vom Wind angepustet wird und viele Wolken. Das ist der Dienstag im Schnelldurchlauf, 7 Grad dazu jetzt gemessen am Aquarius in Stierum. Bis 12 Grad schaffen wir heute maximal und das gilt so auch für morgen. Auch da gibt es so einen Mix aus etwas Sonnenschein, Wind, Wolken und hier und da auch mal Regen. Guten Morgen auf die Straßen, liebe Autofahrer. Ihr braucht ein bisschen länger auf der A3 Köln Richtung Arnheim. Zwischen dem Kreuz Oberhausen West und Kreuz Oberhausen 10 Minuten Zeitverlust. Dann die A3 Oberhausen Köln. Zwischen dem Kreuz Oberhausen West und Kreuz Kaiserberg dauert 5 Minuten länger. A40 Duisburg-Essen. Zwischen Winkhausen und Essen-Holsterhausen eine Viertelstunde on top. Und auf der A52 Essen-Düsseldorf. Zwischen Essen-Rüttenscheid und Breitscheid ein Plus von jetzt 10 Minuten. Geblitzt wird dann noch in Heißen an der Paul-Kossmaller-Straße. Und ihr meldet euch gerne jetzt rucki-zucki, wenn ihr sagt, die Lina hat aber was Wichtiges vergessen. Vielleicht ja noch einen Blitzer. Oder es gibt Probleme auf eurem Weg, wer weiß. Ruft einfach an oder schickt eine WhatsApp kostenlos an die Radio Mülheim Hotline. Das ist die 0800 70 70 321. Danke euch und gute Fahrt.
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1: DJ Antoine jetzt hier bei Radio Mülheim. Moin.

war eines der ersten Lieder, wo Klein Lina mit 13 auf den ersten Partys ohne Alkohol so abgegangen ist. DJ Antoine und Welcome to Saint-Tropez hier bei Radio Mülheim. 8.35 Uhr am Dienstagmorgen. Und wundert euch nicht, wenn ihr heute Morgen im Bus oder in der Bahn auf dem Weg zur Arbeit seid und dort angequatscht werdet. Der Verkehrsverbund Rhein-Ruhr, der startet nämlich heute eine Umfrage. Auf verschiedenen Linien sind deshalb ab sofort Interviewer unterwegs. Die können sich auch immer als diese ausweisen, ganz wichtig. Und die möchten euch einfach fragen, wie zufrieden ihr mit den Öffis hier seid. Alles komplett freiwillig und anonym. Und so eine Umfrage gibt es tatsächlich dreimal im Jahr. Die jetzige Runde, die läuft bis zum 7. Juni. Und am Ende ist es natürlich das Ziel, das Angebot für euch besser zu machen. So, jetzt die 90er für euch. Belle, Book und Kendall und Rescue Me bei Radio.

0: anderes. Also da wollte wohl jemand mal einen richtigen Nervenkitzel. Auf einem Flug von Panama nach Argentinien haben sich ein Mann und eine Frau offenbar in der Business Class ein bisschen zu wild vergnügt. Hier ist Radio Mülheim am Dienstagmorgen, 8.42 Uhr haben wir's. Die Flugzeugbesatzung, die fand das gar nicht so lustig. Nach der Landung hat sich dann auch die Polizei für das Thema interessiert. Und ich meine, es gehört sich auch nicht unbedingt, ne? Leute, Aufregendes, das könnt ihr doch auch hier erleben.
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0: Ich meine, die Worte sind ähnlich. Ihr braucht weiter und Stopp und am Ende wird meistens gejubelt. Die nächste Spielrunde jetzt bei Thomas Wagner im landesweiten Geldregenstudio.
2: Guten Morgen von mir und hallo auf die Baustelle an Onur. Guten Morgen.
3: Guten Morgen, guten Morgen.
2: Was gibt's zu tun da bei euch auf der Baustelle?
3: Ja, wir müssen pflastern, Natursteinpläne legen.
2: Ja.
3: Damit der Park hier gut aussieht, ne?
2: Damit es wieder schön aussieht und wir wieder drüber laufen können sozusagen.
3: Genau.
2: Okay,
3: genau.
2: Und ist noch viel zu tun oder seid ihr kurz vor Fertigstellung?
3: Ist noch viel zu tun. Ist immer viel zu tun.
2: Ja, also seid ihr noch eine Weile beschäftigt da. Okay.
3: Genau.
2: Onur, bevor es weitergeht, für dich gleich wieder an die Steine, würde ich dir hier mal den Geldregen als Baustelle sozusagen noch vorsetzen.
3: Machen wir, ziehen da durch.
2: Ja, alles klar. Dann viel Erfolg.
3: Danke.
1: 300 Euro.
3: Weiter.
1: 400 Euro.
3: Weiter.
1: 600 Euro.
3: Weiter.
1: 850 Euro.
3: Stopp. Stopp, das reicht.
2: Yo, Onur ist nicht nur ein erfolgreicher Straßenbauer, sondern auch ein erfolgreicher Geldregenspieler, würde ich sagen.
3: Man muss sich übertreiben immer.
2: Ach, komm. Das können wir schon so stehen lassen. Onur, herzlichen Glückwunsch zu 850 Euro.
3: Vielen, vielen Dank.
2: Also, alle erfolgreich schon auf der Arbeit, die heute Geldregen gespielt haben. Karin im Büro, Onur auf der Baustelle

0: 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Die sind in dieser Runde jetzt hier auf jeden Fall drin.
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0: Runden. Also, es geht um sichere, garantierte 20.000 Euro in einer der nächsten drei Runden hier.
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0: Warren und Ordinary hier bei Radio Mülheim um jetzt 10:12. Und fast 3 von 4 bei uns sparen, wenn sie einkaufen gehen oder versuchen es zumindest. Oft machen uns Lockangebote das Leben schwer und ein Angebot, was wir nicht ablehnen können, gibt's gleich ab 10 bei Tobi Bitter.
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0: Ich bin Lina Heidmann und wünsche euch viel Spaß mit Tobi und sage bis morgen hier bei Radio Mülheim ab 6 Uhr. Yeah, wow.

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1: Mit Thorsten Adolfs. Guten Morgen. Der Irankrieg hat den Alltag noch mal teurer gemacht. Das bestätigen neue Zahlen des Statistischen Bundesamtes. Demnach ist die Inflation weiter angestiegen. Im April lag sie bei 2,9%. Das ist der höchste Wert seit mehr als 2 Jahren. Danny Hopper aus dem News-Team. Wir können es uns denken, das liegt vor allem an den Energiepreisen.
2: Ja, die lagen im April noch mal 10% höher als im Vorjahresmonat. Das liegt vor allem an den hohen Spritpreisen an den Tankstellen. Denn wenn man sich die anderen Energieprodukte anschaut, geht die Tendenz sogar in die andere Richtung. Strom, Erdgas und Fernwärme sind sogar billiger geworden, weshalb Haushaltsenergie insgesamt im April sogar etwas günstiger war als im Vorjahresmonat. Und zu den Spritpreisen muss man auch sagen, der Tankrabatt ist in diesen Zahlen noch nicht enthalten. Der kam ja erst im Mai. Die Statistiker ziehen außerdem noch einmal einen Vergleich zur Zeit, als der Ukraine-Krieg ausgebrochen war. Und da sei Energie noch mal

0: deutlich teurer geworden als jetzt im Iran-Krieg, sagen sie.
1: Auch das Einkaufen ist zuletzt ja immer teurer geworden. Wie sieht es bei Lebensmitteln aus?
0: Also hier ist der Preisanstieg diesmal deutlich geringer mit 1,2%. Ein paar Lebensmittel stechen da aber heraus. Vor allem Zucker, Marmelade, Honig und andere Süßwaren sind teurer geworden. Aber auch Fisch und Fischprodukte. Und auch bei Eiern haben die Preise stark angezogen, um fast 15%. Günstiger geworden sind dagegen Butter, Speisefette, Olivenöl, Kartoffeln und Molkereiprodukte. Auch Dienstleistungen sind wieder etwas teurer geworden. Zum Beispiel Autoreparaturen, aber auch Nahverkehrstickets. Das liegt vor allem daran, dass das Deutschlandticket im Vergleich zum Vorjahresmonat teurer geworden ist.
1: Dankeschön, Danny. Und jetzt weitere Themen im Überblick. Auf dem Flughafen von Athen mussten 177 Lufthansa-Passagiere ihre Maschine über Notrutschen verlassen. Dabei wurden 3 Insassen leicht verletzt. Der Airbus, der auf dem Weg nach München war, war kurz nach dem Start zum Flughafen zurückgekehrt. Weil es in der Maschine stark gerochen hat, hatte die Crew eine Luftnotlage erklärt. Der britische Premier Starmer steht massiv unter Druck. Nach einer Nacht mit mehreren Krisensitzungen haben sowohl die Innen- als auch die Außenministerin Starmer empfohlen, einen Zeitplan für seinen Rücktritt vorzulegen. Hintergrund sind die desaströsen Wahlergebnisse seiner Labour-Partei bei den Kommunal- und Regionalwahlen. Ende vergangenen Jahres haben weniger Menschen bei uns in Deutschland Schutz gesucht als im Jahr davor. Insgesamt waren es rund 3,2 Millionen. Das war verglichen mit Ende 2024 ein Rückgang um 68.000. Die meisten von ihnen kamen aus der Ukraine, gefolgt von Syrien und Afghanistan. Das Interesse an der Altersvorsorge ist leicht gestiegen. Laut einer aktuellen Umfrage des Bankenverbandes, über die die Funke Mediengruppe berichtet, beschäftigen sich mittlerweile 4 von 10 Berufstätigen ernsthaft mit der Frage, wie sie ihr Geld für später anlegen können. Die Umfrage zeigt aber auch, dass sich die Mehrheit weiterhin nicht aktiv mit dem Thema auseinandersetzt. Besonders problematisch, gerade wer finanziell eher knapp bei Kasse ist, schaut seltener auf die Vorsorge, obwohl das dort eigentlich am nötigsten wäre. Laut der Umfrage spielt die eigene wirtschaftliche Lage damit eine entscheidende Rolle dabei, ob man das Thema angeht oder lieber aufschiebt. Das waren die Nachrichten mit Thorsten Adolfs.
2: Ja, die Eisheiligen, die lassen die Klimaanlage da draußen, glaube ich, laufen. Viele Wolken sind unterwegs, mal Sonne, auch Schauer sind drin. Dazu doch eher kühle, maximale 13 Grad. Teilweise haben wir es gerade aber noch einstellig. Morgen am Mittwoch dann auch eher nass. Gewitter sind tatsächlich dann auch möglich und wir bekommen maximal 15 Grad.
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2: Jetzt der Verkehrsservice mit der A2 Dortmund Richtung Oberhausen. Zwischen dem Dreieck Bottrop und dem Kreuz Oberhausen 6 Kilometer Stau. Da verliert ihr eine halbe Stunde. Auf der A3 von Arnheim nach Oberhausen steht ihr zwischen Wesel und Hünxe auf 2 Kilometern im Stau, kostet euch 10 Minuten. Die A40 Dortmund Richtung Duisburg zwischen dem Dreieck Bochum West und Essen Ost 7 Kilometer stockend. 10 Minuten plus haben wir hier. Und auf der A57 von Nimwegen Richtung Köln zwischen Mörskapellen und dem Kreuz Meerbusch 8 Kilometer Stau. Da seid ihr aber in gut 20 Minuten durch. Geblitzt wird unter anderem in Bottrop auf der Prosperstraße in beide Richtungen, in Mülheim auf der Paul-Kosmaller-Straße. Dann haben wir noch einen Ampelausfall gemeldet aus Alpen an der Rheinberger Straße und zwar an der Grüntalkreuzung. Dann wird noch geblitzt unter anderem in Mörs und zwar an der Römerstraße direkt am Edeka oder im Wesel am Herzogenring. Wenn ihr noch was entdeckt, dann meldet euch.
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2: Kommt vor allen Dingen alle gut an.
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2: Tag zusammen, wir sprechen heute über Tipps und Tricks beim Sparen. Nicht unbedingt sparen müsst ihr, wenn ihr euch 20.000 Euro holt. Die könnt ihr mit vollen Händen rauswerfen, hätte ich jetzt beinahe gesagt. Ausgeben, könnt ihr aber auch anlegen. Müsst es ganz euch überlassen. Ihr müsst euch die Kohle einfach nur im Geldregen holen. 20.000 Euro in den nächsten 3 Runden garantiert. In welcher von den 3? Das müsst ihr allerdings selber herausfinden.
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0: Das ist der Dienstagvormittag hier bei uns.
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0: Und wir sprechen heute so ein bisschen über Tipps und Tricks rund ums Sparen. Und bei dieser Nummer, da kommt noch so ein bisschen Schadenfreude obendrauf. Denn es gibt gute Nachrichten für viele Autofahrer bei uns in NRW. Seit gestern Abend können wir für aktuelle Verhältnisse doch sehr günstig tanken. Emily Drees aus dem Vormittagsthema ist bei mir. Es gibt gerade einen etwas größeren Preisfehler.
2: Ja, und zwar bei vielen Autobahntankstellen von Shell. Da sind seit gestern Abend wohl

0: bundesweit an vielen Zapfsäulen die Dieselpreise deutlich unter die 2-Euro-Marke gefallen. Die Tankpreise sind ja an den Raststätten meist noch mal deutlich höher als innerorts und liegen immer so zwischen 2,30 Euro und 2,80 Euro. In den letzten 15 Stunden gab es teilweise von rund um die 1,80 Euro eben den Liter Diesel. Aufgefallen ist das Ganze übrigens gestern Abend an einer Tankstelle in Haltern am See. Und das ging dann natürlich auch direkt durch einige Facebook-Gruppen und Foren und hat dann ganz schnell zu langen Schlangen an den Shell-Tankstellen gestern Abend geführt.
1: So, und jetzt kommt der Punkt, wo ich mich dann ein bisschen freuen muss und da kommt die Schadenfreude raus, denn die Tankstellen dürfen ja vor 12 Uhr den Preis nicht erhöhen. Das heißt, die dürfen also frühestens in einer Stunde und 44 Minuten den Preis wieder anheben, ne?
0: Genau, also bis 12 Uhr bleiben die Preise erstmal so niedrig, da gibt es dann auch nichts dran zu ändern. Ich habe jetzt gerade auch nochmal nachgeschaut, 1,84 für den Liter Diesel auf einer Tankstelle in Bottrop an der A2 und genau da war eben auch unser Hörer Florian.
2: Hi Tobias, Florian hier. Ich habe das heute Morgen bei euch gehört mit dem Diesel. 1,84 Euro und dann bin ich direkt los zur Raststätte Bottrop Süd war das, an der A2 da direkt und habe natürlich sofort vollgetankt. Mit meinem Camper bin ich dahin, weil wir fahren eh morgen in den Kurzurlaub an die Ostsee nach Grömitz. Wir hätten eh tanken müssen und dann dachte ich, boah, 1,84, mach voll. Und das hat sich mal richtig gelohnt. Vor allem mit Shell Club Smart kriegst du ja nochmal 2 Cent Rabatt. Also 1,82 habe ich dann nur getankt, den Liter Diesel. Super, vielen Dank euch.
0: Und wichtig ist, die Preise gelten natürlich nur, solange der Diesel vorhat reicht. Wie der Fehler jetzt überhaupt zustande gekommen ist, dazu hat Shell bis jetzt noch nichts gesagt.
1: Tja, das kann uns am Ende des Tages auch ziemlich egal sein. Also ungewöhnlich günstiger Diesel, gerade an vielen Autobahnraststätten, falls ihr da unterwegs seid. Und vor allen Dingen auch ein Diesel habt, dann Glückwunsch zu diesem günstigen Preis gerade. Teilweise 1,84 nur für den Liter Diesel an der A2.

0: Gute Laune Musik von Jason Russ. Damit geht's hier durch diesen Dienstagvormittag. Tobi Bitter ist hier. Tag zusammen.
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0: Ja, dass die Eisheiligen sind, das merkt man, glaube ich. Ne? Am Wochenende war noch richtig schön warm und jetzt ist er wieder so uselig frisch. Vielerorts noch einstellige Temperaturen, bis 12 Grad geht es am Nachmittag noch rauf. Ja, das ist so ein Mix aus Sonne und Wolken, wobei die Sonne tatsächlich immer seltener wird. Dafür werden Schauer wieder wahrscheinlicher. Morgen am Mittwoch dann so ein richtiges eigentlich Aprilwetter, Sonne, Wolken, Gewitter, Regen, alles mit dabei. Je nach Ort sogar bis zu 15 Grad wieder drin. Jetzt der Verkehrsservice für euch um kurz nach 11:30 mit der A2 Dortmund Richtung Oberhausen. Zwischen dem Dreieck Bottrop und dem Kreuz Oberhausen 6 Kilometer Stau plus eine knappe halbe Stunde hier. Dann die A3 von Arnheim nach Oberhausen zwischen Wesel und Hünxe. 1 Kilometer Stau noch übergeblieben plus 10 Minuten da. Geblitzt wird unter anderem in Mülheim auf der Paul-Kosmaller-Straße, in Oberhausen Rehmer, in Mörs auf der Römerstraße, in Wesel auf der Feldstraße und dem Herzogenring. Wenn ihr noch was entdeckt, dann meldet euch.
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0: Tag zusammen an diesem Dienstagvormittag. Ganz viele Diamanten habe ich euch mitgebracht. Diamonds jetzt hier bei uns.

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0: Das sind die 80er hier bei uns mit Michael Jackson, dem King of Pop.
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0: Ja, und vom King of Pop geht's rüber zum King of landesweite Geldregenstudio, rüber zum Kollegen Thomas Wagner.
2: Hallo von mir und guten Tag an Tim.
3: Hallo.
2: Du bist der Nächste im Geldregen.
3: Super, das freut mich. Ja, auf jeden Fall.
2: Das wirst du gleich wunderbar meistern. Ich drücke dir auf jeden Fall schon mal die Daumen. Vor allem steht ja nächstes Jahr sowieso noch was Großes für dich an, und zwar Hochzeit.
3: Genau, ich wollte nächstes Jahr mit meiner Verlobten heiraten im Juni.
2: Was habt ihr für eine Hochzeit geplant? Irgendwas Besonderes, Standardhochzeit? Erzähl uns mal von.
3: Ja, wir wollten so mit ungefähr 60 bis 70 Personen, also der engere Familienkreis und dann noch ein paar Freunde, wollten wir schön feiern. Location haben wir uns noch nicht genau entschieden. Aber gerne was, wo alles inklusive ist, wo wir uns um nichts kümmern müssen.
2: Ja, Tim, dann kümmern wir uns doch jetzt mal um die Finanzen dafür.
3: Perfekt.
2: Dann geht's los. Hier kommt dein Geldregen.
1: 300 Euro.
3: Weiter.
1: 500 Euro.
3: Weiter.
1: 800 Euro.
3: Weiter.
1: 900 Euro.
3: Stopp.
2: Dann wünsche ich dir schon mal im Vorfeld eine schöne Hochzeit und zumindest 900 Euro gibt es vom Geldregen dazu.
3: Perfekt, super, danke schön.
2: Herzlichen Glückwunsch.
3: Danke.
2: Und dann gehen wir in die nächste Spielrunde und ich kann euch sagen, die versprochenen 20.000 Euro sind ja weiterhin drin. Jetzt in dieser oder in der nächsten Runde. Also versucht euch mal ranzuwagen.
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Das ist ganz neue Musik von Somber Homewrecker, habt ihr gerade gehört. Und das sind jetzt noch die 90er für euch mit Verve Bittersweet Symphony vor den Nachrichten.

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1: Mit Thorsten Adolfs. Guten Tag. Die Unzufriedenheit in der Bevölkerung ist hoch. Die Umfragewerte der Bundesregierung sind schlecht. Und in den vergangenen Wochen gab es kaum eine Idee, über die sich Union und SPD nicht gestritten haben. Das soll jetzt anders werden. Ein wichtiger Schritt dazu ist der Koalitionsausschuss. Heute treffen sich die Fraktionsspitzen von Union und SPD wieder und wollen gemeinsam Wege aus der Krise finden. Infos dazu von Marc Weiß.
2: Zuletzt wurde viel über die Wirtschafts- und Sozialpolitik gestritten. Wer soll wo, wie und in welcher Höhe entlastet werden? Wie viel mehr müssen Besserverdiener dazu beitragen? Oder soll es nur besonders Reiche treffen? In all diesen Punkten gehen die Meinungen von SPD und Union traditionell auseinander, ganz unabhängig davon, ob sie in einer Koalition sind. Weil aber die deutsche Wirtschaft nach wie vor nicht aus der Krise kommt und man fast wöchentlich wieder vor neuen Herausforderungen durch Kriege oder andere internationale Krisen steht, wollte man jetzt eigentlich schnelle und gute Ergebnisse liefern und hatte sich unter anderem auf die Entlastungsprämie geeinigt, aber auch das hat nicht funktioniert.

0: funktioniert, denn der Bundesrat hat abgelehnt, aus Sicht der Union vor allem die eigenen Parteikollegen, die dort als Länderregierungschef sitzen, aber auch ein SPD-geführtes Land stimmte dagegen. Immerhin gibt es in der Koalition eine gewisse Selbsterkenntnis. SPD-Chef Klingbeil sagte vor ein paar Tagen, man sei in einer Phase gewesen, wo das Gegeneinander diese Koalition geprägt habe. Er wolle da aber wieder rauskommen und jetzt die großen Dinge in diesem Land angehen.
1: Und jetzt weitere Nachrichten in der Zusammenfassung. Bundeskanzler Merz ist beim Bundeskongress des Deutschen Gewerkschaftsbundes in Berlin minutenlang ausgepfiffen worden. Auslöser für die Proteste war seine Äußerung, dass alle ihren Beitrag zum Wirtschaftswachstum leisten müssten. Ohne Wachstum gäbe es keine Steuereinnahmen, dann seien auch kein leistungsfähiger Sozialstaat und keine auskömmliche Rente möglich, sagte Merz. Die Zahl der Fahrraddiebstähle in Deutschland geht weiter zurück. Dafür wird jeder einzelne Diebstahl für die Versicherer aber teurer. Im Schnitt haben sie jeden Betroffenen 1.270 Euro überwiesen und damit 80 Euro mehr als im Jahr davor. Vor allem hochwertige Fahrräder und E-Bikes würden die Kosten nach oben treiben, heißt es vom Gesamtverband der deutschen Versicherungswirtschaft. Weltweit sind im vergangenen Jahr zum ersten Mal mehr Menschen durch Gewalt und Konflikte innerhalb ihrer Heimatländer vertrieben worden als durch Katastrophen. Nach Angaben der Beobachtungsstelle für Binnenvertriebene waren es 32,2 Millionen Menschen und damit 60% mehr als im Vorjahr. Fast zwei Drittel von ihnen kommen aus dem Iran und dem Kongo. In Nordrhein-Westfalen haben im vergangenen Jahr deutlich mehr Schülerinnen und Schüler die Schule ohne Abschluss verlassen. Insgesamt waren es gut 7.400 Jugendliche, was einem Anteil von über 4% entspricht. Beim Statistischen Landesamt ist vom höchsten Stand seit 10 Jahren die Rede. Zum Vergleich, damals lag dieser Wert noch bei knapp über 2%. Ein möglicher Grund für den Anstieg ist die Situation geflüchteter Kinder und Jugendlicher. So hatten unter den ausländischen Schulabgängern ohne Abschluss besonders viele die ukrainische Staatsangehörigkeit. Soweit die Meldungen mit Thorsten Adolfs.
2: Das ist eher eine graue Angelegenheit und wir sind mittendrin in den Eisheiligen und da spüren wir, glaube ich, auch mit doch erfrischenden Temperaturen, Sonne ab und zu mal möglich, Schauer sind aber auch immer mal wieder drin. Dazu heute noch maximal 13 Grad, morgen am Mittwoch auch eher nass. Es sind immer mal wieder Gewitter möglich bei maximal 15 Grad morgen.
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2: Und jetzt der Verkehrsservice mit der A2 Dortmund Richtung Oberhausen. Zwischen Bottrop und dem Kreuz Oberhausen 6 Kilometer Stau. Da verliert ihr eine knappe halbe Stunde. Die A3 von Köln nach Arnheim zwischen Oberhausen West und Oberhausen 4 Kilometer stockend aktuell. Solltet ihr 10 Minuten mehr einplanen. Dann habt ihr Blitzer gemeldet und zwar unter anderem in Gelsenkirchen auf der Finke-Straße Richtung Autobahn, in Bottrop auf der Forststraße, in Mülheim auf der Paul-Kosmaller-Straße. Oberhausen, da ist die Straße Rema mit dabei, in Mörs auf der Römerstraße und in Wesel am Herzogenring. Und wenn ihr noch was entdeckt, dann meldet euch.
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2: Tag zusammen, wir sparen uns heute das Sparen sozusagen mit guten Tricks und wie wir vermeintlichen Rabatten, die vielleicht doch keine sind, auf die Schliche kommen. Aber was bringt uns das ganze Sparen? Geld ausgeben macht doch auch Spaß, ne? So 20.000 Euro hätte ich hier für euch. 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Ihr könnt euch die Kohle holen.
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0: Musik aus dem Film K-Pop Demon Hunters. Huntrix habt ihr gerade gehört hier bei uns.
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0: Super Sonderspezialrabatt, nur heute 20% oder kaufe 3, zahle 2. Und was macht das am Ende mit uns? Zack, wir kaufen mehr als wir wollten. Fast 400 Euro geben wir im Jahr zu viel aus, weil wir Dinge zum falschen Zeitpunkt kaufen. Das sagt eine Studie von der Bank aus England. Emily Drees, was machen solche Rabatte psychologisch denn mit uns? Warum greifen wir zu, obwohl es eigentlich gar nicht auf unserer Einkaufsliste stand?
2: Ja, das sind verschiedene Sachen. Also das durchgestrichene Vorherpreisschild lässt den neuen Preis eben extrem günstig auf uns wirken. Nur heute erzeugt so eine künstliche Knappheit und die gute, altbekannte FOMO. 9,99 € statt 10 Euro hört sich eben einfach nach weniger an und aus Brauche 1 wird eben schnell nehme 3, wenn es ein gutes Angebot ist.

0: gibt, das kann schon Druck erzeugen, mehr Dinge zu kaufen, als wir eigentlich brauchen.
1: Ja, das kennt man, glaube ich, ganz gut auch vom Einkaufen. Ich glaube, ich bin da auch schon selber drauf reingefallen. Aber wie entwaffnen wir das im Alltag, ohne dabei irgendwie diesen ganzen Spaß am Schnäppchen sammeln zu verlieren? Drei Sachen, die wirklich funktionieren?
0: Also erstens eine Liste schreiben und das Budget festlegen. Steht's nicht drauf, dann kauft ihr es nicht. Vielleicht erlaubt ihr euch wirklich nur eine Sache, die dazukommen darf, zum Beispiel pro Supermarkteinkauf oder eben pro Monat beim Online-Shopping. Zweitens den Referenzpreis checken. Also ist der Rabatt echt oder ist das einfach nur eine Täuschung? Drittens Zeitpuffer. Also online würde ich sagen so eine 48-Stunden-Regel. Im Laden am Ende vielleicht nochmal durch den Wagen gehen und schauen, brauche ich das wirklich?
1: Ja, also ein paar Tricks, die helfen uns dann am Ende doch, was zu sparen. Und ja, so ab und zu, da darf man sich auch mal was gönnen.
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0: Mark Forster singt für uns ein Lied. Und wenn ihr den dabei mal live sehen wollt, dann schaut mal auf unserer Homepage.
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0: Der kommt zum Exklusivkonzert.

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0: Ja, das ist eine graue Angelegenheit da draußen. Hat auch gerade noch mal kurz geschauert. Das kann auch den ganzen Tag so weitergehen. Die Eisheiligen halten uns auf jeden Fall bei ihrer kühlen Laune. Die Sonne sehen wir zwischendurch nur mal. Maximal 13 Grad sind heute noch drin. Morgen wird es ein bisschen wärmer mit 15 Grad, aber auch eher nass. Vor allem sind morgen am Mittwoch dann auch vereinzelt Gewitter drin. Kurz nach 12 der Verkehrsservice mit der A2 Dortmund Richtung Oberhausen zwischen Bottrop und dem Kreuz Oberhausen. 6 Kilometer Stau, kommt eine halbe Stunde oben drauf. Dann die A40 von Duisburg nach Essen zwischen Essen-Frohnhausen und dem Dreieck Essen-Ost. 4 Kilometer Stau, Viertelstunde plus. Und auf der A52 von Düsseldorf nach Essen zwischen Essen-Süd und dem Dreieck Essen-Ost. 1 Kilometer Stau, hier auch eine Viertelstunde, die oben drauf kommt. Dann habt ihr Blitzer gemeldet in Gelsenkirchen auf der Finkelstraße, in Bottrop auf der Forststraße, in Mülheim auf der Paul-Koss-Maller-Straße, in Oberhausen ist die Straße Rehmer mit dabei, in Neukirchen-Flühen die Niederrhein-Allee, in Mörs die Römerstraße und in Hamminkeln die Meerhoger-Straße. Wenn ihr auch noch was entdeckt, dann meldet euch.
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0: Und mit Musik vom DJ Cyril. Stumbling In ist das jetzt hier für euch.

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0: Die 90er mit Sting, Fields of Gold. Ja, Felder voller Gold haben wir nicht. Wir lassen lieber Scheine regnen.
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0: Wenn es Gold regnen würde, würde ja auch irgendwie wehtun, oder? Die nächste Runde steht an, heißt also Zeit zum Rübergehen zu Kollegen Thomas Wagner ins landesweite Geldregenstudio.
2: Ich spiele als nächstes mit Nadine jetzt hier gleich im Geldregen. Hallo Nadine.
3: Hallo.
2: Du bist vorher aber noch gerade unterwegs und zwar auf der Mission Lebensmittel retten. Was machst du genau?
3: Ja, ganz genau. Ich bin ehrenamtlich aktiv bei Foodsharing. Das ist ein Verein, der sich darum kümmert, dass Lebensmittel nicht weggeschmissen werden, die noch genießbar sind. Und da bin ich gerade.
2: Gute Sache. Das heißt, du klapperst Supermärkte ab, Bäckereien ab, sammelst das Zeug ein und verteilst es danach.
3: Ganz genau. Also gerade habe ich Kartoffeln eingesammelt und Kuchenteige.
2: Und die werden dann gleich auch irgendwie abgeholt?
3: Ganz genau. Die werden dann verteilt und wandern in viele Hände. Und schlussendlich sorgen diese ganz vielen Hände dafür, dass die Lebensmittel nicht im Müll landen.
2: Gute, wichtige Sache. Und ich finde ja auch, es könnten noch viel mehr sich dran beteiligen. Auch vor allem hier die Supermarktketten und so weiter. Ne? Das ganze Zeug muss einfach nicht weggeschmissen werden. Absolut, ja. Schön, dass wir drüber gesprochen haben hier. Dann schicke ich dich jetzt in den Geldregen und das läuft hoffentlich auch so gut.
3: Okay, alles klar.
1: 200 Euro.
3: Weiter.
1: 400 Euro.
3: Weiter.
1: 500 Euro.
3: Weiter.
1: 650 Euro.
3: Stopp, stopp.
2: Okay. Ja, guck mal, nicht nur im Lebensmittel retten bist du gut, sondern auch im Geld aus dem Geldregen retten sozusagen.
3: Ich freue mich.
2: 650 Euro für dich. Herzlichen Glückwunsch.
3: Ja, danke. Cool.
2: Und damit wird es an dieser Stelle jetzt wieder ernst. Aber es muss ja eigentlich gar nicht ernst sein, sondern es könnte so schön sein. 20.000 Euro sind damit jetzt in dieser neuen Spielrunde auf jeden Fall drin. 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

Musik von Sunrise Avenue habt ihr gerade gehört. Und jetzt gibt's noch Frankie Goes to Hollywood. Ja, ich hoffe, ihr könnt auch entspannen. Je nachdem, vielleicht gerade in der Mittagspause ein bisschen runterkommen, relax vor der Nacht.

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1: Mit Thorsten Adolfs. Guten Tag. Die Bundesregierung rührt gerade die Werbetrommel für ihre geplanten Sozialreformen. Bundeskanzler Merz war deshalb heute beim Bundeskongress des Deutschen Gewerkschaftsbundes. Und es gibt einfachere Termine. Danny Hoppe aus dem News-Team. Merz kam bei den rund 400 DGB-Delegierten kaum durch. Stattdessen gab es ein Pfeifkonzert und Buhrufe für ihn.
2: Ja, seine Worte kamen nicht gut an. Ohne Wachstum kein Wohlstand und dafür müsse Deutschland sich aufraffen, sagte Merz. Man brauche Modernisierungen. Als er die beschlossenen Sparmaßnahmen bei der gesetzlichen Krankenversicherung ansprach, gab es die ersten Pfiffe und Zwischenrufe. Und auch als es um die geplante Reform bei der Rente ging, wurde er von Buhrufen und Gelächter unterbrochen. Da brachte es auch nichts, dass Merz betonte, dass das alles keine Bösartigkeit von ihm oder der Bundesregierung sei, sondern Demografie und Mathematik. Und auch nicht, dass er von einer großen Chance statt von einer Bedrohung sprach. Der Kanzler hatte hier heute keinen leichten Stand.
1: Merkte man auch an dem, was DGB-Chefin Fahimi beim Kongress in Richtung Merz sagte.
2: Ja, sie sagte, viele Menschen hätten den Eindruck, dass hinter den ganzen Reformen am Ende des Tages vor allem Einschnitte und Kürzungen stünden. Fahimi lehnte zum Beispiel noch einmal die Ausweitung der täglichen Arbeitszeit klar ab und forderte eine faire Lastenverteilung. Auch die Rentenpläne der Regierung kritisierte sie. Man habe schon mal versprochen, die Altersvorsorge abzusichern. Bezahlt habe man schon genug mit der Erhöhung des Renteneintrittsalters, der Abschaffung der Altersteilzeit und der Absenkung des Rentenniveaus. Also der Deutsche Gewerkschaftsbund sieht bei den ganzen geplanten Reformen vor allem eine einseitige Belastung.
1: Danke, Danny. Und jetzt weitere Themen kurz und kompakt. Der Rückversicherer Munich Re meldet einen deutlichen Gewinnsprung. Der Nettogewinn legte verglichen mit dem Vorjahr um mehr als die Hälfte zu, auf 1,7 Milliarden Euro. Nach Angaben des DAX-Konzerns lag das daran, dass es weniger Großschäden gab. Die Feuerwehr hat in Wuppertal an einer vielbefahrenen Kreuzung zwei Wohnhäuser evakuiert. Das heißt, in einem der Häuser hätten zwei Kellerwände nachgegeben. Vermutlich sei die Bodenplatte unterspült worden. Beide Gebäude gelten als akut einsturzgefährdet. Auf einem Truppenübungsplatz in der Nähe von Oldenburg ist ein Bundespolizist ums Leben gekommen. Er hatte dort an einer Schießübung teilgenommen.

0: genommen. Die Staatsanwaltschaft Lübeck geht von einem Unfall aus. Was genau passiert ist, sagen die Ermittler nicht. Kulturstaatsminister Weimar fordert, dass das Europageschäft von TikTok in europäische Hände kommt. Bei einem Treffen der EU-Kulturminister in Brüssel schlug er vor, sich dabei am Vorgehen der USA zu orientieren. Weimar begründet die Forderung mit der massiven Datensammlung der Plattform. Er kritisiert, dass die EU keine Kontrolle über die Server habe und es sei auch nicht klar, was mit den Daten der vor allem jungen Nutzerinnen und Nutzer passiere. TikTok weist die Vorwürfe zurück. Man leite keine Daten an den chinesischen Staat weiter, heißt es. Das Unternehmen behauptet, Informationen vor allem in Irland und Norwegen zu speichern. Das waren die Nachrichten mit Thorsten Adolfs.
1: Ja, die Eisheiligen, die lassen die Klima noch ein bisschen laufen. Es sind viele Wolken unterwegs. Mal Sonne, mal Schauer sind möglich. Dazu maximal 13 Grad. Ja, die haben wir noch nicht ganz erreicht. Aktuell eher so 10 Grad und es ist deutlich kühler, als es zum Beispiel noch am Wochenende war. Morgen dann auch wieder eher nass. Der Mittwoch, der bringt uns Gewitter. 15 Grad sind drin, aber auch eher so eine Mischung aus Sonne und Wolken. Und wie gesagt, Gewitter sind auch möglich.
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1: Der Verkehrsservice startet mit einer Warnmeldung. Vorsicht bitte auf der A40 zwischen Essen-Frohnhausen und Mülheim Heimaterde in beide Richtungen. Gefahr durch Personen auf der Fahrbahn. Vorsicht bitte auf der A40 und zwar zwischen Essen-Frohnhausen und Mülheim Heimaterde. Personen auf der Autobahn. Stau und stockender Verkehr. A2 Dortmund Richtung Oberhausen zwischen Bottrop und dem Kreuz Oberhausen. 5 Kilometer mit einer Viertelstunde plus. Die A3 von Köln nach Arnheim zwischen Oberhausen West und Oberhausen mit 4 Kilometern und 10 Minuten plus. Dann noch die A3 Arnheim Richtung Oberhausen zwischen Wesel und Hünxe. Aktuell 1 Kilometer plus 10 Minuten. Dann habt ihr Blitzer gemeldet in Gelsenkirchen auf der Finkelstraße, in Bottrop auf der Forststraße, in Mülheim auf der Paul-Kosmaller-Straße, in Oberhausen auf der Straße Rehmer. Dann noch in Neukirchen-Flüden auf der Niederrheinallee, in Hahn-Minkeln auf der Meerhoger-Straße, in Mörs ist die Römerstraße mit dabei und in Wesel zum Beispiel der Herzogenring. Wenn ihr auch noch was entdeckt, dann meldet euch.
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1: So, das Wetter ist nicht so richtig schön. Die Eisheiligen müssen wir jetzt quasi noch überstehen. 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

0: Unter anderem von Kygo für euch, Save My Love, habt ihr gerade gehört. Ja, und fast 400 Euro im Jahr geben wir zu viel aus, weil wir Dinge zum falschen Zeitpunkt kaufen. Das sagt eine Studie in der Bank aus England. Runtergebrochen also so 30 bis 35 Euro jeden Monat wegen spontanen Lieferpizzen zum Beispiel. Ich kenne das auch, ne? Oder irgendeinen Technikkram, den man sich dann doch kauft, weil er billig aussieht. Darüber sprechen wir heute und wie wir uns genau diese 30 Euro, die wir zu viel ausgeben, sparen können. Darüber spreche ich mit Emily Drees aus dem Mittagsteam. Welche Tipps helfen denn wirklich?
1: Also zum Beispiel eine App, wo ihr alle Ausgaben und Einnahmen eintragt. Das hilft schon mal, um den Überblick bei allem zu behalten. Und ein Sparkonto ist natürlich auch immer gut. Da könntet ihr zum Beispiel immer 10% eures Gehalts draufpacken und dann geht ihr einfach nicht so schnell da dran wie ans normale Konto. Und ich persönlich habe auch eine Regel gegen Spontaneinkäufe. 48 Stunden Wartezeit. Wenn ich es danach immer noch haben möchte, okay. Meistens brauche ich es halt aber gar nicht.
0: Aber das kenne ich total. Und wenn es dann nach diesen 48 Stunden nicht mehr günstig ist, dann ärgere ich mich aber trotzdem, dass ich es nicht gekauft habe. Also kaum sehe ich da irgendwie so einen Rabatt, dann möchte ich eigentlich zuschlagen. Eigentlich vieles von den Klamotten braucht man aber trotzdem nicht, ne?
1: Ja, genau. Und bei einer Sache könnt ihr da auch ganz gut sparen, nämlich Abos. 3 Mini-Abos, die ihr zum Beispiel gar nicht nutzt, wären zum Beispiel auch schnell mal 35 Euro im Monat, die ihr spart. Weg damit und zack, sind sogar 420 Euro im Jahr gespart. Und ich schwöre auch aufs Restekochen, bevor man wieder einkaufen geht. Das spart auch locker nochmal so 20, 30 Euro im Monat und reduziert gleichzeitig auch noch Food Waste.
0: Also können wir zusammenfassen, Einnahmen und Ausgaben notieren. Die 48-Stunden-Kaufregel, vielleicht auch mal so ein bisschen abspecken bei den Abos, den Kühlschrank leer machen vorm Einkaufen und macht's alles leicht und perfekt für euch. Und vielleicht einfach mal ein bisschen Kohle beiseite legen, als irgendwie dann direkt auszugeben. Und am Ende freut man sich dann vielleicht auch, wenn man ein bisschen was gespart hat, ne? Wir sparen auf jeden Fall nicht an der Musik für euren Dienstagmittag.

0: ist Musik vom aktuellen Album von Taylor Swift, The Life of a Showgirl. Gehört habt ihr The Fate of Ophelia hier in eurem Lieblingsradio.
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0: Ja, die Eisheiligen, die haben uns ganz gut im Griff in dieser Woche. Da sind viele Wolken unterwegs, mal Sonne, aber auch immer wieder Schauer. Der Himmel ist gerade ordentlich grau schon wieder. Maximal 13 Grad bekommen wir heute noch an diesem Dienstag. Schauen wir morgen auf den Mittwoch. Ja, der ist auch eher nass. Es sind sogar teilweise Gewitter möglich, also irgendwie so ein Aprilwetter von allem etwas. Auch Sonne ist mit dabei, Wolkenregen, Gewitter. Schauen wir mal, was wird bei maximal 15 Grad. Jetzt der Verkehrsservice um 13:30 mit einem ab 10 Minuten plus. Die A2 Dortmund Richtung Oberhausen. Zwischen Bottrop und dem Kreuz Oberhausen 5 Kilometer Stau, da verliert ihr eine knappe halbe Stunde. Dann die A3 von Köln nach Arnheim zwischen Oberhausen West und Oberhausen 4 Kilometer Stau. Hier aktuell eine gute Viertelstunde plus. Und dann noch die A40 von Dortmund nach Duisburg zwischen Gelsenkirchen Süd und dem Dreieck Essen Ost. 2 Kilometer kostet euch aktuell 10 Minuten. Dann habt ihr mir Blitzer gemeldet, unter anderem in Gelsenkirchen auf der Finkestraße, in Bottrop auf der Forststraße. Dann haben wir noch Blitzer in Wesel auf der Kaspar-Bauer-Straße, in Neukirchen-Flühn auf der Niederrhein-Allee, in Hamminkeln auf der Meerhoger Straße oder in Wesel an der Feldstraße und am Herzogenring. Und wenn ihr noch was entdeckt im Verkehr, dann meldet euch gerne.
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0: Und ich bin nicht alleine da. Ich habe noch Musik mitgebracht von Pink. Das ist Trust Fall jetzt hier für euren Dienstagmittag.

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0: Das sind die 90er. Brandy und Monica, The Boy Is Mine.
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0: Ja, und Kollege Thomas Wagner im landesweiten Geldregenstudio, der macht keine Mittagspause. Der steht auch jetzt um gleich 12:45 für uns bereit.
2: Als nächstes spiele ich mit Beate, die ich quasi mit dem Geldregen gerade aus der Eisdiele rausgelockt habe. Ne? Ist richtig so?
3: Das ist richtig, genau so.
2: Du wolltest dir eigentlich ein leckeres, schönes Eis holen. Welche Sorten?
3: Was am leckersten aussieht, ist Schoko.
2: Ja, Schoko, okay. Ja, Mensch. Vielleicht ist ja gleich auch ein Spaghetti-Eis oder ein großes Bananensplit oder sowas drin.
3: Ja, vielleicht kriege ich 2 Kugeln, das stimmt.
2: Ja, mit Sahne.
3: Natürlich mit Sahne.
2: Beate, dann schicke ich dich mal im Geldregen rein und wir gucken mal dann.
3: Okay.
2: Geht los.
3: Geht los.
1: 200 Euro.
3: Weiter.
1: 350 Euro.
3: Weiter.
1: 400 Euro.
3: Stopp.
2: Boah. Das ist jetzt aber der große XXL-Fruchtbecher. Mit Sahne auf jeden Fall.
3: Doppelte Sahne.
2: Ja. Beate, herzlichen Glückwunsch zu 400 Euro.
3: Lieben Dank.
2: Sehr gerne. Lass es dir schmecken.
3: Mach ich ganz bestimmt. Danke, danke.
2: Ja gut, das war natürlich schon eine schnelle Runde hier mit der Beate. Ich erinnere euch aber nochmal an die 20.000 Euro, die ja eigentlich hier drin sind im Geldregen gerade. Ne? Also vor 20.000 Euro bitte nicht Stopp sagen, jetzt auch in dieser neuen Spielrunde.
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Nelly Furtado, die 2000er. Habt ihr gerade gehört? Und sie gibt das Mikrofon weiter an Post Malone. Das ist Chemical für euch. Vor den Nachrichten um 13 Uhr.

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1: Mit Christian Böder, guten Tag. Unsere Welt wird immer digitaler, aber das bringt auch Risiken mit sich. Cyberkriminelle nutzen immer mehr Möglichkeiten für Angriffe. Wie groß das Problem bei uns inzwischen ist, das zeigt das neue Lagebild Cybercrime des Bundeskriminalamtes. Malte Albrecht aus dem News-Team, die Zahlen sind schon alarmierend.
2: Ja, absolut. Laut BKA wurden letztes Jahr rund 335.000 Fälle von Cybercrime registriert. Etwa 2/3 der Angriffe kamen aus dem Ausland oder von unbekannten Tatorten. Deutschland sei als drittgrößte Volkswirtschaft der Welt ein Hauptziel, heißt es. Vor allem Angriffe auf Firmen, Behörden und kritische Infrastrukturen nehmen demnach zu. Die größte Bedrohung bleibt laut BKA Ransomware. Dabei verschlüsseln die Täter die Daten ihrer Opfer und versuchen, Lösegeld zu erpressen. Sorgen macht den Ermittlern inzwischen auch, dass Kriminelle immer häufiger KI nutzen, um Angriffe schneller und professioneller durchzuführen.
1: Hat die Polizei denn überhaupt eine Chance gegen diese oft anonymen Täter aus dem Ausland?
2: Also das BKA sagt, die Bedrohung im Netz verändert sich ständig. Cyberkriminelle entwickelten ihre Methoden immer weiter. Bundesinnenminister Dobrindt fordert deshalb mehr Befugnisse für die Sicherheitsbehörden. Die Ermittler dürften im Netz nicht nur zuschauen, sondern müssten technisch und rechtlich mit den Tätern mithalten und zurückschlagen können. Trotzdem, es gibt schon erste Erfolge. Durch internationale Aktionen wie die Operation Endgame konnten zuletzt wichtige Netzwerke von Hackern zerschlagen werden.
1: Vielen Dank, Malte. Und das sind weitere Nachrichten in der Zusammenfassung. Eine schwache Industrieproduktion, steigende Energiepreise und eine Inflation über der 2%-Marke belasten weiter die deutsche Wirtschaft. Trotzdem haben Finanzexperten ihre Konjunkturerwartungen in diesem Monat etwas hochgeschraubt. Der Index des Leibniz-Zentrums für europäische Wirtschaftsforschung stieg um 7 Punkte. Der Grund, die Experten rechnen mit einem baldigen Ende des Irankriegs. Musiker und Konzertveranstalter fordern von der Bundesregierung schärfere Regeln gegen Wucherpreise beim Wiederverkauf von Tickets. Händler kauften große Mengen Tickets ein und verkauften sie dann mit enormen Preisaufschlägen weiter. Das schadet der Branche.

0: und den Fans, heißt es an einem offenen Brief mit dem Titel »Gegen Wucher und Betrug«. Deutschlands größter Rüstungskonzern Rheinmetall baut Kamikaze-Drohnen. Es geht um ein Drohnensystem mit einer Reichweite von 100 Kilometern, das bis zu 70 Minuten in der Luft bleiben kann, bevor es einschlägt und explodiert. Firmenchef Pappberger sagte bei der Online-Hauptversammlung von Rheinmetall, man gehe mit dem System am Standort Neuss in Serienproduktion. Immer mehr Menschen in Deutschland sind mit unserem Gesundheitssystem unzufrieden. Das zeigt eine repräsentative Umfrage im Auftrag der Krankenkasse DAK Gesundheit. Zwar bewerteten rund 60% der Befragten unsere Gesundheitsversorgung weiter mit gut oder sehr gut. Vor 10 Jahren waren es aber noch über 80% gewesen. Die Zufriedenheit begann vor allem ab 2022 zu bröckeln. Krankenhäuser kommen bei der Umfrage noch relativ gut weg. Nur jeder 10. hat einen schlechten Eindruck. Mehr enttäuscht oder verärgert waren viele Befragte über die ärztliche Versorgung. Die Mehrheit blickt außerdem pessimistisch in die Zukunft. 60% erwarten steigende Kosten und eine verstärkte Zweiklassenmedizin. Das waren die Nachrichten mit Christian Böder.
1: Ja, da draußen toben. Ja, toben ist übertrieben, ne? Aber die Eisheiligen sind auf jeden Fall in dieser Woche. Und ich finde, das spürt man auch. Am Wochenende noch T-Shirt, Wetter und kurze Hose. Heute habe ich mir den Hoodie wieder angezogen. Viele Wolken sind unterwegs, Sonne nur zwischendurch mal. Schauer sind vor allen Dingen wahrscheinlicher. Maximal am Nachmittag noch 13 Grad. Morgen am Mittwoch auch eher nass. Es sind Gewitter möglich. Maximal 15 Grad bekommen wir morgen.
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1: Jetzt der Verkehrsservice um 1:04 mit der A2 Dortmund Richtung Oberhausen. Zwischen Bottrop und dem Kreuz Oberhausen 5 Kilometer Stau, da verliert ihr mehr als 20 Minuten. Die A3 von Köln nach Arnheim zwischen Oberhausen West und Oberhausen mit 4 Kilometern Stau dabei plus 10 Minuten gerade. Und dann noch die A40 von Dortmund nach Duisburg zwischen Wattenscheid und dem Dreieck Essen-Ost aktuell 6 Kilometer Stau plus 20 Minuten. Dann habt ihr Blitzer gemeldet, unter anderem in Gelsenkirchen an der Wannerstraße und zwar Höhe Grundschule wird geblitzt. Dann gibt es noch Blitzer in Wesel an der Kaspar-Bauer-Straße, in Neukirchen, Flühen an der Niederrheinallee oder in Haminkeln an der Meerhoger Straße. Wenn ihr noch was entdeckt, dann meldet euch gern.
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1: Einen schönen Dienstagmittag wünsche ich euch. Ja, die Beate, die haben wir gerade mit 400 Euro glücklich gemacht in einer Eisdiele. Boah, während der Eisheiligen so ein Eis, nee, das ist mir zu frisch. Aber sie hätte quasi den halben Laden kaufen können. 20.000 Euro sind eigentlich drin, hat sie liegen lassen. Die solltet ihr euch jetzt schnappen.
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0: Das ist Musik von Alex Warren, den habt ihr gerade gehört mit der aktuellen Single Fever Dream. Und jetzt geht's hier um eine Künstlerin, die ihr vielleicht vom Namen her noch nicht kennt. Tiffany Harris heißt die Gute, kommt aus dem hohen Norden und ist eigentlich schon länger im Musikbusiness unterwegs als Songwriterin. Zum Beispiel für Tokyo Hotel hat sie schon Musik geschrieben. Jetzt ist sie aber auch selber auf der Bühne, war zum Beispiel am Wochenende in Essen unterwegs, beim Stadtfest Essen Original. Und sie hat auch eine ganz klare Vorstellung, wie sie selber ihre Musik sich vorstellt, was ihre Musik ausmacht und wie sie ihr Ding durchziehen will.
1: Meine Musik geht viel über Mental Health, Empowerment. Ich sage immer, es gibt Dunkelheit, aber dann kommt auch das Licht wieder raus. Und das möchte ich so ein bisschen mit meiner Musik auch zeigen. Und auch, ich will so einen Safe Space kreieren mit meiner Musik. Und meine Mission ist es, so ein bisschen den Menschen zu helfen, auch mit ihren Problemen und hoffentlich denen einen kleinen Lichtblick zu geben.
0: Ja, wollen wir gleich hören, Musik von Tiffany Harris. Aber im Interview mit uns hat sie auch erzählt, der neue Song heißt Vertigo. Und da geht es darum, dass sie Freundschaften feiert und zeigt, wie dankbar sie ihren Liebsten ist.
1: Freundschaft ist Geben und Nehmen. Es ist vor allem, man hält sich hoch. Meine Mutter ist auf jeden Fall das Netz, wo ich reinfallen kann. Und das hat sie auch immer gesagt, sie möchte das sein für mich. Und das ist sie tatsächlich. Und genauso wie auch meine anderen Freunde, ich weiß, ich kann die immer anrufen. Und einfach dieser Zusammenhalt und diese Loyalität, absolutes Verständnis auch für alles, das ist mir super wichtig bei Freundschaft.
0: Super, super schöne Geschichte. Und jetzt wollen wir die neue Single auch hören.
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0: Dua Lipa zusammen mit Elton John, Cold Heart im Penau Remix. Habt ihr gerade gehört? Tobi Bitter ist hier am Dienstagmittag. 20 nach 1 haben wir es durch.
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0: Es ist weiterhin eine eher graue Angelegenheit da draußen. Wir sind mittendrin in den Eisheiligen und das spüren wir auch. Mit maximal 13 Grad, die wir heute noch bekommen. So eine Mischung aus Sonne, Wolken und vielleicht zwischendurch nochmal den einen oder anderen Schauer. Wir machen weiter mit morgen, dem Mittwoch. Ja, da sind dann zwar 15 Grad drin, aber dann gefühlt auch eher so ein Aprilwetter. Mal Sonne, mal Wolken, mal Regen und auch Gewitter sind möglich. Jetzt der Verkehrsservice für euch um kurz nach 13:30 mit der A2 Dortmund Richtung Oberhausen. Zwischen Bottrop und dem Kreuz Oberhausen. 5 Kilometer Stau, verliert ihr gerade 20 Minuten. Auf der A3 von Köln nach Arnheim gibt es Stau zwischen Oberhausen West und dem Kreuz Oberhausen. 4 Kilometer, verliert ihr 10 Minuten. Und auf der A42 von Dortmund nach Kamp-Lindfort gibt es Stau zwischen Gelsenkirchen-Schalke und dem Kreuz Essen Nord. 5 Kilometer, kostet euch auch 10 Minuten. Dann wird geblitzt in Bottrop auf der Rohnstraße, unter anderem in Gelsenkirchen auf der Wannerstraße, in Hamminkeln auf der Meerhoger Straße, in Hünxe auf der Wilhelmstraße, in Förde auf der Friedrichstraße, in Rheinberg auf der Vosserstraße oder in Sonsbeck auf der Geldener Straße. Und wenn ihr noch was entdeckt, meldet euch gerne rein.
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0: Einen schönen, entspannt, hoffentlich entspannten Dienstagmittag wünsche ich euch. Musik gibt's jetzt von Kelly Clarkson.

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0: Das sind Disco-Vibes, würde ich doch mal sagen, oder? Strong Enough von Cher, die 90er hier bei uns. Und jetzt geht's wieder um Kohle.
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0: Und die habe nicht ich für euch in der Hand, sondern die hat in der Hand Kollege Thomas Wagner. Rüber geht's jetzt ins landesweite Geldregenstudio.
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0: Eine Runde Geldregen spielen jetzt. Hallo Sonja.
1: Hallo.
0: Und da gibt es auch ein Thema, für das du ein bisschen Zusatzgeld gerade gebrauchen könntest. Und zwar, ach, diese doofen Tierarztrechnungen immer.
1: Ja, genau. Unser Golden Doodle Luna ist leider ein bisschen krank im Moment. Oder beziehungsweise schon seit 4 Wochen hat die ständig Durchfall. Und das geht ganz schön ins Geld, ja.
0: Okay. Ja, die arme Luna. Geht's ihr denn wieder besser gerade?
1: Ja, ich hoffe, im Moment sieht's ganz gut aus.
0: Okay, ich drücke euch die Daumen und dann darfst du dich jetzt selbst quasi für die Bezahlung dieser Tierarztrechnungen kümmern. Hier kommt dein Geldregen.
2: 250 Euro.
1: Weiter.
2: 500 Euro.
1: Weiter.
2: 700 Euro.
1: Weiter.
2: 900 Euro.
1: Weiter.
2: 1.200 Euro.
1: Weiter.
2: 1.700 Euro.
1: Weiter.
2: 2.500 Euro.
1: Weiter.
2: 5.000 Euro.
1: Weiter.
2: 20.000 Euro.
1: Stopp.
0: Sonja, da bin ich wieder.
1: Ja.
0: Sitzt du gerade?
1: Ich habe mich schon mal hingesetzt.
0: Ja, sehr gut. Dann sage ich dir hiermit nochmal ganz offiziell, du hast in diesem Moment 20.000 Euro gewonnen.
1: Geil. Super. Danke.
0: Jetzt haben wir uns am Anfang nur über diese in Anführungsstrichen kleinen Tierarztrechnungen unterhalten. Da bleibt ja noch so viel Geld für dich übrig.
1: Ja, mein Elternhaus braucht neue Fenster und dann wird das draufgehen. Hervorragend.
0: Ja, und ich hoffe, du gönnst dir auch noch irgendwas Schönes nur für dich davon. Auf jeden Fall.
1: Auf jeden Fall.
0: 20.000 Euro für dich.
1: Danke.
0: Mensch, die haben wir fertig gemacht hier, die Sonja, oder? 20.000 Euro gehen damit an Sonja raus. Und wir gehen aber direkt in die nächste Spielrunde. Und da sind mal mindestens 2.000 Euro auf jeden Fall drin. Jetzt in dieser Runde.
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Nico Santos habt ihr gerade noch gehört. Und jetzt hört er gleich Prince. Geht zurück in die 80er Jahre. Und gleich ab 14 Uhr geht's hier weiter mit den Kollegen am Nachmittag. Ich bin Tobi Bitter, verabschiede mich an dieser Stelle. Wir hören uns dann morgen wieder ab 10. Macht's gut. 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
1: Mit Christian Böder, guten Tag. Ob Antibiotika oder Fiebersaft für Kinder, in den vergangenen Wintern wurde es zum Teil eng in den Apotheken bei solchen Mitteln. Das soll nicht mehr passieren. Im Kampf gegen Engpässe bei lebenswichtigen Medikamenten hat sich die EU jetzt auf neue Regeln geeinigt. Das wurde am Morgen in Brüssel bestätigt. Danny Hopper aus dem News-Team. In Zukunft sollen mehr wichtige Medikamente in Europa hergestellt werden.
2: Genau, denn momentan ist Europa hier sehr abhängig von Herstellern aus Asien. Im letzten Jahr kamen 80-90% der Medikamente von dort, vor allem aus China. Und wenn dort Lieferprobleme entstehen, bekommen wir das hier zu spüren. Dann müssen wir mehrere Apotheken abklappern, auf Ersatzpräparate ausweichen oder warten, obwohl man das Medikament eigentlich sofort braucht. In Zukunft sollen wichtige Arzneimittel bei öffentlichen Aufträgen eher aus Europa kommen und gemeinsame Einkäufe mehrerer EU-Staaten sollen auch einfacher werden. Ziel ist es, dass Medikamente so verlässlicher verfügbar sind und Europa in Krisen weniger abhängig von anderen Staaten ist.
1: Bei den Medikamenten, von denen wir hier sprechen, geht es ja vor allem um kritische Medikamente.
2: Genau, damit meint die EU-Kommission Medikamente, von denen es nur wenige zur Auswahl gibt oder eben auch gar keine Alternativen. Darunter fallen unter anderem Antibiotika und Antithrombotika, Krebsmedikamente und Herz-Kreislauf-Mittel. Also alles Arzneimittel, bei denen Versorgungsengpässe bei Betroffenen für echte Probleme sorgen. Vor allem in der Corona-Pandemie hat man in der EU festgestellt, dass es hier Schwachstellen in den Lieferketten gibt. Und deshalb hat man diese neuen Regeln beschlossen. Jetzt müssen nur noch das Europaparlament und die EU-Staaten zustimmen.
1: Dankeschön, Danny. Und das sind weitere Nachrichten in der Zusammenfassung. Nach der Verhaftung eines terrorverdächtigen jugendlichen Syrers in Hamburg gehen die Ermittler davon aus, dass der 17-Jährige ein Einzeltäter ist. Das hat die Hamburger Staatsanwaltschaft mitgeteilt. Der Jugendliche hatte sich demnach von der Terrormiliz Islamischer Staat zu einem Attentat inspirieren lassen und bereits Vorbereitungen dafür getroffen. Cyberkriminelle nutzen immer mehr Möglichkeiten für Angriffe auf digitale Systeme in Deutschland. Das zeigt das neue Lagebild Cybercrime des Bundeskriminalamtes. Demnach wurden im vergangenen Jahr rund 335.000 Fälle von Cybercrime registriert. Etwa 2/3 der Angriffe kamen aus dem Ausland oder von unbekannten Tatorten. Die 3-tägige Waffenruhe zwischen Russland und der Ukraine ist ausgelaufen. Seitdem hat das russische Militär die Ukraine massiv mit Drohnen angegriffen, unter anderem die Hauptstadt Kiew. Das schrieb der ukrainische Präsident Selenskyj im Online-Dienst X. Moskau bestätigte die Fortsetzung der Kampfhandlungen. In NRW haben im vergangenen Jahr deutlich mehr Schülerinnen und Schüler die Schule ohne Abschluss verlassen. Insgesamt sind es gut 7000.

0: 1400 Jugendliche, was einem Anteil von über 4% entspricht, heißt es vom Statistischen Landesamt. Die Behörde spricht von dem höchsten Stand seit 10 Jahren. Zum Vergleich, damals lag der Wert noch bei knapp über 2%. Ein möglicher Grund für den Anstieg ist die Situation geflüchteter Kinder und Jugendlicher. So hatten unter den ausländischen Schulabgängern ohne Abschluss besonders viele die ukrainische Staatsangehörigkeit. Das waren die Nachrichten mit Christian Böder.
1: Dankeschön, Christian. 2:03 ist es an diesem Dienstagnachmittag hier bei Radio Mülheim. Ich bin Kevin Mostertz und wir schauen aufs Wetter. Und das sieht soweit ganz gut aus. Kann hier und da im Laufe des Nachmittags nochmal so ein bisschen Regen geben, aber das sind dann meist wirklich nur kurze Schauer. Ansonsten die meiste Zeit trocken. 10 Grad messen wir dazu momentan im Rumbachtal. Morgen sieht es dann deutlich freundlicher wieder aus. Vor allem morgen Vormittag kommt die Sonne richtig schön raus. Ab dem späten Mittag kippt dann das Wetter aber wieder. Morgen Nachmittag dann ungemütlich, teilweise auch gewittert. Wittrig bei uns in Mülheim das ganze Morgen bei bis 12 Grad. Also genießt den Vormittag morgen.
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1: Es geht auf die Straßen und da schaut es um 2:15 sehr gut aus. Ihr habt aktuell freie Fahrt. Keine Staus, keine Störungen, keine Blitzer. Wenn sich da was ändern sollte, könnt ihr jederzeit gerne Bescheid geben. Kostenlos über die Radio Mülheim Studio Hotline 0800 70 70 321. Ruft da gerne an.
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1: Und jetzt mit meinem aktuellen Lieblingshit. Bibi Rexha hat Insomnia Faithless neu aufgelegt. Song heißt jetzt New Religion und geht sowas von. Aber also wenn das kein Einstieg in den Nachmittag ist, weiß ich auch nicht. Viel Spaß damit. Die

0: Viertel nach zwei an diesem Dienstag. Kevin Mostert hier bei Radio Mülheim und heute Nachmittag haben wir viel vor. Wir schauen nämlich schon mal vorsichtig in den August heute Nachmittag. Wir schauen aufs Mülheim Summer Open Air. Ja, die Zeit bis dahin vergeht wie im Flug. Am 7. August, an dem Freitag, können wir uns ja freuen, unter anderem auf den Electronic Friday beim Mülheim Summer Open Air. In der Müga dann ganz viele DJs, die auftreten, unter anderem You Not Us. Kennt ihr? Und mit Tobi von You Not Us, der da eben auflegen wird bei uns in der Müga, darf ich heute sprechen. Tobi, schön, dass du Zeit hast. Herzlich willkommen hier bei Radio Mülheim.
1: Vielen Dank. Hi, grüß dich.
0: Tobi, ihr habt jetzt am Wochenende in Essen das erste Mal Open Air in dieser Saison gespielt. Sag mal kurz, wie war's?
1: Es war wirklich mega, mega, richtig nice. Die Stimmung war wirklich absolut am Kochen. Die Leute hatten richtig Bock und es war der Festival-Auftakt, der Open-Air-Auftakt für mich. Und es war eine sehr, sehr schöner Abend und ja, ich freue mich einfach wieder mega auf den Sommer und auf die Festival-Saison, die jetzt ansteht.
0: Ja, wie ist das denn so, nach dem Winter quasi jetzt wieder freigelassen, rausgelassen zu werden? Ist Open-Air wahrscheinlich nochmal was anderes als in einem dunklen Club drin, ne?
1: Ja, definitiv. Ich muss auch sagen, ich habe mich über die Zeit mehr und mehr dem so ein bisschen angepasst, dass ich im Sommer wirklich viel spiele, auch weil ich es einfach mittlerweile total schätze, irgendwie am Tag oder am frühen Abend zu spielen. Und nicht mehr so wie früher, da haben wir auch wirklich sehr, sehr viele Clubshows gespielt. Aber es ist auch einfach super anstrengend, wenn du das halt, ja, wenn du irgendwie mal am Wochenende feiern gehst, dann kann man das auch mal machen. Aber wenn du halt jetzt irgendwie jedes Wochenende dir die Nacht um die Ohren schlägst, ist es schon sehr anstrengend. Und deshalb freue ich mich immer besonders auf die Sommersaison und ja, auf die ganzen Festivals, die anstehen.
0: Ja, man wird nicht jünger, ne?
1: Man wird nicht jünger, das ist so.
0: Das verstehen wir, glaube ich, alle sehr gut. Jetzt seid ihr auch Open Air bei uns in Mülheim, beim Mülheim Summer Open Air. Wenn ich es richtig gesehen habe, wart ihr noch nie bei uns. Ist das richtig?
1: Das ist tatsächlich das erste Mal, dass wir beim Mülheim Summer Open Air sind.
0: Na, dann könnt ihr euch freuen auf, ich behaupte es einfach mal felsenfest, die schönste Open Air Location, die es in Deutschland gibt. Ihr seid ja in der Müga und wenn ihr euch da mal die Bühne anschaut, es ist zwar nah an der Stadt, aber total im Grün. Also es sieht aus, als würdet ihr in einem riesigen Vorgarten auflegen. Das wird für euch und für uns richtig geil.
1: Mega. Ich freue mich auf jeden Fall drauf.
0: Ja, und worauf wir uns generell freuen können, darüber sprechen wir im Laufe des Nachmittags natürlich nochmal You Not Us mit dabei beim Mülheim Summer Open Air. Wenn ihr sagt, boah, hätte ich auch Bock drauf. 39 € kosten die Karten, gibt's aktuell noch im Vorverkauf. Bis Ende nächsten Monats kriegt ihr die noch ein bisschen günstiger, danach wird's teurer. Deshalb schlagt zu, gibt's an der Touristinfo in der Schollenstraße oder auch auf mülheim-events.de. Und zur Einstimmung, damit ihr auch wisst, wer You Not Us ist, klingelt's doch. Ja, das sind die Jungs hier. Mit Dennis Lloyd haben sie unter anderem den Song Diamonds gemacht, den hören wir jetzt. Ist neu hier für euch bei Radio Mülheim. Und mehr mit Tobi quatschen wir später.

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0: ein Klassiker aus den 2000er Jahren, 2007 rausgekommen. Apologize. Lieb's ja, wenn so Songs einfach ein Klavier haben. Bestes Instrument, völlig unterschätzt. 2:30 ist es, Kevin Horst hat hier für euch parat. Müdam jetzt mit dem Blick aufs Wetter. Und das, ja, irgendwie kommt die Woche nicht so richtig in Fahrt. Eisheiligen sind halt, merken wir auch bei den Temperaturen. Im Moment messen wir 10 Grad am Schloss Broich. Dazu ist es ziemlich bewölkt, so ein bisschen blauer Himmel ist mal da. Aber ja, es zieht sich nachher dann doch wieder zu, wird auch, ja, oder bleibt auch windig das Ganze. Also ein bisschen ungemütlicher. Morgen sieht es dann ticken besser aus. Vor allem die erste Tageshälfte sieht soweit schön aus. Ein bisschen mehr Sonne gibt es da. Bleibt auch trocken bei 12 Grad. Aber ab dem Nachmittag dann erneut Schauer und Gewitter. Und Stand jetzt ist da am Donnerstag und am Freitag auch immer noch nicht so richtig Besserung in Sicht. Es gibt aktuell nur einen Stau, und zwar auf der 40 Duisburg-Essen. Zwischen Winkhausen und Essen-Holsthausen braucht er 10 Minuten länger. Ansonsten habt ihr freie Fahrt.
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0: Jetzt Musik für euch von Lost Frequencies. Das ist The Feeling.

0: wunderschönen Dienstag, der jetzt hoffentlich noch ein bisschen schöner wird.
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0: Wir spielen die nächste Runde, wie immer gilt. Zwei Wörter und ihr werdet reich. Also so läuft es im Idealfall. Weitersagen, bis ihr ein gutes Gefühl habt, dann rechtzeitig Stopp sagen, damit ihr den Blitz nicht erwischt. Das Ganze machen wir jetzt wieder. Beim lieben Kollegen Thomas Wagner, der wartet schon im landesweiten Geldregenstudio.
2: Jo, hallo von mir und ich spiele als nächstes mit Natascha. Hi.
3: Hallo.
2: Ich erwische dich bei der Arbeit, wie ich finde, bei einem ganz außergewöhnlichen Job, weil du arbeitest bei einer Firma, die Schulklassentafeln baut.
3: Richtig.
2: Ist das, habe ich das so richtig zusammengefasst?
3: Ja.
2: Ja. Und als erstes denken wir alle an diese grünen alten Kreidetafeln. Gibt's die überhaupt noch?
3: Die gibt's noch ohne Ende. Die werden immer mehr produziert und unter anderem.
2: Immer mehr sogar? Oh Gott.
3: Ja.
2: Und dabei denkt man,

0: diese Dinger noch hergestellt werden. Aber gut, das ist halt irgendwie auch ein bisschen Deutschland, ne? Keine Ahnung. Was machst du denn mit dem Geld, wenn du hier gleich gewinnst?
1: Als erstes muss ich auf der Arbeit eine Kiste Bier spendieren.
0: Ja, die Kollegen haben gerade mitbekommen, dass der Geldregen dich zurückgerufen hat, ne?
1: Ja.
0: Okay, also, dann kommt hier der Geldregen für dich.
2: 200 Euro.
1: Weiter.
2: 600 Euro.
1: Weiter.
2: 1.000 Euro.
1: Weiter.
2: 2.000 Euro.
1: Stopp.
0: Natascha, 2.000 Euro für dich.
1: Ja, geil.
0: Herzlichen Glückwunsch.
1: Oh, super, danke schön.
0: Sehr gerne. Das Mitmachen während der Arbeitszeit hat sich gelohnt, glaube ich.
1: Ja, definitiv.
0: Viel Spaß mit dem Geld.
1: Dankeschön.
0: Ja, Radio hören lohnt sich. Da weiß man immer Bescheid und weiß, was drin ist hier im Geldregen. Ne? Garantiert von uns. Genau das Gleiche machen wir jetzt nochmal. 2.000 Euro garantiert jetzt auch in dieser Runde.
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1: Mit Christian Böder, guten Tag. Die Bedrohung durch Cyberkriminelle bleibt in Deutschland hoch. Darauf weist das Bundeskriminalamt in seinem aktuellen Lagebild hin. Demnach wurden im vergangenen Jahr 335.000 Fälle registriert, darunter Angriffe auf Firmen, Behörden und kritische Infrastruktur, wie etwa Stromnetze. Mehr zum Thema hat Malte Albrecht.
2: Die Schäden für die deutsche Wirtschaft durch Cyberkriminalität sind enorm. Letztes Jahr stieg die Summe deutlich auf 202 Milliarden Euro an. Das war so viel wie noch nie und entsprach etwa 4,5% des Bruttoinlandsproduktes. Für den Anstieg gibt es laut BKA vor allem zwei Gründe. Zum einen würden Cyberangriffe immer häufiger staatlich gesteuert. Rund 60% der Taten kamen aus dem Ausland. Zum anderen spiele künstliche Intelligenz eine immer größere Rolle. Bundesinnenminister Dobrindt sagte, dadurch würden Angriffstechniken ausgefeilter und die Schwelle der Nutzung sinke. Auch Menschen ohne Vorkenntnisse könnten mithilfe von KI zum Beispiel Phishing-Mails viel effektiver gestalten. Dobrindt kündigte deshalb ein neues Gesetz zur Stärkung der Cyberabwehr an.
1: Und das sind weitere Nachrichten in der Zusammenfassung. Nach dem Ausbruch des Hunter-Virus auf dem Kreuzfahrtschiff Hondius sind nach Angaben der Weltgesundheitsorganisation alle vom Virus betroffenen Reisenden und Crewmitglieder isoliert und werden medizinisch beobachtet. Das Übertragungsrisiko sei auf ein Minimum reduziert, so die WHO. Derzeit gibt es 3 Todesfälle und 9 aktuell noch infizierte Patienten mit dem Hunter-Virus. Der Online-Marktplatz eBay hat ein Übernahmeangebot von 55 Milliarden US-Dollar abgelehnt. Vorgelegt hatte das die Videospielkette GameStop. Laut eBay-Chef Pressler sei der Übernahmeplan weder glaubwürdig noch attraktiv. Das berichtet die New York Times. Denn GameStop ist unter anderem wesentlich kleiner als der Online-Riese eBay und kann sich die Summe gar nicht leisten. Unklar seien auch die Schulden, die für eBay durch die Transaktion entstehen würden, so Pressler. Mit Razzien in Bayern, Hessen und NRW sind Zollermittler gegen Schwarzarbeit im Baugewerbe vorgegangen. Durchsucht wurden laut Staatsanwaltschaft Würzburg rund 20 Wohnungen und Geschäftsräume in den 3 Bundesländern. Ermittelt wird gegen eine Tätergruppierung aus Südosteuropa, die im großen Stil ein illegales System für Schwarzlohnzahlungen in Millionenhöhe betrieben haben soll. Im Zentrum der Ermittlungen steht ein Fliesenlegerbetrieb aus dem Landkreis Aschaffenburg. Die Deutsche Bahn will in den Sommerferien besondere Tickets für Familien anbieten. Bis zu 5 Personen sollen demnach zu einem Festpreis von knapp 100 Euro durchs Land fahren können. Als Gründe nennt der Konzern steigende Benzin- und Flugkosten. Einzelheiten zum Ticket hat Thomas Bremser.
3: Fliegen und Autofahren wird immer teurer, das will die Bahn für sich nutzen. Die Familientickets gelten für maximal 5 Personen. Es kann also ein Erwachsener mit 4 Kindern verreisen oder 2 Erwachsene mit 3 Kindern. Ein Kind muss aber mindestens dabei sein. Verwandt sein müssen die Personen aber nicht. Die Tickets sind an die gebuchten Züge gebunden und gelten für Hin- und Rückfahrt, egal wie lang die Strecke innerhalb Deutschlands ist. Die Sitzplätze sind inklusive. Die Familienflatrate gilt bis die letzten Sommerferien im September enden. Buchbar sind die Tickets ab Mitte Juni.
1: Soweit die Meldungen mit Christian Böder.
4: Ich danke dir, Christian. Jetzt ist es 3 Minuten nach 3. Hier ist

0: Kevin Mossartz für euch bei Radio Mülheim mit dem Blick aufs Wetter. Der Nachmittag sieht soweit ganz gut aus. Es bleibt die meiste Zeit trocken. Temperaturen momentan 12 Grad. Da messen wir zum Beispiel in der City. Morgen sind auch so 12 bis 13 Grad drin. Morgen Vormittag sieht es auch erstmal richtig schön aus bei uns in Mülheim. Da gibt es Sonne. Ab dem Mittag dann aber mehr Wolken. Nachmittags dann auch vereinzelt Gewitter.
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0: Rüber geht's auf die Straßen. Hier dauert's länger für euch. Auf der A3 Köln-Oberhausen zwischen Kreuz Breitscheid und Kreuz Kaiserberg plus 5 Minuten. Dann die A3 Arnheim-Oberhausen zwischen Dienstlaken Süd und Oberhausen-Holten 10 Minuten drauf und die 40 noch Duisburg-Essen zwischen Winkhausen und Dreieck Essen-Ost. Da solltet ihr eine Viertelstunde mehr einplanen.
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0: Und jetzt mit Musik, Made in Germany, die Toten Hosen. Ich würde

0: 8:08 an diesem Dienstagnachmittag hier bei Radio Mühlheim, an dem wir sprechen mit Tobi von You Not Us. Ist ja ein DJ-Duo, das zu uns nach Mühlheim kommt. 7. August ist es soweit beim Mühlheim Summer Open Air. An dem Freitagabend gibt es ja ganz viel Musik von DJs eben mit dabei. Unter anderem You Not Us. Vorhin schon mit Tobi drüber gequatscht, der sich sehr auf die Open Air-Saison freut. Tobi, was macht denn so Open Air-Konzerte besonders?
1: Es ist Open Air, es kommt natürlich auch immer ein bisschen auf die Umstände an, auf die Größe und so, aber ich sag mal, die Open Air Bühnen sind ja doch meistens auch echt groß und da sind viele Leute davor und dann ist das schon so eine richtige Show mit, ich sag zwischendurch auch mal was und überleg mir, das Publikum ein bisschen einzubinden und am Ende geht's da irgendwie um gute Vibes und einen schönen gemeinsamen Frühlings- oder Sommerabend zu verbringen und auch das steht für Mühlheim auf der Liste.
0: Ja, stellen wir uns mal vor, ihr steht denn da jetzt oder die Bühne ist da, die Menschen sind da, die Sonne geht so langsam unter in der Myga, es ist alles richtig schön. Welchen Song hast du direkt im Ohr, wenn du irgendwie so ein richtig geiles Sonnenuntergangssetting hast?
1: Ja, wahrscheinlich, weil der Song mich einfach so lange schon begleitet und ich den schon in so vielen Sonnenuntergangssettings gesehen habe, ist es Supergirl. Mhm. Der ist ja quasi seit Stunde eins mit dabei, wenn ich live spiele und der Song, der hat einfach auch, weil der im Set auch immer so ein bisschen raussticht, den haben wir schon bewusst auch sehr ähnlich gelassen, so wie er im Original mal entstanden ist. Wir machen sonst auch sehr viele neue Versionen, Remixe und der Song sticht dann auch immer noch so ein bisschen raus und ist auch irgendwie so eins der Höhepunkte dann in dem Set. Und der passt auf jeden Fall perfekt zu so einem Sommerabend.
0: Also Sommerabend in der Myga mit You Not Us unter anderem mit dabei an dem Freitag beim Mühlheim Summer Open Air. Ihr kriegt da auch noch Tickets für 39 € im Moment, unter anderem auch in der Touristinfo. Und wir hören jetzt natürlich diesen Sonnenuntergangs-Vibe uns schon mal an, auf den wir uns dann freuen am 7. August in der Myga. Hier jetzt You Not Us mit Supergirl.

Ja, kann ich mir sehr gut vorstellen. You're Not Us mit Supergirl hier bei Radio Mülheim. Perfektes Lied für den Sonnenuntergang, sagt Tobi von You're Not Us. Und der ist mit dabei beim Mülheim Summer Open Air. Legt er auf. 7. August, 17 Uhr geht's da los. Unter anderem auch noch Topic und Larry Luke mit am Start. Und es gibt noch Tickets. Kriegt ihr momentan ein bisschen günstiger. 39 Euro, wie gesagt. Und wir sprechen später nochmal hier bei Radio Mülheim mit You're Not Us, mit Tobi von You're Not Us über all das, worauf wir uns sonst noch freuen können.

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0: um 3:30 hier bei Radio Mülheim. Kevin Mostert hier für euch mit dem Blick aufs Wetter. Und für den Nachmittag ist es zwar ziemlich bewölkt, aber trocken. Also da kommt erstmal kein neuer Regen runter. Ein bisschen rausgehen ist möglich. Das Ganze im Moment bei 12 Grad am Luftschiffhanger. Morgen nochmal ähnliche Temperaturen. Dazu morgen so ein zweigeteilter Mittwoch. Die erste Tageshälfte sieht gut aus. Gibt auch schön Sonne und so ein Mix aus Sonne und Wolken. Ab dem Mittag dann aber viel mehr dunkle Wolken. Und nachmittags sind dann doch deutlich mehr Schauer drin und auch Gewitter. Es staut sich auf der A3 Köln in Richtung Oberhausen. Zwischen Kreuz Breitscheid und Kreuz Kaiserberg braucht ihr gerade 10 Minuten länger. Dann Stau auf der 3 Arnhem-Oberhausen zwischen Dienstlaken Süd und Oberhausen-Holten Viertelstunde drauf. Und die 40 noch Duisburg-Essen zwischen Heißen und Essen-Frillendorf, da verliert ihr gerade 20 Minuten. Wenn ihr auch noch was habt, dann sagt gerne Bescheid. Staus, Blitzer und Co. könnt ihr gerne kostenlos melden, zum Beispiel per WhatsApp an die 0800 70 70 321.
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0: Ich wünsche euch einen schönen, aber langsamen Start in Richtung Feierabend.

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Habt ihr gehört, hier bei Radio Mülheim? Jetzt gibt's was brandneues für euch von Teddy Swims. Song heißt Mr. Know-It-All, also Herr Besserwisser. Und genau darum geht's. Teddy Swims selbst singt, dass er in Beziehungen gerne mal den Teufel an die Wand malt, um dann zu sagen, ha, hab ich dir doch so gesagt. Also er ist einfach immer der Besserwisser. Nicht gut für ihn, schöner Song für uns. Hey, it's Teddy.

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1: 1544. Wollen wir? Sollen wir? Müssen wir, ne?
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1: Ja, nicht lange schnacken, hier das nächste Portemonnaie füllen. Das ist die Mission heute Nachmittag hier bei Radio Mühlheim. Es war ja schon einiges los heute. Sonja, müssen wir sagen, heute unsere Großgewinnerin. Sonja hat sich hier im Geldregen 20.000 Euro gesichert. 20.000. Sandra auch vorhin 5.000 Euro. Und es ist so schön, weil wir hatten auch noch gar keinen Blitz heute. Und so soll es gerne bleiben. Es ist jetzt die letzte Spielrunde für den heutigen Tag. Und die gibt es natürlich bei Thomas Wagner im landesweiten Geldregenstudio. Und Daumen drücken, dass der Blitz da sich komplett raushält.
3: Meine letzte Spielkandidatin für heute ist Desiree. Hallo.
4: Hallo.
3: Gerade ein bisschen im Stress habe ich das Gefühl, weil erstmal bist du gerade eben noch auf die allerletzte Sekunde ans Telefon gegangen, bevor die Mailbox angesprungen ist. Und jetzt hast du irgendwie Kinderalarm so ein bisschen, ne?
4: Genau, ich habe Kinderalarm. Ich habe meinen Sohn und Schulfreund und meine Tochter, ja.
3: Ja, die muss gleich noch abgeholt werden, ne? Und die Söhne da und der Kumpel, die spielen schon im Hintergrund, hat man gerade so ein bisschen gehört.
4: Die spielen schon,
3: ja. So, deshalb Desiree, einmal zusammen tief durchatmen, sollen wir mal?
4: Wir wollen loslegen, ich bin bereit.
3: Oder direkt loslegen, auch gut. Okay, dann geht's direkt los für dich.
2: 300 Euro.
4: Walter.
2: 600 Euro.
4: Walter.
2: 1.000 Euro.
4: Walter.
2: 2.000 Euro.
4: Walter.
3: Das war er dann leider an dieser Stelle.
4: Oh nein.
3: Der Blitz.
4: Oh Gott, es tut mir leid, ja.
3: Ach, es tut mir leid. Dir muss es nicht leid tun.
4: Alles gut.
3: Trotzdem nett, dich kennengelernt zu haben. Und trotzdem alles Gute.
4: Danke für den Anruf.
3: Gerne.
4: Dankeschön.
3: Alles Gute dir.
4: Tschüss.
3: Tschüss. Verdammt nochmal, da haben wir den ganzen Tag keinen Blitz und jetzt hier in dieser letzten Spielrunde muss er dann doch mal um die Ecke kommen. Aber das ist halt das Spiel, ne, Leute? 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
1: Mit Christian Böder, guten Tag. Für Autofahrer gibt es gute Nachrichten. Der staatliche Tankrabatt von fast 17 Cent wird inzwischen weitgehend an die Verbraucher weitergegeben. Das zeigt eine Analyse der Monopolkommission. In den ersten Tagen sei die Weitergabe allerdings unvollständig gewesen, heißt es. Malte Albrecht aus dem News-Team, wieso klappt das jetzt besser?
2: Also die Monopolkommission sagt, vor allem der Druck aus Politik und Medien habe Wirkung gezeigt. Dagegen hat die Regel, dass Tankstellen nur einmal am Tag die Preise erhöhen dürfen, erst einmal zu steigenden Preisen geführt. Auch das ist ein Ergebnis der Datenanalyse. Die Kommission betont aber, das seien bisher nur vorläufige Ergebnisse, eine endgültige Bewertung sei erst nach längerer Beobachtung möglich. Die 12-Uhr-Regel gilt ja schon seit April, der Tankrabatt aber erst seit dem 1. Mai. Die Steuersenkung ist auf 2 Monate befristet, also bis Ende Juni.
1: Mehrere Politiker haben sich schon für eine Verlängerung des Rabatts ausgesprochen. Sollten die Rohölpreise wegen des Iran-Kriegs weiter hochbleiben? Was sagen die Wettbewerbshüter denn dazu?
2: Also trotz der aktuellen Preissenkungen ist die Kommission dagegen, den Rabatt zu verlängern. Sie verweist auf die hohen Kosten für den Staat und die sozial ungleichen Entlastungen. Außerdem löse der Tankrabatt das Grundproblem nicht, den fehlenden Wettbewerb auf dem Großhandelsmarkt. Der werde von wenigen großen Konzernen beherrscht, von der Raffinerie bis zur Tankstelle, heißt es. Das beobachtete Preismuster passt deshalb zu Märkten mit eingeschränktem Wettbewerb. Die Experten nennen das den Rakete- und Federeffekt. Das heißt, Preise steigen in Krisenzeiten oft schnell, sinken bei Entlastungen aber langsamer.
1: Vielen Dank, Malte. Und das sind weitere Nachrichten in der Zusammenfassung. Kanzler Merz ist beim Bundeskongress des Deutschen Gewerkschaftsbundes in Berlin minutenlang ausgepfiffen worden. Auslöser für die Proteste war seine Äußerung, dass alle ihren Beitrag zum Wirtschaftswachstum leisten müssten. Ohne Wachstum gäbe es keine Steuereinnahmen, dann sei auch kein leistungsfähiger Sozialstaat und keine auskömmliche Rente möglich, sagte er. Im Prozess gegen die frühere RAF-Terroristin Daniela Klette haben Nebenkläger 11 Jahre Haft für Klette gefordert. Es geht um einen Überfall auf einen Geldtransporter vor 11 Jahren, bei dem der Fahrer psychisch schwer geschädigt wurde. Der Prozess wird morgen voraussichtlich mit dem Plädoyer von Klettes Verteidigung fortgesetzt. Die mutmaßliche RAF-Terroristin soll mit Komplizen mehrere Geldtransporter und Geschäfte überfallen haben, um im Untergrund überleben zu können. Männer in Deutschland werden immer später Väter. Nach Angaben des Statistischen Bundesamtes ist das Durchschnittsalter zuletzt auf knapp unter 35 Jahren gestiegen. Anfang der 90er lag es noch bei 31. Auch Frauen bekommen später Kinder als noch vor 30 Jahren. Die Differenz ist aber nicht ganz so hoch. Mittlerweile liegt das Durchschnittsalter bei der Geburt des ersten Kindes bei knapp über 30 Jahren. Sowohl bei Müttern als auch bei Vätern sehen die Experten einen langsamen, aber ununterbrochenen Anstieg des Durchschnittsalters. Ein wesentlicher Grund für die Entwicklung ist die längere Ausbildungszeit. Dauer und ein damit verbundener späterer Berufseinstieg. Der Anteil von Absolventen weiterführender Schulen und Hochschulen erhöhte sich mit der Zeit. Das waren die Nachrichten mit Christian Böder.
3: Dankeschön, Christian. 4:02 ist es. Euch einen schönen Feierabend mit Radio Mülheim. Hier ist Kevin Mossatz jetzt mit dem Blick aufs Wetter. Viele dunkle Wolken heute Nachmittag bei uns, aber es ist und bleibt die meiste Zeit trocken. Erst morgen Nachmittag kommt neuer Regen runter. Morgen kann es dann auch am Nachmittag gewittern. Da wird es dann nicht ganz so gemütlich. Die Temperaturen bleiben ähnlich. Heute 12 Grad, morgen ebenfalls.
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3: Es staut sich im Moment auf der A3 Köln-Oberhausen. Zwischen Kreuz Breitscheid und Kreuz Kaiserberg dauert es für euch 10 Minuten länger. Dann die A3 Arnheim-Oberhausen zwischen Dienstlaken Süd und Oberhausen-Holten 10 Minuten plus. Und wir schauen noch auf die A40 Duisburg in Richtung Essen. Zwischen Winkhausen und Dreieck Essen-Ost aktuell 20 Minuten Zeitverlust.
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3: Schicken Feierabend euch. 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

0: 10 nach 4. 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

0: Es wird ernst. Richtig ernst. Geht um das hier. Der ESC, der Eurovision Song Contest. Am Wochenende ist Finale. Dann sehen wir, auf welchem letzten Platz Deutschland landen wird. Nein, wir sind zuversichtlich. Ich glaube, es wird gut. Sarah Engels, mega Performance mit Fire. Es wird gut. Heute das erste Halbfinale beim ESC in Wien. Und dieser Green Room, wo die immer sitzen, ne? Der sieht aus wie ein Wiener Kaffeehaus. Was daran besonders ist? Keine Ahnung.
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2: Wenn du in ein echtes Kaffeehaus hineingehst, behandelt dich der Kellner so, als hätte er dich vor 20 Jahren schon nicht leiden.

0: können und jetzt bist du plötzlich wieder da.
1: Okay, bitte.
0: Falls er trotzdem deine Bestellung aufnimmt, musst du erstmal die ganzen Vokabeln können für die Kaffeespezialitäten. Melange, verlängerter, kleiner brauner, großer brauner, Einspänner, ein Cappuccino, das ist ein kleiner Cappuccino. Ja, und ein Wiener Würstchen heißt natürlich Frankfurter. Wenn also der Green Room beim ESC genauso schön ist wie ein echtes Kaffeehaus und die Menschen da drin aber etwas freundlicher, dann wäre das allererste Sahne. Beziehungsweise allererster Schlagobers.
1: Okay, bitte.
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0: keinen passenderen Song bei dem grauen Süppchen bei uns in Mühlheim. Evanescence mit My Immortal ist durch. Jetzt haben wir 16:30. Ich bin Kevin Mostarts und wir schauen aufs Wetter. Wie gesagt, graue Süppchen da draußen. Sehr viele Wolken bei uns in der Stadt, aber immerhin trocken. Das Ganze im Moment bei 12 Grad gemessen in Stierum am Freibad. Morgen sind auch wieder 12 Grad drin. Erstmal sieht es da auch ganz gut aus. Gibt auch gut was an Sonne morgen früh und morgen Vormittag. Aber dann gibt das Wetter und spätestens am Nachmittag ist es dann teilweise ordentlich am Gewittern. Hier sind die Staus, A2 Dortmund-Oberhausen, zwischen Bottrop und Kreuz-Oberhausen, 25 Minuten Zeitverlust. Die A40 Duisburg-Essen, zwischen Heißen und Dreieck-Essen-Ost, da verliert er 20 Minuten. Und nochmal die 40 Dortmund-Duisburg ab Gelsenkirchen-Süd, Stau bis Winkhausen, ungefähr eine Viertelstunde, die ihr draufrechnen müsst. Sollte euch noch was begegnen, aktuell zum Beispiel keine Blitzer, die wir gemeldet haben, dann sagt Bescheid über WhatsApp an die 0800 70 70 321.
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0: So ist es. Ich wünsche euch einen schönen Feierabend.

0: 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Also schlagt zu, feiert in der Müga, unter anderem zu Musik von You Not Us. Ja, die haben uns schon einige Ohrwürmer beschert. Und ich spreche heute Nachmittag mit Tobi von You Not Us. Sind ja immer zwei, Tobi und Gregor, die zusammen Musik produzieren. Live ist dann Tobi eben vor Ort. Der legt auf in der Müga. Kommt vorbei. Und Tobi, gibt es irgendwie einen Song, auf den du dich jetzt schon wahnsinnig freust, weil es ein absoluter Highlight-Song für dich persönlich ist?
1: Auf jeden Fall Narcotic. Wir haben ja ein Remake von Liquidos Narcotic gemacht und das ist bis heute einfach einer der Evergreens im Set und man merkt auch, wie die Leute immer darauf warten, dass dieser Song kommt und da finden wir uns aber auch immer ein bisschen neu und machen wirklich auch regelmäßig neue Versionen, sodass man nicht immer quasi den gleichen Song spielt, sondern dass man irgendwie mit der Melodie arbeitet und dann gab es ja auch einen Remix von Dimitri Vegas und Like Mike, die daran gearbeitet haben und dann haben wir teilweise so Versionen miteinander verbunden und so, um irgendwie da auch immer so beim Spielen frisch zu bleiben und nicht das Gefühl zu haben, du spielst jetzt irgendwie seit 7 Jahren den gleichen Song.
0: Ja, ja. Ach geil, also kann man
1: und
0: sich auf
1: eine
0: neue, andere Version, aber vom geilen Song freuen.
1: Richtig.
0: Cool. Du hast ja gesagt, Remix

0: irgendwie eins, also nehmen wir mal an, du bist jetzt, weiß ich nicht, wir nehmen jetzt die Musikplaylist, wo du 13 oder 14 warst. Und den Song, den du am meisten gehört hast zu dieser Zeit, den würdest du jetzt remixen. Welcher wäre das?
1: Ich könnte mir vorstellen, dass das Freestyler von Boomfang MC war.
0: Warum hast du das noch nicht gemacht?
1: Ja, das ist eine gute Frage. Müsste man eigentlich mal, also es ist nicht so, als hätten wir es nicht schon mal probiert, aber es ist nicht so leicht, weil das Tempo und so, das ist, das war ja so ein Drum and Bass Garage Beat, der da drunter war. Das ist nicht so leicht, das in unsere Welt zu implementieren.
0: Mhm.
1: Aber ja, der Song ist nach wie vor Hammer.
0: Ja, ich hoffe, das klappt. Vielleicht hören wir das ja dann in der Müga am 7. August. Wie gesagt, der Freitag vom Mülheim Summer Open Air mit ganz viel Musik von ganz großen DJs, Topic, Larry Luke und You Not Us eben mit dabei. Und diesen Song werdet ihr auf jeden Fall hören. Gibt's jetzt hier bei Radio Mülheim. Der Lieblingssong von Tobi, von You Not Us, Narcotic.
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Handynummer habt ihr abgespeichert. Das ist die Studio-Hotline hier bei Radio Mühlheim. Da könnt ihr euch immer melden. Gerne per WhatsApp, gerne kurz durchrufen. Zum Beispiel, wenn ihr einen Blitzer gesehen habt. So wie Andrea, die hat was gesehen.

0: Die am Remer steht noch. Dafür steht jetzt eine neue Blitzbirne in Mülheim auf der Heidestraße, wo der neue Rewe ist.
1: Danke dir fürs Durchgeben, Andrea. Euch allen unterwegs eine gute und sichere Fahrt. Ich bin Kevin Mossatz. Euch einen schönen Feierabend mit uns.

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1: Mit Christian Böder, guten Tag. Die Unzufriedenheit in der Bevölkerung ist hoch, die Umfragewerte der Bundesregierung sind schlecht. Und in den vergangenen Wochen gab es kaum eine Idee, über die sich Union und SPD nicht gestritten haben. Das soll jetzt anders werden. Ein wichtiger Schritt dazu ist der Koalitionsausschuss. Am frühen Abend treffen sich die Fraktionsspitzen von Union und SPD wieder und wollen gemeinsam Wege aus der Krise finden. Die Infos dazu hat Marc Weiß aus dem News-Team.
2: Zuletzt wurde viel über die Wirtschafts- und Sozialpolitik gestritten. Wer soll wo, wie und in welcher Höhe entlastet werden? Wie viel mehr müssen Besserverdiener dazu beitragen? Oder soll es nur besonders Reiche treffen? In all diesen Punkten gehen die Meinungen von SPD und Union traditionell auseinander, ganz unabhängig davon, ob sie in einer Koalition sind. Weil aber die deutsche Wirtschaft nach wie vor nicht aus der Krise kommt und man fast wöchentlich wieder vor neuen Herausforderungen durch Kriege oder andere internationale Krisen steht, wollte man jetzt eigentlich schnelle und gute Ergebnisse liefern. Und hatte sich unter anderem auf die Entlastungsprämie geeinigt. Aber auch das hat nicht funktioniert, denn der Bundesrat hat abgelehnt, aus Sicht der Union vor allem die eigenen Parteikollegen, die dort als Länderregierungschef sitzen. Aber auch ein SPD-geführtes Land stimmte dagegen. Immerhin gibt es in der Koalition eine gewisse Selbsterkenntnis. SPD-Chef Klingbeil sagte vor ein paar Tagen, man sei in einer Phase gewesen, wo das Gegeneinander diese Koalition geprägt habe. Er wolle da aber wieder rauskommen und jetzt die großen Dinge in diesem Land angehen.
1: Und das sind weitere Nachrichten, kompakt zusammengefasst. Cyberkriminelle nutzen immer mehr Möglichkeiten für Angriffe auf digitale Systeme in Deutschland. Das zeigt das neue Lagebild Cybercrime des Bundeskriminalamts. Demnach wurden im letzten Jahr rund 335.000 Fälle von Cybercrime registriert. Etwa 2/3 der Angriffe kamen aus dem Ausland oder von unbekannten Tätern. Die EU und die in Afghanistan herrschenden Taliban wollen über Abschiebungen sprechen. Die EU-Kommission hat dazu zu Gesprächen nach Brüssel eingeladen. Es geht um die Rückführung von Afghanen ohne Aufenthaltsrecht in EU-Staaten, die zusätzlich ein Sicherheitsrisiko darstellen, heißt es von der Brüsseler Behörde. Bereits im Januar hatte es ein solches Treffen zu dem Thema gegeben. Die Türkei hat nach langer Zeit wieder einen ihrer Grenzübergänge nach Syrien geöffnet. Durch den Checkpoint im Südosten des Landes kann jetzt wieder der zivile Reiseverkehr laufen, meldet die staatliche Nachrichtenagentur Anadolu. 2014 war der Übergang wegen des Bürgerkriegs in Syrien geschlossen worden und wurde nur für humanitäre Hilfslieferungen seitdem genutzt. Kulturstaatsminister Weimar fordert, dass das Europageschäft von TikTok in europäische Hände kommt. Bei einem Treffen der EU-Kulturminister in Brüssel schlug er vor, sich dabei am Vorgehen der USA zu orientieren. Washington hatte die chinesische TikTok-Mutter ByteDance zu einem Joint Venture gedrängt, wobei die USA die Mehrheit hält und so mehr Kontrolle ausüben kann. Weimar begründet seine Forderung damit, dass TikTok massiv Daten von vor allem jungen Menschen in der EU abgreift. Die Daten werden dann auf Servern abgelegt, über die die EU keine Kontrolle hat. Und es sei auch nicht klar, was mit den Daten passiert. TikTok weist den Vorwurf zurück, Daten an den chinesischen Staat weiterzuleiten. Das Unternehmen behauptet, Informationen aus Europa, vor allem in Irland und Norwegen, zu speichern. Das waren die Nachrichten mit Christian Böder.
3: Dankeschön, Christian. Es ist kurz nach 5. Hier ist Kevin Mostertz für euch bei Radio Mülheim, jetzt mit dem Blick aufs Wetter. Und das sieht, ja, in Ordnung aus. Es ist immer noch ziemlich bewölkt, aber trocken. Erst ab morgen Nachmittag gibt es wieder Regen. Da kommt dann aber auch wirklich ordentlich was runter. Morgen Nachmittag bei uns in Mülheim sind Gewitter möglich.
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3: Wir schauen auf die Straßen. Da dauert es länger auf der 3 Köln-Oberhausen. Zwischen Kreuz Breitscheid und Kreuz Kaiserberg verliert ihr 10 Minuten. Und die 40 ist voller Duisburg-Essen. Zwischen Heißen und Dreieck Essen-Ost aktuell 20 Minuten obendrauf. Geblitzt wird immer noch in der Heidestraße. Dankeschön an Andrea fürs Durchgeben und allen unterwegs. Eine gute und sichere Fahrt.
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3: Schönen Dienstag euch noch.

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einfach nur episch. Coldplay, Paradise, um 16:15 hier bei Radio Mülheim. Ich bin Kevin Mostertz. Freue mich sehr auf den nächsten Künstler. 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

0: habe ich mich drüber gefreut über den Song. Lange nicht gehört. The Killers mit Human um 17:30 hier bei Radio Mülheim. Mein Name ist Kevin Mostarz und wir schauen aufs Wetter. Das sieht sehr grau aus, aber es ist und bleibt trocken momentan bei uns in der Stadt. 11 Grad messen wir im Rumbachtal. 12 Grad kriegen wir morgen, also ähnlich wie heute. Morgen Vormittag auch erstmal noch ein bisschen Sonne. Ab dem Nachmittag dann aber immer wieder Schauer, teilweise auch Gewitter. Alle Autofahrer, ihr braucht noch länger auf der 2 Dortmund-Oberhausen zwischen Oberhausen-Königshardt und Kreuz-Oberhausen. 10 Minuten Zeitverlust und die 40 noch Duisburg-Essen zwischen Heißen und Dreieck-Essen-Ost. Da müsst ihr gerade eine Viertelstunde drauf rechnen. Geblitzt wird in der Heidestraße. Dankeschön an Andrea fürs Durchgeben und allen unterwegs eine gute und sichere Fahrt.
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0: Kommt gut in euren Feierabend. Wir sind bei euch.

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0: Um gleich 20 vor 6 und wir schauen heute Nachmittag ja schon mal auf den August. Genauer gesagt auf den 7. August, denn da ist das Mülheim Summer Open Air. Ist wieder an einem Freitag und Samstag. Samstag hier Bosshaus auf der Bühne. Und am Freitag, den 7., ist dann ja noch mehr los quasi. Da sind gleich 4 Acts auf der Bühne. Frank Zappel-Clemanns, Larry Luke, Topic und You Not Us spielen da. Also eine DJ-Session, bei der ihr dabei sein könnt. Und wir sprechen heute Nachmittag die ganze Zeit über schon mit Tobi von You Not Us, der für euch auflegen wird. Kommt zum ersten Mal nach Mülheim, freut sich auf euch und bringt bestimmt auch was mit. Tobi, was hast du immer so mit im Gepäck, wenn du auf Tour bist?
2: Ist auf jeden Fall meine AirPods Pro, weil das hilft immer sehr beim Reisen, weil man dann auf Noise Cancelling machen kann und dann kriegt man diesen ganzen Stress gar nicht mit.
0: Mhm.
2: Das ist auf jeden Fall, und ich habe so ein aufblasbares Kissen, was immer in meinem Rucksack ist. Das ist auch immer ein Game Changer, weil wenn man dann doch mal irgendwie noch müde ist, hat man immer sein Kissen dabei. Und was ich auch immer habe, ist mein Travel-Besteck. Weil, also ich finde natürlich gut, dass sich alles nachhaltiger entwickelt, aber ich kann kein Holzbesteck unterwegs. Das kann ich nicht.
0: Ja.
2: Und deshalb habe ich immer mein eigenes Besteck dabei. Das sind meine 3 Travel Essentials, die ich immer brauche.
0: Ach geil. Ja, das ist sehr als Game Changer mit dem eigenen Geschirr. Weil gerade so Holz, dann schmeckt das immer so ein bisschen so holzig.
2: Ja,
0: du hast da manchmal so einen Splitter in der Lippe.
2: Ja, ich hab da, glaube ich, weiß nicht, von früher, ich so vom Kinder.

0: Arzt oder so, wenn der einem in den Hals geguckt hat, ja, hat sich so eine richtige Phobie entwickelt. Ja, das ist auch, das mag ich gar nicht. Deshalb da habe ich immer mein eigenes Besteck dabei.
1: Das heißt, du isst auch kein Eis am Stiel.
0: Eis am Stiel, also esse ich, aber ich muss wirklich immer so einen kleinen Rest noch dran lassen, weil das geht gar nicht. Ich möchte nicht das Holz in meinen Lippen berühren.
1: Letzte Frage an dich, Tobi. Wie sieht so für dich der perfekte Sommerabend aus, wenn du keine Musik machst?
0: Wenn ich keine Musik mache? Also der perfekte Sommerabend, ich würde sagen, mit Freunden zusammen draußen sitzen, vielleicht grillen, ein schönes kaltes Bier dazu und ja.
1: Also quasi das, was wir auch erleben dürfen, wenn ihr auflegt. Da werden wir auch mit unseren Freunden da sitzen, kühles Blondes trinken und schön in der grünen Myga sitzen und euch zuhören. Tobi, ich danke dir für deine Zeit. Wir freuen uns sehr aufs Mülheim Summer Open Air. Das ist jetzt nochmal deine Chance, die Leute einzuladen.
0: Leute, ich bin dabei beim Mülheim Summer Open Air zum ersten Mal dieses Jahr und ich freue mich mega. Also kommt vorbei.
1: Ja, kommt vorbei. Sichert euch noch Tickets. Gibt es im Moment noch ein bisschen rabattiert. 39 Euro für den ganzen Abend mit 4 Acts. Dann seid ihr eben dabei. Könnt ihr euch holen, zum Beispiel in der Infotouristik. Und ja, wir hören natürlich jetzt You Not Us, auch hier bei Radio Mülheim. Song von denen, den ich sehr feiere, Canyons, spiele ich euch und den werden wir wahrscheinlich auch dann auf jeden Fall live hören. Also, wenn ihr noch Tickets braucht fürs Mülheim Summer Open Air, entweder auf mülheim-events.de oder eben in der Touristinfo. Und jetzt sind sie hier mit Canyons bei Radio Mülheim.

17.47 Uhr ist es. Denkt dran, nicht vergessen, ihr habt noch eine To-Do oder ein To-Do auf eurer Liste stehen. Ihr müsst ja noch bewerben auf radiomühlheim.de, denn wir packen ja mit euch an. Mit der MEG kommen wir nächste Woche zu euch vorbei, um in eurer Nachbarschaft, auf Spielplätzen, auf dem Vereinsgelände ein bisschen aufzuräumen, das Ganze ein bisschen schöner zu machen. Und da brauchen wir natürlich eure Bewerbung. Deshalb haltet euch ran, schreibt uns über radiomühlheim.de, ob wir vorbeikommen sollen. Mit ein bisschen Glück stehen dann Insa, Löll, Lena Berg und die MEG bei euch nächste Woche und machen sauber. Das ist euer To-Do für heute. Ich bin jetzt im Feierabend. Wünsche euch noch einen schönen Abend.

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1: Mit Christian Böder, guten Tag. Die Welt wird immer digitaler und das bringt Risiken mit sich. Cyberkriminelle nutzen immer mehr Möglichkeiten für Angriffe. Und wie groß das Problem in Deutschland inzwischen ist, das zeigt das neue Lagebild Cybercrime des Bundeskriminalamtes. Malte Albrecht aus dem News-Team, die Zahlen sind schon alarmierend.
2: Ja, absolut. Laut BKA wurden

0: Letztes Jahr rund 335.000 Fälle von Cybercrime registriert. Etwa 2/3 der Angriffe kamen aus dem Ausland oder von unbekannten Tatorten. Deutschland sei als drittgrößte Volkswirtschaft der Welt ein Hauptziel, heißt es. Vor allem Angriffe auf Firmen, Behörden und kritische Infrastrukturen nehmen demnach zu. Die größte Bedrohung bleibt laut BKA Ransomware. Dabei verschlüsseln die Täter die Daten ihrer Opfer und versuchen, Lösegeld zu erpressen. Sorgen macht den Ermittlern inzwischen auch, dass Kriminelle immer häufiger KI nutzen, um Angriffe schneller und professioneller durchzuführen.
1: Hat die Polizei denn überhaupt noch eine Chance gegen diese oft anonymen Täter aus dem Ausland?
0: Also das BKA sagt, die Bedrohung im Netz verändert sich ständig. Cyberkriminelle entwickelten ihre Methoden immer weiter. Bundesinnenminister Dobrindt fordert deshalb mehr Befugnisse für die Sicherheitsbehörden. Die Ermittler dürften im Netz nicht nur zuschauen, sondern müssten technisch und rechtlich mit den Tätern mithalten und zurückschlagen können. Trotzdem, es gibt schon erste Erfolge. Durch internationale Aktionen wie die Operation Endgame konnten zuletzt wichtige Netzwerke von Hackern zerschlagen werden.
1: Vielen Dank, Malte. Und das sind weitere Nachrichten in der Zusammenfassung. Der Iran-Krieg kostet die USA ein Vermögen. Die Summe liege mittlerweile bei fast 25 Milliarden Euro, sagte ein hochrangiger Pentagon-Mitarbeiter bei einer Anhörung des US-Repräsentantenhauses. Grund dafür seien Reparatur- und Ersatzbeschaffungen sowie allgemeine Betriebskosten. Vor einem Monat war noch mit rund 20 Milliarden gerechnet worden. Der größte Teil des Geldes davon sei für Munition aufgewendet worden. Nach der Verhaftung eines terrorverdächtigen jugendlichen Syrers in Hamburg gehen die Ermittler davon aus, dass der 17-Jährige allein gehandelt hat. Das hat die Hamburger Staatsanwaltschaft mitgeteilt. Der Jugendliche hatte sich demnach von der Terrormiliz Islamischer Staat zu einem Attentat inspirieren lassen und hatte bereits Vorbereitungen für verschiedene Anschlagsszenarien getroffen, unter anderem mittels selbstgebauter Sprengsätze. Die Deutsche Bahn will in den Sommerferien besondere Tickets für Familien anbieten. Bis zu 5 Personen sollen demnach zu einem Festpreis von knapp 100 Euro durchs Land fahren können. Mehr zum Ticket hat Thomas Bremser.
2: Fliegen und Autofahren wird immer teurer, das will die Bahn für sich nutzen. Die Familientickets gelten für maximal 5 Personen. Es kann also ein Erwachsener mit 4 Kindern verreisen oder 2 Erwachsene mit 3 Kindern. Ein Kind muss aber mindestens dabei sein. Verwandt sein müssen die Personen aber nicht. Die Tickets sind an die gebuchten Züge gebunden und gelten für Hin- und Rückfahrt, egal wie lang die Strecke innerhalb Deutschlands ist. Die Sitzplätze sind inklusive. Die Familienflatrate gilt, bis die letzten Sommerferien im September enden. Buchbar sind die Tickets ab Mitte Juni.
1: Soweit die Meldungen mit Christian Böder.
3: Das Wetter. Es bleibt wechselhaft mit vielen Wolken und kurzen Auflockerungen, aber auch immer wieder mit Regenschauern dazu. Auch in der Nacht wird es stellenweise wieder nass und kalt. Die Werte sinken auf 8 bis 5 Grad. Morgen sind höchstens 13 bis 15 Grad drin. Und dazu gibt es vereinzelt auch noch Gewitter und stürmische Böen obendrauf.
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3: Es ist Feierabend im Land und der Verkehr rollt. Hier kommen die Staus ab 10 Minuten Zeitverzug. Die A1 Euskirchen Richtung Dortmund. Zwischen Köln-Bocklemünd und Kreuz Leverkusen West 6 Kilometer, 11 Minuten plus. Die A3 von Köln nach Arnheim. Zwischen Kreuz Oberhausen West und Kreuz Oberhausen 5 Kilometer, auch 11 Minuten plus. Die 3 jetzt von Oberhausen Richtung Köln. Zwischen Mettmann und Dreieck Langenfeld 7 Kilometer, auch 11 Minuten plus. Die 4 Köln Richtung Olpe. Zwischen Engelskirchen und Gummersbach 1 Kilometer Stau. 11 Minuten plus. Und die A4 in Gegenrichtung von Köln Richtung Aachen zwischen Elsdorf und Merzenich. 5 Kilometer, eine Viertelstunde on top. Die 57 haben wir noch. Einmal von Köln Richtung Krefeld zwischen Bovard und Krefeld-Oppum. 5 Kilometer, 10 Minuten plus. Und die 57 von Krefeld nach Köln zwischen Dreieck Neuss-Süd und Köln-Kurweiler. 6 Kilometer, 12 Minuten extra. Kommt gut durch.
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3: Ja, die Spritpreise machen gerade überhaupt keinen Spaß, ne? Es sei denn, das Männchen, das in den Anzeigetafeln sitzt, pennt mal und der Sprit wird aus Versehen zu billig. So passiert heute an vielen Shell-Tankstellen. Unser Reporter war vor Ort und hat eure Stimmung mal abgezapft. Hören wir gleich. Markus Steinacker hier. Schönen Abend euch.

war doch für viele Autofahrer heute ein schöner Dienstag. Also zumindest, wenn bei Shell getankt wurde. Denn an vielen Shell-Tankstellen ist der Dieselpreis heute deutlich günstiger als an anderen Tankstellen gewesen. Und dann sogar noch an Autobahntankstellen. An der A1 bei Lichtenberg kostete der Liter Diesel heute

0: 1,84. Und genau da war Kollege Thorsten Ortmann unterwegs und hat eine Menge glücklicher Autofahrer getroffen.
1: Haben Sie schon mal so günstig an der Autobahntankstelle getankt?
2: Ich war erstmal gefragt, ob das richtig sein kann. Ich habe zweimal hingeguckt. Also ich habe gar nicht auf das große Schild geachtet. Dann habe dann erst an der Tanksäule hier gesehen, dass es so günstig war.
3: Meine Frau hat mich angerufen, die hat es im Radio gehört. Ich dachte, fahr mal schnell dahin, der Tank ist leer. Und deswegen bin ich mal kurz hingefahren.
1: Ja, und können Sie es glauben, 1,84?
3: Ich kann es kaum glauben, ja.
4: Ich tanke normalerweise überhaupt nicht an der Autobahntankstelle. Ich bin jetzt nur deswegen hingefahren.
1: Wahrscheinlich ist Shelly ein Fehler unterlaufen und der Tankwart meinte vorhin schon zu mir, da ist wahrscheinlich jemand in der Zentrale in Hamburg heute seinen Job los. Und viele konnten auch gar nicht glauben, dass es hier an der A1 keinen Rückstau gibt, bis auf die Autobahn bei den Preisen.
5: Ich habe gedacht, hier ist eine Riesenschlange, aber ist gar nicht.
1: Ja.
5: Die Leute scheinen offensichtlich doch irgendwie ein bisschen Skrupel zu haben. Und haben
1: wahrscheinlich glaubt es keiner so richtig.
5: Glaubt keiner richtig. Das ist
1: haben Sie es zufällig erfahren? Oder?
5: Ich habe es im Radio gehört. Ah, und dann habe ich schon gedacht, oh Gott, die Sachen Lichtendorf ist auch, ist auch dabei. Und dann habe ich mir gedacht, das wird bestimmt nichts werden. Der wird bestimmt bis auf der Autobahn Stau sein, aber war nicht. Ich bin direkt dran gekommen. Ich habe gar nicht warten müssen.
1: Gähnende Leere herrscht dagegen auf der anderen Seite der A1 an der Aral-Tankstelle. Da kostet der Liter Diesel nämlich satte 2,52 Euro, also fast 70 Cent mehr.
2: Ja, Glück für die Verbraucher jetzt in dem Fall. Dann hat ja diese Bremse da in dem Fall einmal tatsächlich was gebracht. Ja, wird sich sicherlich nicht wiederholen so schnell.
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0: Das Wetter.
1: Erst richtiges Nordseewetter. Windig und nass. Es wechselt sich schnell ab. Auch in der Nacht ist es meistens bewölkt. Nur kurz mal aufgelockert. Zwischendurch gibt es einen Regenschauer. Und genauso geht es morgen auch weiter. Beziehungsweise dann kommen noch stürmische Böen und Gewitter dazu. Die Temperatur liegt in der Nacht so um 6, 7 Grad. Morgen maximal bei 15.
0: NRW Verkehr.
1: Die Staus ab 8 Minuten Zeitverzug. A2 Dortmund Richtung Oberhausen. Zwischen Oberhausen-Königshardt und Kreuz Oberhausen 1 Kilometer, 8 Minuten plus. Die A3 Köln Richtung Arnheim. Zwischen Kreuz Oberhausen West und Kreuz Oberhausen 4 Kilometer Stau, 9 Minuten plus. Die 3 von Oberhausen nach Köln. Zwischen Kreuz Hilden und Dreieck Langenfeld 7 Kilometer Stau, 9 Minuten plus. Die A4 Köln Richtung Olpe. Zwischen Engelskirchen und Gummersbach 1 Kilometer, 9 Minuten plus. Die A52 Düsseldorf Richtung Essen. Zwischen Essen Süd und Dreieck Essen Ost 1 Kilometer, 9 Minuten auch. Und die A57 noch Krefeld Richtung Köln. Zwischen Dreieck Neuss Süd und Dormagen 3 Kilometer Stau und 18 Minuten plus. Gute Fahrt!
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1: Alter! Bin ich alt. Heute hat das Tamagotchi Geburtstag und das kleine Spielzeug-Ei wird 29 Jahre alt. Hat also wahrscheinlich schon einen Kaffee-Vollautomaten, ein Rennrad und eine Arbeitsunfähigkeitsversicherung. Wir feiern das Tamagotchi gleich hier mit unserem Haus- und Hof-Comedian Hannes Höfer.
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0: Dienstagabend mit Markus Steinacker und heute vor 29 Jahren kamen die Tamagotchis in Deutschland auf den Markt. Diese eiförmigen kleinen Plastikspielzeuge mit Display kennen wir ja eigentlich alle, denn es gibt sie ja tatsächlich auch wieder. So wie ja eigentlich alles aus dieser Zeit.
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2: Ich klinge wie meine Eltern, ey. Die 2000er sind ja sowas von zurück. Ey, Freunde, ich hab das gehasst, wenn ich mit meinen Eltern einkaufen war und die bei jedem Teil, was die in der Hand hatten, gesagt haben, oh, das haben wir früher auch so getragen. Und ich immer so, nee, bestimmt nicht.

0: genauso. Und wenn ich jetzt durch die Läden gehe, klar, Adidas Spezial, Nike Air Max, selbst diese fetten Skateschuhe von Osiris, die D3, ja, die sahen immer aus wie so ein Fiat Multipla für die Füße. Aber kannst du wieder so kaufen. Hüfthose mit Tanga raus. Christina Aguilera hatte also doch recht. Und Baggy Pants unterm Arsch, ja. Genauso bescheuert bin ich mit 15 auch rumgelaufen. Aber ist doch irgendwie geil, oder? Eigentlich ist immer nur Streit zwischen den Generationen. Die Millennials, die meckern über die Gen Z über die Millennials und die Boomer und eigentlich über jeden. Und im Endeffekt haben wir alle die gleichen Geschmacksverirrungen. Guck mal, wir hatten den Crazy Frog und die Gen Z hat eben Ikimel. Denkt immer dran, wenn sich alles wiederholt, dann auch die Chance, alles besser zu machen. Boah, ganz schön deep, ne? Von Christina Aguilera zu Pseudo-Konfuzius in 20 Sekunden. Das gibt's auch nur hier.
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1: Mit Christian Böder, guten Abend. Seit nunmehr 2 Wochen gilt der Tankrabatt und inzwischen kommt die Steuersenkung auch größtenteils bei den Verbrauchern an. Das zeigt eine Analyse der Monopolkommission. Dafür hat das Gremium die Spritpreise in Deutschland mit denen in Frankreich und Großbritannien verglichen. Malte Albrecht hat mehr zum Thema.
2: Kurz nach Einführung des Tankrabatts Anfang Mai hat es vor allem vom ADAC Kritik gegeben. Der Vorwurf, die Mineralölkonzerne würden die Steuersenkung von knapp 17 Cent nur teilweise an die Autofahrer weitergeben. Die Monopolkommission bestätigt jetzt, ja, in den ersten Tagen war das auch so, aber der massive Druck aus Politik und Medien habe offenbar gewirkt. Inzwischen hätten sich die Preise weitgehend der kompletten Weitergabe angenähert. Das Münchner IFO-Institut hat einen Nachlass von 14 Cent bei Diesel und 15 Cent bei Superbenzin errechnet. Trotzdem sieht die Kommission den Tankrabatt kritisch. Ein Grund seien die hohen Kosten für den Staat. Die Senkung der Mineralölsteuer schlägt bis Ende Juni mit 1,6 Milliarden Euro zu Buche.

0: Der Rabatt sollte daher nicht verlängert werden. Genau das wird aber gerade politisch diskutiert, vor allem wenn die Rohölpreise infolge des Iran-Kriegs weiterhin hoch bleiben sollten.
1: Und das sind weitere Nachrichten in der Zusammenfassung. Im Berliner Kanzleramt sind die Spitzen der Regierungsparteien zu einer Sitzung des Koalitionsausschusses zusammengekommen, um über Entlastungen für hohe Energiepreise, den Haushalt und weitere Reformen zu reden. Konkrete inhaltliche Beschlüsse wird es aber wohl am Abend nicht geben. Es soll aber eine umfassende Aussprache nach den Streitereien der vergangenen Wochen geben. Ein russisches Kriegsschiff liegt derzeit vor der deutschen Ostseeinsel Fehmarn. Das bestätigte ein Sprecher des Bundesverteidigungsministeriums. Man gehe davon aus, dass die russische Marine mit Schiffen wie diesem Zerstörer die Schattenflotte des Kremls überwachen will. Mit dieser versucht Moskau, die westlichen Sanktionen gegen russisches Öl zu umgehen. Außerdem werden die Schiffe auch für Sabotagezwecke genutzt. Nach dem Ausbruch des Hunter-Virus auf dem Kreuzfahrtschiff Hondius sind nach Angaben der Weltgesundheitsorganisation alle vom Virus Betroffenen isoliert und werden medizinisch beobachtet. Das Übertragungsrisiko sei so auf ein Minimum reduziert, heißt es von der WHO. Derzeit gibt es 3 Todesfälle und 9 aktuell noch infizierte Patienten. Die Beiträge steigen, die Leistungen sinken, die Zufriedenheit mit dem deutschen Gesundheitssystem bröckelt. Rund 60% sind mit der Gesundheitsversorgung noch zufrieden, vor rund 10 Jahren waren es aber noch mehr als 80. Das zeigt eine Allensbach-Umfrage im Auftrag der Krankenkasse DAK Gesundheit. Thomas Thonfeld berichtet aus Berlin.
2: Mehr als jeder Dritte hat in den vergangenen 2-3 Jahren eher schlechtere Erfahrungen mit der ärztlichen Versorgung gemacht. Erlebnisse, die sich natürlich in der aktuellen Umfrage niederschlagen. Bis 2022 lag die Zufriedenheit rund 10 Jahre lang stabil bei über 80%. Dann ging's bergab. Und knapp 60% erwarten, dass die Gesundheitsversorgung in den kommenden 10 Jahren noch schlechter wird. Reformen im Gesundheitswesen halten 2/3 der Menschen für notwendig. Sie glauben aber nicht daran, dass sie auch kommen.
1: Das waren die Nachrichten mit Christian Böder.
3: Das Wetter.
4: Es bleibt bei Aprilwetter im Mai. Sehr wechselhaft, auch in der Nacht. Viele Wolken haben wir, kurze Auflockerungen und einige Schauer wechseln sich ab. Das Ganze bei Tiefstwerten zwischen 8 und 5 Grad. Morgen sind 11 bis 14 drin. Es fühlt sich aber kälter an, weil es morgen noch stürmische Windböen, Regen weiterhin und auch noch Gewitter gibt. Und so geht es wahrscheinlich auch in den nächsten Tagen weiter.
3: NRW Verkehr.
4: Die Staus ab 2 Minuten Zeitverzug. A3 Köln-Arnheim zwischen Kreuz Oberhausen West und Kreuz Oberhausen 2 Kilometer, 4 Minuten plus. Die 3 von Köln nach Frankfurt zwischen Lohma und Kreuzborn-Siegburg 1 Kilometer Stau, 5 Minuten plus. A52 Düsseldorf Richtung Essen zwischen Essen-Bergerhausen und Dreieck Essen-Ost, dichter Verkehr, 2 Minuten plus. Die A57 Krefeld in Richtung Köln zwischen Dreieck Neuss-Süd und Köln-Chorweiler 4 Kilometer, 5 Minuten plus. Die A59 Duisburg Richtung Dienstlaken zwischen Duisburg-Düssern und Duisburg-Meiderich, dichter Verkehr 2 Minuten extra. Und die 59 von Köln in Richtung Bonn zwischen Rath und Dreieck Porz, dichter Verkehr 3 Minuten extra. Gutes Durchkommen.
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4: Mit Markus Steinacker wünsche ich euch einen schönen Feierabend und für den habe ich euch auch noch was eingepackt, den besten Mix mit Nickelback, Nena und Loy plus die besten Kollegen im Top-Job. Da wollen wir euch unter anderem noch die Trash-Transformer vorstellen. Hammer-Truppe, buchstäblich, gleich mehr dazu.

0: Der Dienstagabend mit Markus Steinacker. Was ist das Wichtigste an der Arbeit? Die Kollegen, oder?
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0: Wir haben den coolsten Job in NRW gesucht und auch gefunden. Das war das Haus Bürgel in Monheim. Von da haben wir ja eine Live-Sendung gemacht. Aber wir haben auch so viele tolle andere Einsendungen bekommen, die wir euch natürlich nicht vorenthalten wollen. Zum Beispiel über das Arbeiten in einer Müllverbrennungsanlage haben wir was bekommen. Die Trash Transformer aus Hagen haben sich bei uns gemeldet. Und ja, so nennen die sich wirklich.
2: Wir haben uns den Namen Trash Transformer gegeben, weil wir halt der Meinung sind, dass wir aus dem Müll, der in Hagen anfällt, der Hagener Bürger, Energieumwandlungen erzeugen, sprich wir erzeugen Fernwärme, wir erzeugen Strom.
0: Und wie genau machen Sie das?
3: Naja, die meisten denken ja, wenn man an Müll denkt, an ganz bestimmte Dinge. Bei uns ist es natürlich ein cooler Job, weil wir natürlich einen heißen Job haben, weil wir verbrennen den Abfall und machen daraus ganz wertvolle Gegenstände oder natürlich auch eine Wertschöpfung wie zum Beispiel Strom, Fernwärme oder Dampf. Und das absolut Beste, was wir machen, ist dann natürlich auch, dass die Schlacke weiter genutzt wird.
0: Klingt natürlich spannend, aber nach langer Zeit kann das Arbeiten nochmal schleppend werden. Zumindest würden das viele von ihrem Job behaupten, aber nicht die Trash Transformer.
4: Also einen richtig geregelten Tagesablauf haben wir so nicht. Er ist in der Regel sehr abwechslungsreich. Ist

0: Denn wir haben mal einen sehr stressigen Tag. Dann sind wir alle froh, dass wir unsere Kollegen haben, die uns unterstützen und die Zusammenarbeit natürlich sehr gut ist. Jeder dem anderen einfach mal unter die Arme greift. Und unsere festen, guten Freuden und Konstanten am Tag sind bei uns Kaffee und unser Bürohund Pommes.
1: Ja, also ein Bürohund kann auf jeden Fall einen langweiligen Tag deutlich verbessern, vor allem wenn er Pommes heißt. Mega. Wir stellen euch immer wieder tolle Jobs hier in NRW vor, denn eins haben wir gemerkt, da gibt's noch ganz, ganz viele. 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

0: Das Wetter.
1: Es bleibt ungemütlich in der Nacht und auch morgen. Die meiste Zeit über ist es bewölkt. Auflockerungen sind nur selten. Vereinzelt ziehen Regenschauer durch. Dazu in der Nacht Tiefstwerte zwischen 8 und 5 Grad. Morgen gibt es maximal 13 bis 15. Dazu vereinzelt aber morgen noch Gewitter und Sturmböen.
0: NRW Verkehr.
1: Es staut sich nur noch auf der

0: A52 Düsseldorf Richtung Mönchengladbach zwischen Karst Nord und Schiefbahn 1 Kilometer, seid ihr in 7 Minuten durch. Gute Fahrt!
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0: Extra Cash aus dem Geldregen. Das kriegt ihr, ohne den Geldregen wirklich spielen zu müssen. Nur mit ein bisschen Glück, 500 Euro. Wie das geht im Feierabenddeal, sprechen wir gleich nochmal ausführlich drüber. Markus Steinacker hier, das ist Alex Warren und Fever Dream. Einen schönen Abend euch.

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1: Ich bin Thomas Brock. Die geplanten Milliardeneinsparungen im Gesundheitssystem sorgen weiter für heftigen Streit. Beim Deutschen Ärztetag in Hannover hat Gesundheitsministerin Warken ihre Reformpläne verteidigt und dafür deutliche Kritik von Ärzten, Patientenvertretern und Opposition kassiert.
2: Geplant sind unter anderem Ausgabenbremsen für Praxen, Kliniken und die Pharmabranche, aber auch höhere Zuzahlungen für Medikamente. Damit sollen die Krankenkassen um mehr als 16 Milliarden Euro entlastet werden. Ärztepräsident Reinhardt warnt vor Problemen für Patienten und fordert mehr Zeit für die Reform. Gesundheitsministerin Warken hält dagegen, ohne Einschnitte drohe dem System langfristig der Kollaps. Zoe Tassovali, Nachrichtenredaktion.
1: Die Spitzen von Union und SPD sind im Kanzleramt zum Koalitionsausschuss zusammengekommen. Sie wollen über Entlastungen für hohe Energiepreise beraten, außerdem über den Haushalt und den weiteren Reformfahrplan. Konkrete inhaltliche Beschlüsse sind diesmal nicht das Ziel. Es soll aber eine umfassende Aussprache nach den Streitereien der vergangenen Wochen geben. Der Zoll soll für seine Aufgaben besser ausgestattet werden. Das kündigte Bundesfinanzminister Klingbeil bei einer Vorstellung der Jahresbilanz an. In diesem Jahr würden 1.500 Stellen zusätzlich geschaffen. Grund ist unter anderem die Paketflut im Onlinehandel.
3: Immer mehr Pakete mit Billigware kommt aus China an und das kostet Zeit und Personal. Denn der Zoll prüft den Inhalt unter anderem im Hinblick auf gefälschte Markenprodukte, Artenschutz oder verbotene Medikamente. Voriges Jahr seien knapp 790

0: Millionen Pakete abgefertigt worden, mit einem Wert von 1,4 Billionen Euro. Die Behörde hofft, dass die Paketflut abnimmt, denn ab dem Sommer werden auch Zölle auf Waren erhoben, die weniger als 150 Euro wert sind. Das betrifft dann Billig-Online-Shops wie Temu. Thomas Bremser, Redaktion.
1: Der Iran-Krieg hat das Leben in Deutschland im April sprunghaft verteuert. Stark gestiegene Energiepreise trieben die Inflationsrate mit 2,9% auf den höchsten Stand seit Januar 2024, wie das Statistische Bundesamt mitteilte. Schon im März hatte der Nahostkrieg die Inflationsrate kräftig auf 2,7% steigen lassen, nach 1,9% im Februar. Und das waren die Nachrichten mit Thomas Borgt.
2: Das Wetter. Es bleibt wechselhaft mit vielen Wolken und kurzen Auflockerungen, aber auch immer wieder mit Regenschauern dazu. Auch in der Nacht wird es stellenweise wieder nass und kalt. Die Werte sinken auf 8 bis 5 Grad. Morgen sind höchstens 13 bis 15 Grad drin. Und dazu gibt es vereinzelt auch noch Gewitter und stürmische Böen obendrauf.
3: NRW Verkehr.
2: Da haben wir um kurz nach 8 nur noch einen Stau drin, die A52, Düsseldorf Richtung Mönchengladbach, zwischen Karst Nord und Schiefbahn. 2 Kilometer, eine halbe Stunde plus. Kommt gut durch.
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2: In einem Monat startet die Fußball-WM in Amerika, aber so richtige Fanstimmung ist hier noch nicht zu spüren. Liegt auch unter anderem daran, dass die Spiele teilweise sehr spät laufen und es deshalb kaum große Public Viewings gibt. Wir haben uns mal umgehört, wie ihr die WM guckt, und das hören wir gleich. Ich bin Markus Steinacker, schönen Abend bei der Sache.

0: Fahnen schon rausgeholt, Trikot von der letzten Bierdusche gereinigt. In knapp einem Monat startet die WM, dieses Mal in Kanada, Mexiko und den USA. Mal was anderes. Anders sind auch die Anstoßzeiten. Gespielt wird häufig, wenn es bei uns Nacht ist. Große Public Viewings finden deshalb oft gar nicht erst statt. Mit wem und wo schaut ihr denn die Spiele?
1: Ich schaue mit meinem Freund. Deswegen werden wir auch sehr viel Spaß während der WM haben.
2: Mein Bruder, meine Schwester, mein Vater, meine Mutter, vielleicht auch noch ein paar andere Familienmitglieder, wenn man grillt oder so.
3: Noch ein paar Freunde holen und sonst vielleicht Familie, wenn die mal keine Zeit haben sonst.
4: Ja. Freunde, Familie, zu Hause, auch Public Viewing vielleicht.
5: So am ehesten wahrscheinlich mit Freunden und dann auch Public Viewing, je weiter man halt kommt.
2: Wenn die WM anfängt, dann muss ich auch in der Nacht manchmal einfach aufstehen, um dann die Spiele zu schauen von Deutschland. Aber das wird auf jeden Fall mir auch Spaß machen.
6: Ich treffe mich auf jeden Fall mit Freunden und dann werden wir die zusammen schauen.
0: Die Fußball-WM in den USA, Kanada und Mexiko fühlt sich auf jeden Fall jetzt schon anders an. WM steht dieses Jahr, glaube ich, einfach für wahnsinnig müde. Aber man kann mit der WM auch Geld verdienen. Beim WM-Gucken hört ihr gleich hier bei mir in gut einer halben Stunde.
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1: Das Wetter. Erst richtiges Nordseewetter. Windig und nass. Es wechselt sich schnell ab. Auch in der Nacht ist es meistens bewölkt. Nur kurz mal aufgelockert. Zwischendurch gibt es einen Regenschauer. Und genauso geht es morgen auch weiter. Beziehungsweise dann kommen noch stürmische Böen und Gewitter dazu. Die Temperatur liegt in der Nacht so um 6, 7 Grad. Morgen maximal bei 15.
2: NRW Verkehr.
1: Halb neun und ein bisschen stockenden Verkehr haben wir gerade auf der A40 Venlo Richtung Duisburg am Grenzübergang Strahlen. Eine Minute plus, kommt gut durch.
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1: Mit Markus Steinacker würdet ihr euch alle Fußball-WM-Spiele reinziehen und dafür 50.000 Dollar haben wollen? Ja, viele schreien jetzt ja, aber ich sag mal so, bei diesem Job, diesem Chief World Cup Watcher, da sind doch ein paar Haken an der Sache dran. Sprechen wir gleich mal ausführlich drüber. Euch einen schönen Dienstagabend.

0: 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Einmal vollgetankt, 120 Euro.
1: Und nochmal 100 Euro für den Wocheneinkauf.
0: Gibt's auch mal gute Nachrichten?
1: Na klar.
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0: Life is a Football, vor allem WM 2026 steht in einem Monat an und es ist der Traumjob für alle Fußballverrückten. Der US-Fernsehsender Fox One sucht einen Chief World Cup Watcher. Er oder sie soll, oder besser darf, sich alle WM-Spiele angucken und wird auch noch dafür bezahlt. Das Gehalt 50.000 US-Dollar. Allerdings gibt es so ein, zwei kleine Haken. Kollege Thorsten Ortmann aus dem News-Team, wo liegen die Haken denn?
1: Ja, Haken 1 ist der Arbeitsplatz. Das ist nämlich ein Glasstudio mitten auf dem belebten Times Square in New York City. Und selbst an Nicht-WM-Tagen kommen da bis zu 500.000 Menschen pro Tag hin. Also da wird bei dem Gewinner so richtig Zoo-Feeling aufkommen. Dann Haken 2. Man muss sich alle 104 WM-Spiele angucken. Das sind 156 Stunden reine Spielzeit. Und da sind dann auch echte Fußball-Leckerbissen dabei, wie Kap Verde gegen Saudi-Arabien. Tja, kann man nur gute Unterhaltung wünschen. Oder hoffentlich hat der TV im Glascube auch noch ein Alternativprogramm parat. Und Haken 3. Man muss neben dem ganzen Fußballgucken auch noch arbeiten. Sprich, der Chefangucker oder die Chefanguckerin sind auch als Content-Creator gefragt. Das heißt, sie sollen fleißig Inhalte in den sozialen Medien teilen, um dann mit den Fans weltweit in Kontakt zu treten.
0: Okay, wäre mir viel zu stressig, aber ab sofort kann man sich dafür diesen Top-Job bewerben. Gibt es denn schon aussichtsreiche Bewerber?
1: Ja, ganz vorne liegt dieser Bewerber. Ich lebe in Queens und kann die U-Bahn nehmen. Und ich bin Italiener und kann darum jede Nation anfeuern. Und Levi hat sich für sein Bewerbungsvideo schon mal auf dem Times Square breit gemacht mit einem Campingstuhl. Und nebenbei macht er auch noch Interviews mit seinen Landsleuten, die ja fußballmäßig super informiert sind.
2: Who got win the World Cup? Team Jersey. Team Jersey? It's countries, my man.
1: Und auch ein ganz heißer Kandidat ist Marcelo aus Brasilien.
3: I'm the master of my own bladder.
1: Ich bin der Herr meiner Blase. Ich kann 90 Minuten plus Verlängerung und Elfmeterschießen gucken oder auch eine sechsstündige Dokumentation über Chihuahuas gucken, ohne auf die Toilette zu müssen.
3: Without going one single time to the restroom.
0: Seid ihr mal Respekt. Der US-Fernsehsender Fox One sucht einen Chief World Cup Watcher. Er darf sich alle WM-Spiele angucken und auf Social Media kommentieren und bekommt dafür 50.000 Dollar. Würde ich im Leben nicht machen.
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1: Ich bin Thomas Brockt. Nach den heftigen Streitereien der vergangenen Wochen trifft sich Schwarz-Rot aktuell wieder zum Koalitionsausschuss im Kanzleramt. Große Erwartungen gibt es diesmal kaum. Trotzdem liegen einige schwierige Themen auf dem Tisch. Von Entlastungen bei hohen Energiepreisen bis zu den nächsten Haushaltslücken.
2: Die Stimmung im Kanzleramt dürfte jedenfalls ziemlich angespannt sein. Kanzler Merz wurde für seine Reformpläne bei Rente und Arbeitszeit beim Kongress des Deutschen Gewerkschaftsbundes heftig ausgebuht. SPD-Chefin Baas hat sich dort klar gegen Sozialabbau gestellt. Genau diese Spannungen dürften jetzt auch beim Koalitionsausschuss spürbar werden. Dazu kommt noch der Streit um die geplante Entlastungsprämie von bis zu 1.000 Euro. Nach dem Nein des Bundesrats steht die Maßnahme wohl vor dem Aus. Zoe Tassovali, Nachrichtenredaktion.
1: Bundesgesundheitsministerin Warken hat die geplanten Milliardeneinsparungen zur Entlastung der gesetzlichen Kassen gegen Kritik der Ärzteschaft verteidigt. Es sei eine gemeinsame Kraftanstrengung und auch eine Zumutung, sagte Warken beim Deutschen Ärztetag in Hannover. Sie sei aber notwendig. Mit der jetzigen Ausgabendynamik würde es ohne Reform über kurz oder lang auf einen Kollaps des Systems hinauslaufen. Bei dem einen oder anderen Punkt werde es aber auch noch Nachbesserungen geben, so Warken. Deutschlands größter Rüstungskonzern Rheinmetall ist in die Produktion von Kamikaze-Drohnen eingestiegen. Firmenchef Papperger kündigte an, dass am Standort Neuss die Serienproduktion startet.
3: Kamikaze-Drohnen haben eine Reichweite von bis zu 100 Kilometern. Sie können bis zu 70 Minuten am Himmel kreisen, ein Ziel anvisieren, auf welches sie dann stürzen und explodieren. Ohne Sprengkopf werden sie auch zur Aufklärung eingesetzt. Rheinmetall baut diese Drohnen bereits in Braunschweig. Jetzt wird die Produktion auf den Standort Neuss bei Düsseldorf ausgeweitet. Früher wurden in dem Werk Autoteile gefertigt. Diana Kramer, Nachrichtenredaktion.
1: Der Fahrraddiebstahl in Deutschland geht weiter zurück, aber der einzelne Diebstahl wird immer teurer. Im vergangenen Jahr überwiesen die Versicherungen pro Diebstahl im Durchschnitt 1.270 Euro. Das waren 80 Euro.

0: mehr als im Vorjahr, wie der Branchenverband GdV mitteilte. Vor allem hochwertige Fahrräder und E-Bikes würden die Kosten nach oben treiben. Das waren die Nachrichten mit Thomas Brockt.
1: Das Wetter.
2: Es bleibt bei Aprilwetter im Mai sehr wechselhaft, auch in der Nacht. Viele Wolken haben wir, kurze Auflockerungen und einige Schauer wechseln sich ab. Das Ganze bei Tiefstwerten zwischen 8 und 5 Grad. Morgen sind 11 bis 14 drin. Es fühlt sich aber kälter an, weil es morgen noch stürmische Windböen, Regen weiterhin und auch noch Gewitter gibt. Und so geht es wahrscheinlich auch in den nächsten Tagen weiter.
1: NRW Verkehr.
2: Es staut sich gerade noch auf der A40 Venlo-Duisburg und zwar am Grenzübergang Strahlen. Eine Minute Zeitverzug da. Kommt gut durch. Gute Fahrt.
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1: Country-Lokal, Ausgabe 1434 aus dem Medienhaus Mülheim im Bürgerfunk von Radio Mülheim und natürlich Radio Oberhausen heute wieder mit dabei. Heute für euch im Studio und am Mikrofon
2: die Norma
1: und eure alte Satteltasche. Die Technik macht heute wieder
2: WR.
1: Und heute gibt's was Neues, nur der Anfang, unser Double Play ist ein bisschen älter. Da haben wir nämlich eine CD aus dem Jahre 2000, die da heißt Ultimate Country Party 2, erschienen bei Arista. Von unserem Double Play, die erste Hälfte ist dann Alan Jackson und Little Biddy.
2: Dann folgt sofort Pam Tillis mit Me wieder.

0: Zu dem Neues, was es heute gibt, zählt natürlich auch etwas Neues von country.de, Country Music Hot News vom 10. Mai von unserem Kollegen Franz Karl Opitz zusammengestellt.
1: Neues gibt's von Luke Combs. Der ist nämlich von der Nummer 1 in den Country Airplay Charts nicht zu verdrängen. Sein Titel Sleepless in a Hotel Room bleibt in der 5. Woche ganz oben.

Neu auf Platz 6 mit 27.000 verkauften Exemplaren beginnt die Chartsgeschichte von Jason Aldean mit seinem Titel Songs About Us. Er wird da nicht ganz mit zufrieden sein mit dem Platz 6, aber wird ja bestimmt noch besser.

0: habe ich doch tatsächlich vergessen zu erwähnen, dass natürlich Luke Bryan mit dabei ist. Das ist natürlich ein Düt, Songs About Us, aber trotzdem auf Platz 6.
1: Natürlich darf Ella Langley mit den Rekorden nicht fehlen. Jetzt hält sie den Hot Country Songs sogar die ersten 3 Plätze. Natürlich Shows in Texas, der Titel ist seit 23 Wochen dabei. Dann folgt Be Her. Und jetzt als 3. ihr Duett mit Morgan Wallen, I Can't Love You.

Ein kleiner Zickenkrieg, sag ich mal, ist beendet worden. Denn Myrinda Lambert und Casey Musgraves, die waren ein bisschen sauer aufeinander. Dieser Streit hat nun ein Ende gefunden. Die beiden singen auf Caseys neuem Album ein witziges Duett. Horses and Dive Horses. 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

Die Verstimmung hing wohl damit zusammen, dass Casey den Song Mama's Broken Heart mitgeschrieben hatte mit Miranda Lambert. Aber der wurde dann Miranda Lambert überlassen, ohne dass Casey das wusste. Und die hatte damit einen riesen Hit. Eigentlich wollte Casey das Lied für sich haben. Aber da war sie natürlich ein bisschen verärgert. Wir spielen dann jetzt Mama's Broken Heart.

0: An dieser Stelle kommt hier auch immer der Rückblick. Wir schauen jetzt mal 40 Jahre zurück. Am 10. Mai 1986 standen die Judds mit Grandpa auf Platz 1 der Country-Charts des Billboard. Heute, nach 40 Jahren, berührt es uns, dass schon damals mit Inbrunst über die guten alten Zeiten gesungen wurde.
1: Der Großvater soll erzählen, warum früher die Linie zwischen Gut und Böse klar erkennbar und die Welt nicht verrückt war. Damals blieben Liebende dauernd zusammen, egal was passierte.
0: Haben die Leute wirklich gebetet und sind die Väter nie verschwunden? Und wenn alles sich ändert, ist das wirklich Fortschritt, wird der Opa gefragt. Klar, dass die beiden dieses Lied damals für ihr neues Album Rocking with the Rhythm unbedingt haben wollen. Und jetzt hier bei uns, Grandpa.

0: Und schon sind wir in der Ecke angekommen. Deutsche Künstler singen Englisch. Und da haben wir heute den Dean Wulff von der CD Succession, die bei Wir Records in Österreich erschienen ist, spielen wir den Titel My Guitar and Me.
1: Und da wir ja ein Double Play daraus wieder machen, haben wir für euch dann noch Kim West mit I Got What It Takes. Und der Titel wurde, soviel ich weiß, nachher von Country Lady Dagmar auch noch gesungen. Aber erst war Kim West dran.

0: Mann, ich höre doch gerade Country-Musik.
1: Na und?
0: Na ja, Mensch, Keule. In Deutsch, verstehst du? In Deutsch. Endlich versteht man die Songs.
1: Mann, da muss ich doch mal reinhören.

0: In der deutschen Ecke angekommen sind wir heute mit Gudrun Lange und Kaktus und Ich tanz im Regen. Und diesen Titel findet ihr auf der 3-CD-Box, die jetzt gerade erschienen ist.
1: Ja, und ich kann mich da gut dran erinnern, die Gudrun Lange und Ich tanz im Regen. Wir haben in der Feldmann-Stiftung unsere Sommerveranstaltung und das gießt in Strömen.
0: War auch nicht das einzige Mal. Miss Lilien hat auch mit Schirm und ohne Schuhe getanzt.
1: Aber da war die Gudrun.

0: waren zum ersten Mal bei uns in Mülheim. Und als so richtig ein Guss kam, kommt die Gudrun an und dann habe ich ihr gesagt, und wenn du jetzt noch singst, ich tanze im Regen, dann breche ich die Veranstaltung ab. War natürlich ein Scherz. Jetzt geht's weiter von der CD, die übrigens am 1. Mai erschienen ist, in diesem Jahr, und wo richtig auf alte Country-Songs, deutsche Country-Songs zurückgegriffen wird. Wir erzählen da sicher noch mal ein bisschen mehr zu. Wir haben also jetzt die Situation, wir haben alte Titel, aber remastered und auf eine neue CD gepresst.
1: Und mit dabei ist auch Freddie Quinn mit seinem Titel Loreen.

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0: Jetzt aber noch mal vernünftig und geregelt zu der 3-CD-Box. Country Made in Germany. Zusammengestellt liebevoll. 71 Tracks insgesamt. Und zwar herausgegeben von Universal Music Group Electrola innerhalb einer neuen Reihe Country Club. Da können wir also mal so richtig gespannt sein.
1: Auch starke Frauen bekommen ihren verdienten Platz. Linda Feller, Dagmar, The Lady of Country, Gudrun Lange und Kaktus und auch Iris McCollins sind dabei. Und von ihr spielen wir heute den Titel Liebeskrank.

0: Jetzt müssen wir uns aber schon wieder schnell von euch verabschieden. Wir haben noch einen Titel von der Dreier-CD und zwar von Truckstop.
1: Ich stehe auf Jeans und Country Music.
0: Und mit Truckstop und den Jeans verabschieden sich dann für heute
1: die Norma
0: und eure alte Satteltasche. Tschüss.

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1: Ich bin Jan-Henna Reitze. Die Spitzen der Bundesregierung aus Union und SPD sind im Kanzleramt in Berlin zu Beratungen zusammengekommen. Im Koalitionsausschuss geht es um große Reformpläne, etwa bei der Steuer, den Haushalt und mögliche weitere Entlastungen wegen gestiegener Spritpreise. Die Erwartungen an konkrete Ergebnisse haben die Beteiligten um Kanzler Friedrich Merz und Vizekanzler Lars Klingbeil gesenkt. Nach Streit in den vergangenen Wochen sollen erstmal wieder gemeinsame Ansätze gefunden werden. Die Zufriedenheit mit dem Gesundheitssystem in Deutschland nimmt ab. 62% sind nach einer Umfrage im Auftrag der Krankenkasse DRK Gesundheit damit zufrieden. Vor rund 10 Jahren waren es noch mehr als 80%.
2: Mehr als jeder Dritte hat in den vergangenen 2-3 Jahren eher schlechtere Erfahrungen mit der ärztlichen Versorgung gemacht. Erlebnisse, die sich natürlich in der aktuellen Umfrage niederschlagen. Bis 2022 lag die Zufriedenheit rund 10 Jahre lang stabil bei über 80%. Dann ging's bergab. Und knapp 60% erwarten, dass die Gesundheitsversorgung in den kommenden 10 Jahren noch schlechter wird. Reformen im Gesundheitswesen halten 2/3 der Menschen für notwendig. Sie glauben aber nicht daran, dass sie auch kommen. Thomas Thonfeld, Berlin.
1: Der deutsche Zoll soll besser ausgestattet werden, unter anderem mit 1500 zusätzlichen Stellen. Ein Grund dafür ist, dass durch Onlinehandel immer mehr Pakete verschickt werden.
3: Immer mehr Pakete mit Billigware kommt aus China an und das kostet Zeit und Personal. Denn der Zoll prüft den Inhalt unter anderem im Hinblick auf gefälschte Markenprodukte, Artenschutz oder verbotene Medikamente. Voriges Jahr seien knapp 790 Millionen Pakete abgefertigt worden, mit einem Wert von 1,4 Billionen Euro. Die Behörde hofft, dass die Paketflut abnimmt, denn ab dem Sommer werden auch Zölle auf Waren erhoben, die weniger als 150 Euro wert sind. Das betrifft dann Billig-Online-Shops wie Temu. Thomas Bremser, Redaktion.
1: Im Ringen um ein endgültiges Ende des Iran-Krieges wirft die Führung in Teheran den USA vor, nicht an Verhandlungen, sondern nur an einer kompletten Kapitulation interessiert zu sein. Die Führung des Irans wolle dagegen die Kampfhandlungen komplett beenden und auch ein Ende der Blockade der Straße von Hormuz. US-Präsident Donald Trump hatte die Verhandlungsbereitschaft des Iran und die bestehende Waffenruhe in Frage gestellt.
4: Das Wetter.
5: Es bleibt wechselhaft mit vielen Wolken und kurzen Auflockerungen, aber auch immer wieder mit Regenschauern dazu. Auch in der Nacht wird es stellenweise wieder nass und kalt. Die Werte sinken auf 8 bis 5 Grad. Morgen sind höchstens 13 bis 15 Grad drin. Und dazu gibt es vereinzelt auch noch Gewitter und stürmische Böen obendrauf.
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0: Kurz nach 10 und wir haben noch einen Stau auf der A3. Köln Richtung Frankfurt. Zwischen Kreuzborn-Siegburg und Bad Honnef-Linz. 1 Kilometer seid ihr in 4 Minuten durch. Gute Fahrt.
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0: Mit Markus Steinacker und ich hasse mich selbst dafür. Ich gucke abends vorm Einpennen im Bett immer viel zu lange noch aufs Handy. Geht euch genauso? Okay, es ist ein Phänomen, das sogar einen eigenen Namen hat. Doomscrawling. Hören wir gleich ein bisschen mehr drüber. Euch eine entspannte Nacht.

0: Na, vorm Schlafengehen nochmal schnell auf Insta, TikTok oder Facebook gucken und auf einmal ist eine ganze Stunde weg. Vielleicht ist euch das auch schon mal passiert. Dieses Phänomen hat einen eigenen Namen, Doomscrolling. Also dieses endlose Weiterwischen durch negative, stressige oder emotional aufgeladene Inhalte. Dazu wurde jetzt geforscht, Kollege Leo Arrighi, was steckt hinter diesem Doomscrolling genau?
1: Ja, also die Forschenden kommen zu dem Entschluss, dass viele Menschen dieses Doomscrolling irgendwann machen, um zum Beispiel Stress zu vergessen. Da geht es dann gar nicht mehr darum, ob die Videos tatsächlich unterhaltsam oder lehrreich sind, sondern eher darum, sich irgendwie abzulenken. Ja, in der Studie ist da zum Beispiel auch von Einsamkeit kompensieren, schlechte Gefühle unterdrücken oder auch sich beruhigen die Rede.
0: Okay, aber es gibt noch mehr Gründe, ne?
1: Ja, genau. Zum einen so eine Art Automatismus. Also man öffnet das Handy, wollte vielleicht nur kurz die Uhrzeit checken oder irgendwas nachgucken, landet dann aber trotzdem aus Routine auf einer Social-Media-App und scrollt da ohne richtiges Zeitgefühl durch. Und die Forschenden sagen auch, wenn man einmal im Doomscrolling drin ist, dann wird es immer schwieriger, irgendwie auch aufzuhören. Noch ein Video und es hört einfach nicht auf. Natürlich auch, weil die Algorithmen genau darauf ausgelegt sind, einen möglichst lange dran zu halten.
0: Ja, eben, genau. Ich meine, das klingt jetzt auch alles erstmal ziemlich negativ. Wie können wir das ein bisschen positiver betrachten vielleicht?
1: Also diese Fälle, von denen die Studie spricht, das sind schon extremere, definitiv. Die wenigsten von uns sind tatsächlich so gefangen. Klar, wir hängen alle mal länger am Handy und bestimmt doomscrollen viele von uns auch ab und zu. Aber eben diese Extremfälle treffen selten zu, sehr selten. Grundsätzlich kann Social Media ja auch wirklich was Verbindendes haben. Freundinnen und Freunden Videos schicken, eigene Bilder teilen oder mit anderen in Kontakt bleiben. Problematisch wird es eben erst, wenn es wirklich exzessiv wird. Dagegen helfen können zum Beispiel feste Bildschirmzeiten oder andere Abendrituale. Also vielleicht 20 Seiten lesen, statt 200 Reels vorm Einschlafen.
0: Ja, mache ich dann auch so. Einfach mal ein Buch zur Hand nehmen. Unterm Strich sagen Forschende auch dazu, nicht Social Media allein ist das Problem, sondern die Frage, welche Rolle es emotional für uns übernimmt. Wenn das Handy irgendwann zur wichtigsten Lösung gegen Stress, Einsamkeit oder schlechte Gefühle wird, kann daraus schnell ein Teufelskreis entstehen. Also bewusster mit der eigenen Nutzung umgehen, das kann dann schon den Unterschied machen.
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0: Das Wetter.
1: Erst richtiges Nordseewetter. Windig und nass. Es wechselt sich schnell ab. Auch in der Nacht ist es meistens bewölkt. Nur kurz mal aufgelockert. Zwischendurch gibt es einen Regenschauer. Und genauso geht es morgen auch weiter. Beziehungsweise dann kommen noch stürmische Böen und Gewitter dazu. Die Temperatur liegt in der Nacht so um 6, 7 Grad. Morgen maximal bei 15.
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1: 10:30 durch und wir haben ein paar Warnmeldungen drin. Fahrt bitte einmal vorsichtig auf der A1 Dortmund-Köln zwischen Kreuz Leverkusen und Kreuz Leverkusen-West. Eine Unfallstelle, rechte Fahrspur ist blockiert. Dann Vorsicht auf der A3 Köln Richtung Oberhausen zwischen Kreuz Ratingen-Ost und dem Rastplatz Stockweg. Gefahr durch Rehe auf der Fahrbahn. Nochmal Vorsicht auf der A44 Aachen Richtung Mönchengladbach zwischen Aachen-Brand und Kreuz Aachen. Gefahr durch ein totes Tier auf der Fahrbahn. Und einen Stau haben wir auch noch auf der 42 Kamp-Lindfort Richtung Dortmund zwischen Herne-Krange und Herne-Baukau. 1 Kilometer, seid ihr in 7 Minuten durch. Gute Fahrt.
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1: Mit Markus Steinacker und in einer kleinen, dunklen, gemütlichen Ecke in der Nacht haben sich nochmal 500 Euro für euch bereit gemacht. Ihr könnt ja bei uns im Geldregen immer noch abstauben im Feierabenddeal. 500 Euro tatsächlich ohne den Geldregen an sich richtig zu spielen. Könnt ihr. Sprechen wir gleich nochmal ausführlich drüber. Hier kommt Alex Warren mit Ordinary. Eine angenehme Nacht euch.

0: macht echt gerade keinen Spaß. Einmal vollgetankt, 120 Euro.
1: Und nochmal 100 Euro für den Wocheneinkauf.
0: Gibt's auch mal gute Nachrichten?
1: Na klar.
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1: Ich bin Jan-Henner Reitze. In den vergangenen Wochen wurde eher gestritten. Jetzt sitzen Spitzenvertreter der Bundesregierung wieder zusammen im Koalitionsausschuss im Berliner Kanzleramt. Große Erwartungen an konkrete Ergebnisse gibt es nicht. Auf dem Tisch liegen schwierige Themen von Entlastungen wegen hoher Energiepreise bis hin zu Haushaltslücken.
2: Die Stimmung im Kanzleramt dürfte jedenfalls ziemlich angespannt sein. Kanzler Merz wurde für seine Reformpläne bei Rente und Arbeitszeit beim Kongress des Deutschen Gewerkschaftsbundes heftig ausgebuht. SPD-Chefin Baas hat sich dort klar gegen Sozialabbau gestellt. Genau diese Spannungen dürften jetzt auch beim Koalitionsausschuss spürbar werden. Dazu kommt noch der Streit um die geplante Entlastungsprämie von bis zu 1.000 Euro. Nach dem Nein des Bundesrats steht die Maßnahme wohl vor dem Aus. Zoe Tassovali, Redaktion.
1: Der Discounter McGuides ist in finanziellen Schwierigkeiten und hat einen Antrag auf Insolvenz gestellt. Der Betrieb läuft erstmal weiter.
3: Der Discounter begründet den Schritt mit der anhaltenden Zurückhaltung der Verbraucher, steigenden Lebenshaltungskosten sowie wirtschaftlichen Unsicherheiten. McGuides will sich grundlegend neu aufstellen. Es soll auch Filialschließungen umfassen, teilt das Unternehmen mit. Welche Standorte betroffen sein werden, ist noch unklar. Die gut 180 Filialen befinden sich überwiegend in Ostdeutschland. McGuides verkauft Haushaltswaren, Drogerieartikel sowie Schreibwaren. Das Unternehmen hat knapp 1.200 Beschäftigte. Tine Klimach, Nachrichtenredaktion.
1: Wo im Ausland wollen Sie studieren? In einer internationalen Umfrage der UNESCO kommt Deutschland dabei auf Platz 4, hinter den USA, Großbritannien und Australien. Als Gründe für ein Studium in Deutschland nannten die Befragten Technologieführerschaft Deutschlands in vielen Bereichen, englischsprachige Studiengänge und vergleichsweise niedrige Lebenshaltungskosten. Zum Auftakt der Filmfestspiele in Cannes ist Herr der Ringe-Regisseur Peter Jackson am Abend mit der Goldenen Ehrenpalme ausgezeichnet worden. Vor der Premiere des ersten Teils vor 25 Jahren war der Anfang des Films in Cannes gezeigt worden. Das habe Vorfreude ausgelöst, sagte Jackson in seiner Dankesrede. Über den roten Teppich der Eröffnungsgala ging auch Heidi Klum, obwohl sie einen Muskelfaserriss hat.
4: Das Wetter.
5: Es bleibt bei Aprilwetter im Mai. Sehr wechselhaft, auch in der Nacht. Viele Wolken haben wir, kurze Auflockerungen und einige Schauer wechseln sich ab. Das Ganze bei Tiefstwerten zwischen 8 und 5 Grad. Morgen sind 11 bis 14 drin. Es fühlt sich aber kälter an, weil es morgen noch stürmische Windböen, Regen weiterhin und auch noch Gewitter gibt. Und so geht es wahrscheinlich auch in den nächsten Tagen weiter.
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5: Vorsicht auf der A1 Dortmund Richtung Köln zwischen Kreuz Leverkusen und Leverkusen West.

0: eine Unfallstelle. Die A3 Köln-Oberhausen, da Vorsicht bitte zwischen Kreuz Ratingen Ost und dem Rastplatz Stockweg, Rehe auf der Fahrbahn. Es staut sich außerdem auf der A3 Oberhausen Richtung Arnheim zwischen Hüngse und Hamminkeln 1 Kilometer 3 Minuten plus und dichter Verkehr auf der 52 Mönchengladbach Richtung Düsseldorf zwischen Mönchengladbach Neuwerk und Kreuz Nersen 2 Minuten extra. Kommt gut durch.
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0: Mit Markus Steinacker. Und es ist schon verrückt. Fußball-WM gucken und dafür Geld kassieren. Das klingt geil, das geht in New York zur WM in Amerika ab nächstem Monat. Da muss man dazu sagen, die Amis haben auch immer unfassbar geil klingende Titel für ihre Actions. Die suchen da also jetzt den sogenannten Chief World Cup Watcher. Aber wie das in den USA eben auch ist, großes Tamtam für am Ende ziemlich viel Müll. Sprechen wir gleich nochmal ausführlich drüber.

0: hör mal, also $50.000 bekommen, nur damit man alle WM-Spiele guckt. Klingt für Fußballfans wie ein absoluter Traum und steht tatsächlich so in der Stellenausschreibung vom US-Sender Fox News. Kollege Robert Jans,
1: ja?
0: Das klingt erstmal sehr geil, ist aber dann doch viel Arbeit, ne?
1: Ja, schon. Also erstmals gehen bei der WM ja 48 Nationen an den Start. Es sind also über 100 Fußballspiele, ich habe es alle durchgezählt, so viele wie noch nie tatsächlich. Und als Chief World Cup Watcher muss man die alle sehen.
0: Chief World Cup Watcher, das ist der offizielle Name in der Stellenausschreibung auch, oder?
1: Genau, und als ein solcher sitzt man dann in einem Glasstudio mitten auf dem Times Square in New York. Okay. Also man steht schon im Mittelpunkt, vielleicht auch was für dich. Nee. Und dann müssen da eben alle Spiele geschaut werden. Besonders herausfordernd wird das zum Beispiel am dritten und letzten Spieltag der Vorrunde sein. Dann finden nämlich gleich 12-mal 2 WM-Spiele gleichzeitig statt.
0: Okay.
1: Und damit nicht genug. Als Chief World Cup Watcher ist man auch noch vor allem auch Content Creator. Man muss also, während man die Spiele schaut, auch noch ganz viel Social Media Krams Content machen.
0: Also es ist schon ein stressiger Job,
1: aber es gibt
0: umgerechnet auch rund 42.500 Euro. Jetzt brauchen wir nur noch Bewerber, Robert. Du würdest da gerne auch Fußballfans aus NRW ins Rennen schicken?
1: Ja, weil wir hier in NRW einfach die geilsten Fans haben. Die sind zum einen einmal emotional.
2: Ach komm, Alter, da ist ein Schwächern, Volle! Hallo, das ist Pressball! Ja, das ist ein Pressball, du Idiot!
0: Okay.
1: Ja, dann sind die aufgeweckt.
3: Was erhoffen Sie sich?
4: Super, echt super.
3: Wo glauben Sie, landen Sie denn? Auf welchem Platz?
4: Ist alle.
1: Und ganz wichtig, also die können sich halt auch überall verständigen. Und das ist natürlich in den USA gerade wichtig.
5: Ich bin ehrlich, we drink together with other group. Because the play is 6-2 and we have very party together.
1: Ja, und darum geht's auch, um Party. Hoffentlich wird die EM am Ende einfach eine tolle Party.
0: Now can come what will. Also der oder die Auserwählte soll am 6. Juni bekannt gegeben werden. Bewerben kann man sich online. Danke dir, Robert, ich bin sehr gespannt.
1: Ja.
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Phil Collins. Against All Odds. Gegen alle Widrigkeiten. Das ist bei uns auch hier das Motto. Wir haben keine Kosten und Mühen gescheut und unseren Reporter Andreas Grunwald weit weggeschickt. Ins Paralleluniversum, um nachts mal zu gucken, was da so passiert. Und ich würde sagen, ich schalte nochmal schnell raus.

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1: Ich bin Jan-Henner Reitzer. Die Spitzen der Bundesregierung aus Union und SPD sind im Kanzleramt in Berlin zu Beratungen zusammengekommen. Im Koalitionsausschuss geht es um große Reformpläne, etwa bei der Steuer, den Haushalt und mögliche weitere Entlastungen wegen gestiegener Spritpreise. Die Erwartungen an konkrete Ergebnisse haben die Beteiligten um Kanzler Friedrich Merz und Vizekanzler Lars Klingbeil gesenkt. Nach Streit in den vergangenen Wochen sollen erstmal wieder gemeinsame Ansätze gefunden werden. Cyberangriffe werden in Deutschland zunehmend zum Problem für Unternehmen und Behörden. Laut Bundeslagebild gibt es mehr Erpressungsversuche. Im vergangenen Jahr wurden bundesweit mehr als 1000 Fälle angezeigt.
2: Besonders häufig geht es um sogenannte Ransomware-Angriffe. Dabei verschlüsseln kriminelle Daten und verlangen Geld für die Freigabe. Betroffen sind vor allem kleinere und mittlere Unternehmen. Innenminister Dobrindt sagt, künstliche Intelligenz mache solche Attacken einfacher und gefährlicher. Deshalb plant die Bundesregierung ein neues Gesetz, damit Behörden künftig auch die Infrastruktur der Täter gezielt stören können. Kritik kommt von den Grünen. Sie fordern mehr Einsatz bei der IT-Sicherheit. Zoe Tassovali, Redaktion.
1: Deutschlands größter Rüstungskonzern Rheinmetall ist in die Produktion von Kamikaze-Drohnen eingestiegen. Die Serienproduktion ist am Standort Neuss vorgesehen.
3: Kamikaze-Drohnen haben eine Reichweite von bis zu 100 Kilometern. Sie können bis zu 70 Minuten am Himmel kreisen, ein Ziel anvisieren, auf welches sie dann stürzen und explodieren. Ohne Sprengkopf werden sie auch zur Aufklärung eingesetzt. Rheinmetall baut diese Drohnen bereits in Braunschweig. Jetzt wird die Produktion auf den Standort Neuss bei Düsseldorf ausgeweitet. Früher wurden in dem Werk Autoteile gefertigt. Auch die Konkurrenten Stark und Helsing produzieren Kamikaze-Drohnen für die Bundeswehr. Rheinmetall zieht jetzt nach. Diana Kramer, Nachrichtenredaktion.
1: In Schönhausen in Sachsen-Anhalt hat ein 80-Jähriger Schüsse abgegeben und ein Nachbarhaus beschädigt. Spezialkräfte der Polizei umstellten das Haus des Mannes, der sich schließlich in Gewahrsam nehmen ließ. Verletzt wurde niemand. Warum der 80-Jährige geschossen hat, ist unklar. Es wird geprüft, ob er in die Psychiatrie kommt.
4: Das Wetter.
5: Und auch diese Nacht wird wieder grau. Immer wieder gibt es Schauer, Tiefstwerte so zwischen 8 und 5 Grad. Etwas weiter oben im Sauerland beispielsweise sogar nur um 3 Grad. Nachher wird es dann weiterhin stark bewölkt. Immer wieder Regenschauer. Teilweise sind sogar Gewitter drin. Höchsttemperaturen dann nachher 13 bis 15 Grad. Und auch der Donnerstag, also Vatertag, Christi Himmelfahrt. Das wird alles nicht so richtig doll eher grau. Immer wieder Regenschauer. Also wechselhaftes Wetter. Auch dort dann nicht so toll bei 14 Grad.
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6: A52 Mönchengladbach-Düsseldorf, zwischen Mönchengladbach-Nord und Mönchengladbach-Neuwerk, 2 Kilometer Stau. Wir wünschen allen unterwegs gute Fahrt.
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Schöne Nacht mit uns. 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

0: Shawn Mendes und When You're Gone hier bei uns. Schöne Nacht. Wenn ihr glaubt, ein Künstler wie Atze Schröder hätte Stress, wenn er auf Tour ist, dann hört euch mal an, wie viel Stress er hat, wenn er mal ein paar Tage im Urlaub ist. Zum Glück lässt er uns in seinem Podcast mal hinter die Kulissen schauen.
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3: Ja, nee, ist klar.
4: Ich sitze also vorgestern hier unter spanischer Sonne. Ne? Perle war beim Sport und ich denke, scheiße, was brennt der Lorenz denn so im Nacken? Also kurz rein und Sonnencreme gesucht. Man weiß ja, kommen die billigsten aus dem Lidl oder vom DM, die sind genauso gut wie die teuersten Schmierereien von so einer Edelmarke. Ja, egal. Ich suche also nach der Billigpulle mit dem Sonnenschutz vom Lidl. Find erstmal nichts. Da sehe ich so einen kleinen edlen Spender von Lacombe. Vorne drauf stand Pur Visage Exquisite.
5: Ich denke, ja, ne, wenn es fürs Gesicht gut ist, kann man es ja auch für den ganzen Körper benutzen. Ne?
4: Top, haben wir es ja. Kurze Zeit später stand ich komplett eingeschmiert im Badezimmer, bereit, 10 Stunden ungefährdet am Strand eine Topfigur zu machen. Ja, die Tube war übrigens fast leer. Eine halbe Stunde später kam Spatzel vom Sport zurück. Ein Schrei! Aus dem Badezimmer, das ging wirklich durch Mark und Bein. Wusstet ihr, dass es eine Gesichtscreme von La Prairie für über 100 Euro gibt? Ging nicht. Naja, komm. Seit gestern Abend sprechen wir auch schon wieder miteinander.
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0: Das Wetter.
1: In dieser Nacht müssen wir immer wieder mit Regenschauern rechnen. Das zieht sich quasi durch die ganze Nacht durch. Ansonsten sehr grau bei 5 bis 8 Grad. Etwas weiter oben natürlich ein bisschen kälter, so 3 Grad. Nachher dann stark bewölkt, immer wieder Regen. Teilweise sind sogar Gewitter drin und das bei Höchsttemperaturen zwischen 13 und 15 Grad. Und auch der Donnerstag, also Christi Himmelfahrt oder Vatertag, je nachdem, was ihr da feiern wollt. Es wird eher eine Feierei drinnen, glaube ich. Immer wieder Regenschauer wird es geben und Temperaturen dann so bis 14 Grad.
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2: Zurzeit liegen uns keine Meldungen vor. Wir wünschen allen unterwegs gute Fahrt.
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1: Ich kann mir vorstellen, dass die Firma Shell hier, der Ölmulti, ja, dass sie das gestern nicht so toll fanden. Ja? Die hatten irgendwie an ihren Autobahntankstellen einen Preisfehler drin. Das ist ja da normalerweise besonders teuer. Also, was heißt besonders teuer? Das ist ja, da musst du eine Niere verkaufen, wenn du da einen Liter Diesel oder so mal tanken möchtest. Aber gestern war es so, dass die wohl ja, irgendwie ein technisches Problem hatten. Genau will sich Shell dazu nicht äußern. Auf jeden Fall gab es an den Shell-Autobahntankstellen Deutschland weit Diesel für 1,84 Euro. Der kostet sonst, was weiß ich, 2,40 Euro bis 70 an Autobahntankstellen. Ja? Sind natürlich alle hin, schnell mal getankt. Unser Reporter war auch vor Ort, hat sich das angeschaut. Und wisst ihr, was das Beste war? Dank des neuen Gesetzes mussten sie diese 1,84 Euro bis mittags 12 Uhr so beibehalten. Konnte jeder in Ruhe tanken.

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0: von Bruno Mars, I Just Might, hier bei uns. Eine wunderschöne Nacht wünsche ich euch. Habt ihr das erste Halbfinale ESC gesehen? War ja, sag ich mal, am Abend jetzt gerade zu Ende gegangen. Ja? Nennen wir eine Veranstaltung mit Singen, bei dem Deutschland immer verliert. Drei Buchstaben? Ja, ESC, ja. Ist doch so. Schöne Grüße an dieser Stelle an Sarah Engels. Wir drücken natürlich trotzdem die Daumen. Toi, toi, toi. Ja, wird schon. Bitte nicht letzter Platz. Das erste der zwei Halbfinals war also, das zweite kommt dann noch. Da wird dann entschieden, wer am Finale am Samstag singen darf. Deutschland ist gesetzt. Nicht, weil wir so erfolgreich sind, sondern weil wir einer der größten Geldgeber beim ESC sind und wir wissen, was da an Geld drauf geht. Ja? Allein der Strom für die Windmaschinen. Da brauchst du gar kein eigenes Kraftwerk für.
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0: Besonders häufig geht es um sogenannte Ransomware-Angriffe. Dabei verschlüsseln kriminelle Daten und verlangen Geld für die Freigabe. Betroffen sind vor allem kleinere und mittlere Unternehmen. Innenminister Dobrindt sagt, künstliche Intelligenz mache solche Attacken einfacher und gefährlicher. Deshalb plant die Bundesregierung ein neues Gesetz, damit Behörden künftig auch die Infrastruktur der Täter gezielt stören können. Kritik kommt von den Grünen. Sie fordern mehr Einsatz bei der IT-Sicherheit. Zoe Tassovali, Redaktion.
1: Deutschlands größter Rüstungskonzern Rheinmetall ist in die Produktion von Kamikaze-Drohnen eingestiegen. Die Serienproduktion ist am Standort Neuss vorgesehen.
2: Kamikaze-Drohnen haben eine Reichweite von bis zu 100 Kilometern. Sie können bis zu 70 Minuten am Himmel kreisen, ein Ziel anvisieren, auf welches sie dann stürzen und explodieren. Ohne Sprengkopf werden sie auch zur Aufklärung eingesetzt. Rheinmetall baut diese Drohnen bereits in Braunschweig. Jetzt wird die Produktion auf den Standort Neuss bei Düsseldorf ausgeweitet. Früher wurden in dem Werk Autoteile gefertigt. Auch die Konkurrenten Stark und Helsing produzieren Kamikaze-Drohnen für die Bundeswehr. Rheinmetall zieht jetzt nach. Diana Kramer, Nachrichtenredaktion.
1: In Schönhausen in Sachsen-Anhalt hat ein 80-Jähriger Schüsse abgegeben und ein Nachbarhaus beschädigt. Spezialkräfte der Polizei umstellten das Haus des Mannes, der sich schließlich in Gewahrsam nehmen ließ. Verletzt wurde niemand. Warum der 80-Jährige geschossen hat, ist unklar. Es wird geprüft, ob er in die Psychiatrie kommt.
3: Das Wetter.
4: Und das Regenschauerwetter, das setzt sich auch in der Nacht jetzt weiter fort. Immer wieder also Regenschauer hier bei uns und es ist auch ein bisschen windiger. Temperaturen so 5 bis 8 Grad, etwas weiter oben, zum Beispiel in der Eifel oder im Sauerland dann nur noch 3 Grad. Nachher bleibt es bewölkt, der Schauerregen bleibt uns auch erhalten. Teilweise kommen sogar noch ein paar Gewitter dazu, das aber nur örtlich. Höchsttemperaturen nachher so 13 bis 15 Grad.
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6: Zurzeit liegen uns keine Meldungen vor. Wir wünschen allen unterwegs gute Fahrt.
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4: Hallo, hier ist Kevin Zimmer. Da sind wir auch schon im Mittwoch. Und das bedeutet, ihr müsst quasi nur noch diesen einen Tag schaffen. Und dann haben wir Feiertag. Und ich hoffe, ihr habt frei. Ich drücke euch auf jeden Fall die Daumen. So, damit ihr jetzt gut durch die Nacht kommt, egal was ihr macht, arbeiten oder ihr könnt nicht schlafen, hier ist Taylor Swift.

kann mir vorstellen, das ist ein Traumjob für alle Fußballverrückten, oder? Der US-TV-Sender Vox One sucht einen Chief World Cup Watcher. Yes. Das ist ein toller Name, ich will das allein schon wegen des Namens. Ja. Er oder sie soll, oder besser darf, sich alle WM-Spiele angucken

0: und wird auch noch dafür bezahlt. Das Gehalt $50.000. Allerdings gibt es zwei kleine Haken. Thorsten Ortmann, wo liegen die Haken?
1: Ja, Haken 1 ist der Arbeitsplatz. Das ist nämlich ein Glasstudio mitten auf dem belebten Times Square in New York City. Und selbst an Nicht-WM-Tagen kommen da bis zu 500.000 Menschen pro Tag hin. Also da wird bei dem Gewinner so richtig Zoo-Feeling aufkommen. Dann Haken 2. Man muss sich alle 104 WM-Spiele angucken. Das sind 156 Stunden reine Spielzeit. Und da sind dann auch echte Fußball-Leckerbissen dabei, wie Kap Verde gegen Saudi-Arabien. Tja, kann man nur gute Unterhaltung wünschen. Oder hoffentlich hat der TV im Glascube auch noch ein Alternativprogramm parat. Und Haken 3. Man muss neben dem ganzen Fußballgucken auch noch arbeiten. Sprich, der Chefangucker oder die Chefanguckerin sind auch als Content-Creator gefragt. Das heißt, sie sollen fleißig Inhalte in den sozialen Medien teilen, um dann mit den Fans weltweit in Kontakt zu treten.
0: Ach, man muss doch was tun fürs Geld. Na ja, gut. Ab sofort kann man sich für den Top-Job bewerben. Gibt's denn schon aussichtsreiche Bewerber?
1: Ja, ganz vorne liegt dieser Bewerber. Ich lebe in Queens und kann die U-Bahn nehmen. Und ich bin Italiener und kann darum jede Nation anfeuern. Und Levi hat sich für sein Bewerbungsvideo schon mal auf dem Times Square breit gemacht mit einem Campingstuhl. Und nebenbei macht er auch noch Interviews mit seinen Landsleuten, die ja fußballmäßig super informiert sind.
2: Who we got winning the World Cup? Team Jersey. Team Jersey? It's countries, my man.
1: Und auch ein ganz heißer Kandidat ist Marcelo aus Brasilien.
3: I'm the master of my own bladder.
1: Ich bin der Herr meiner Blase. Ich kann 90 Minuten plus Verlängerung und Elfmeterschießen gucken oder auch eine 6-stündige Dokumentation über Chihuahuas gucken, ohne auf die Toilette zu müssen.
3: Without going one single time to the restroom.
0: Ja, ich glaube, der hat eine große Familienpackung Granofink oder so. Ich weiß es nicht. Der US-TV-Sender Vox One sucht einen Chief World Cup Watcher. Ja, der darf sich alle WM-Spiele angucken und auf Social Media kommentieren und bekommt dafür $50.000. Thorsten Ortmann hatte die Infos. Danke. Ich überlege mich ernsthaft dazu bewerben.
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0: das Wetter.
1: Und auch diese Nacht wird wieder grau. Immer wieder gibt es Schauer, Tiefstwerte so zwischen 8 und 5 Grad. Etwas weiter oben im Sauerland beispielsweise sogar nur um 3 Grad. Nachher wird es dann weiterhin stark bewölkt, immer wieder Regenschauer, teilweise sind sogar Gewitter drin. Höchsttemperaturen dann nachher 13 bis 15 Grad und auch der Donnerstag, also Vatertag, Christi Himmelfahrt. Das wird alles nicht so richtig doll, eher grau, immer wieder Regenschauer, also wechselhaftes Wetter. Auch dort dann nicht so toll bei 14 Grad.
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2: Zurzeit liegen uns keine Meldungen vor. Wir wünschen allen unterwegs gute Fahrt.
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1: So kurz vor Vatertag, erstmal hallo, schöne Nacht, noch haben wir ja keinen Vatertag, aber morgen. Also, und so kurz vor Vatertag müssen wir die Rock-Playlist mal wieder rausholen, ja? Und das ist ja das, was wir Väter eigentlich ganz gerne hören, so ein bisschen Rockmusik, oder? Wie war's mit Nickelback, How You Remind Me zur Eingewöhnung?

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und Red Eyes. Ich wünsche euch eine schöne Nacht. Wovon hat sie wohl die roten Augen? Ja. Ich will es gar nicht wissen. Vielleicht war sie zu lange in der Sauna und Rico Rayama hat ihr, was weiß ich, vielleicht haben sie sich in der Sauna getroffen, wer weiß das schon, hat ihr eine finnische Saunawurst in die Sauna gelegt und die ist dann, sag ich mal, ein bisschen angekokelt. Keine Ahnung. Das ist so in meiner Fantasiewelt, was da so passiert. Wie komme ich jetzt eigentlich auf Rico Rayama? Ja, Rico Rayama ist ja der Ex-Gitarrist von Sunrise Avenue. Sehr sympathischer Typ, war mal hier und hat uns davon erzählt, dass die Finnen eine Saunawurst haben. Und diese Saunawurst wird da so quasi hingelegt und dann wird die so im Dampf der Menschen, es klingt schon eklig, es ist aber auch so, wird die dann irgendwie gar. Naja. Ich weiß nicht, ob ich diese Geschichte erfahren wollte, aber er hat sie uns erzählt. Rico Rayama, ja? Hören wir jetzt mit seiner neuen Nummer.

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1: Ich bin Jan-Henner Reitzer. Die Spitzen der Bundesregierung aus Union und SPD sind im Kanzleramt in Berlin zu Beratungen zusammengekommen. Im Koalitionsausschuss geht es um große Reformpläne, etwa bei der Steuer, den Haushalt und mögliche weitere Entlastungen wegen gestiegener Spritpreise. Die Erwartungen an konkrete Ergebnisse haben die Beteiligten um Kanzler Friedrich Merz und Vizekanzler Lars Klingbeil gesenkt. Nach Streit in den vergangenen Wochen sollen erstmal wieder gemeinsame Ansätze gefunden werden. Cyberangriffe werden in Deutschland zunehmend zum Problem für Unternehmen und Behörden. Laut Bundeslagebild gibt es mehr Erpressungsversuche. Im vergangenen Jahr wurden bundesweit mehr als 1000 Fälle angegriffen.